0: Olivia Dean, So Easy to Fall in Love.
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0: How easy to fall in love. Olivia Dean, das ist neu bei uns im besten Mix. In Hamm gab es am Wochenende eine Premiere. Da fand unser erster Comedy Camp Slam statt. Das ist eine Veranstaltung, da treten Newcomer Comedians auf. Und wer das wiederum gewinnt, der darf dann zu Arzes Meisterklasse im September. Also die Stars von morgen treten da sozusagen auf. Moderiert hat das Ganze unser Hannes Höfer und der hat geliefert.
1: In Hamm kommst du auf die Bühne und die Leute flippen auf. Einer meiner Jungs zu schaffen hat bei der Deutschen Bahn. Der fährt mit einem Zug auf Schienen. Der hat es geschafft, sich zu verfahren. Wie geht das? Du willst einfach nur nach Hause. Stell dir mal vor, diese Durchsage am Ende des Tages. Meine Damen und Herren, ich weiß selber nicht, wie das passieren konnte.
2: Mega super gut. Ich habe schon sehr viel gelacht. Weil einfach die Künstler total verschieden sind, aber mega lustig. Hat sich mega gelohnt schon.
3: Ich musste bei allen lachen. Es gefällt mir sehr gut und ja, ist einfach super hier.
4: Ich fand Marvin sehr, sehr gut. Ist einfach genau mein Humor.
5: Ist sehr, sehr witzig und frischer Wind in der Comedy.
1: Alle sind gespannt, wer wird's? Marvin!
6: Adrenalin ist ganz weit oben, Hände zittern noch, ich muss langsam so runterkommen, aber ganz tolle Stimmung. Ich bin jetzt seit 7 Monaten erst dabei und dass ich jetzt der erste Gewinner bin, ist natürlich super geil.

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0: Das Wetter.
1: Die Temperaturen gehen auf Talfahrt in den nächsten Tagen. Morgen nur noch 15 Grad. Am Mittwoch sind wir dann einstellig bei gerade mal 8 Grad. Ansonsten viele Wolken. Heute Nacht immer mal wieder Schauer. Und so geht's morgen auch weiter.
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3: A42 Dortmund-Kamp-Lindfort zwischen Oberhausen-Zentrum und Oberhausen-Buschhausen. 1 Kilometer Stau. Und A43 Recklinghausen-Wuppertal zwischen Kreuz Recklinghausen und Recklinghausen-Hochlamark. 1 Kilometer stockender Verkehr. Wir wünschen allen unterwegs gute Fahrt.
1: Wer so spät noch unterwegs ist, durchhalten. Wir sind bei euch, Claudia Löß hier. Hallo zusammen.

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0: Baby Goodbye. Gleich die neue Single von Harry Styles. American Girls. Vorher macht sich dieser Mann hier noch so ein paar Gedanken zum Thema Frühling und so.
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3: Ja, nee, ist klar.
4: Der Mai ist gekommen. Was ein Wetter in Deutschland. Morgens noch ein bisschen was frisch, aber dann Sonne. Die Terrassen sind morgens schon voll mit Menschen. Ja, der frühe Vogel hat auch schon Durst. Die Aperol-Saison ist jetzt offiziell eröffnet. Das erkennt man auch an dem ein oder anderen roten Auge. Ja, das ist nicht überall Heuschnupfen, das ist der Strohhalm im Aperol. Ja, ja. Saufen an der frischen Luft ist ja wie Motorradfahren. Ne? Erstmal langsam in die Kurve, wenn man wieder anfängt. Ja, es wurde auch höchste Zeit. Ist doch toll. Alle sind gut drauf. Die kurzen Tops werden wieder aus dem Schrank geholt. Und die Jungs tragen auch wieder kurze Hosen. Aber Vorsicht, Männer. Bevor man so ein Muscle-Shirt anzieht, Reihenfolge beachten. Erst die Muskeln, dann das Shirt. Ne? Auch bei kurzen Hosen. Stellt sicher, dass ihr auch der Typ dafür seid. Ja, alles andere sieht aus wie Oliver Pocher im Salat. Ich sag mal so, so schön das jetzt auch ist mit dem Mai. Leute, nicht gleich durchdrehen.
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1: Ich bin Ursula Winkler. Bei einer mutmaßlichen Amokfahrt in Leipzig sind 2 Menschen getötet worden. 3 Menschen wurden schwer verletzt. Es gebe viele weitere Verletzte. Sachsens Innenminister Armin Schuster dazu.
2: Wir haben es mit hoher Wahrscheinlichkeit zum Stand jetzt mit einem Einzeltäter zu tun. Und es ist ein Amoktäter. Wir gehen also davon aus, dass Leipzig absolut sicher ist. Man sich auch sicher in der Fußgängerzone wieder bewegen kann. Der Täter ist 33-jähriger deutscher Staatsangehöriger.
1: Landesinnenminister Schuster in Leipzig. Der Verdächtige hatte am frühen Abend mit einem Auto mehrere Menschen angefahren. Er ließ sich widerstandslos festnehmen. Auf eine russische 2-tägige Waffenruhe hat die Ukraine mit einer eigenen Ankündigung reagiert. Der ukrainische Präsident Selenskyj kündigte eine Waffenruhe bereits ab Mittwoch an. Bis dahin sei noch genügend Zeit, die Einstellung des Feuers zu gewährleisten. Sie würden ab diesem Zeitpunkt spiegelbildlich handeln, fügte Selenskyj hinzu. Zuvor hatte auch das russische Verteidigungsministerium eine Waffenruhe angekündigt, allerdings erst für Freitag und Samstag. Kurz vor ihrem ersten Jahrestag steckt die schwarz-rote Koalition im Umfragetief. Kanzler Merz und die SPD ringen darum, wer wen blockiert. Merz löste mit einem Aufruf an die SPD zu mehr Kompromissbereitschaft Unmut beim Koalitionspartner aus.
3: Wir können Kompromiss, das habe man bewiesen, sagt die SPD und ist wenig angetan von Merz' Forderungen. Es brodelt also weiter, man streitet, wer wen blockiert und damit auch die schwierigen Reformprojekte der Regierung. Aber aus allen Ecken hört man, wir müssen uns zusammenraufen. Die Mehrheit der Wähler glaubt allerdings nicht daran, dass die Koalition noch lange hält. Luft verschaffen würde Schwarz-Rot Wirtschaftswachstum, aber das ist auch nicht in Sicht. Claudia Wächter, Nachrichtenredaktion.
1: Anti-Atomkraft-Initiativen erwarten am Abend den dritten Transport von hochradioaktiven Atommüll aus dem Forschungszentrum Jülich ins Zwischenlager Ahaus. Eine offizielle Bestätigung für den Castor-Transport durch Nordrhein-Westfalen gibt es nicht. Atomkraftgegner planen trotzdem an mehreren Stellen Proteste. Die ersten beiden Transporte waren ohne Zwischenfälle verlaufen.
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5: Hi zusammen, herzlich willkommen in dieser Nacht zum Dienstag. Johanna Tänzer ist hier für euch und damit ihr mir nicht einpennt, gibt's hier die neue Single von Bibi Rexha, New Religion. Schlafen geht dabei auf gar keinen Fall. Werdet ihr merken jetzt gleich, warum.

0: Savage Garden. To the moon and back. Bis zum Mond und zurück. So sehr liebe ich Erdbeeren. Ey, die Erdbeersaison ist ja gerade gestartet. So geil einfach. Wenn ich an Erdbeeren denke, denke ich vor allen Dingen an Spaghetti-Eis mit Erdbeeren. Bestes. Was verbindet ihr denn so mit Erdbeerchen?
1: Erdbeeren ist Sommer. Sonnenschein, süße, rote, dicke, knallige Früchte.
2: Erdbeerplunder. Habe ich heute Morgen auch gegessen.
3: Sommergefühl.
4: Ich verbinde die Erdbeeren immer nur mit der Spargelzeit. Dann gibt es immer Erdbeeren zum Nachtisch, Spargel vorher zum Essen. Und das ist immer das Schöne daran.
3: Erdbeerrolle.
5: Pestizide.
6: Erdbeeren pflücken gehen mit den Kindern.
7: Sommer, selber pflücken. Nachtisch mit Eis, mit Waffeln. Das verbinde ich mit Erdbeeren.
8: Viel Fruchtigkeit und einfach lecker.
0: So ist es halt einfach. Und auch wenn das Wetter jetzt ein bisschen schlechter wird die Tage, ne? Mit einer Erdbeere im Mund ist einfach Sommer.
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0: Das Wetter.
1: Die Nacht ist bewölkt und regnerisch. Teilweise sind auch heftige Schauer dabei. Die Tiefstwerte liegen zwischen 11 und 9 Grad. Am Tag bleibt es dann leider so regnerisch und wir bekommen maximal 18 Grad.
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2: A43 Recklinghausen-Wuppertal zwischen Kreuz Recklinghausen und Recklinghausen-Hochlamark. 1 Kilometer Stau. Und A448 Dortmund-Witten-Bochum-West zwischen Kreuz Dortmund-Witten und Witten-Stockum. 3 Kilometer stockender Verkehr. Wir wünschen allen unterwegs gute Fahrt.
1: Hallo zusammen, eine schöne Nacht mit uns. Johanna Tänzer hier für euch. Ich spiele euch jetzt Musik von Gotye aus dem Jahr 2011, Somebody That I Used To Know. Und hey, selbst wenn ihr diesen Song nicht mitsingen könnt, also die Lyrics nicht kennt, dieses das am Anfang, das können wir ja wohl alle mitsummen. Los geht's.

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0: eurer Nacht. Schön, dass ihr dabei seid. Hey, wart ihr schon drin in Der Teufel trägt Prada 2? Die Fortsetzung von dem legendären Film mit Anne Hathaway und Meryl Streep. Oh, ich liebe den so. Und ich muss unbedingt noch rein. Und der Film kommt richtig gut an, ist gleich direkt an die Spitze der Kinocharts gedüst. Und nicht nur der Film ist ja gut, sondern auch der Soundtrack. Lady Gaga und Doechii haben ja unter anderem einen Song produziert. Und den gibt's jetzt hier für euch.
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1: Ich bin Ursula Winkler. In Leipzig ist ein Auto in eine Menschenmenge gefahren. Es gibt 2 Tote und 3 Schwerverletzte. Der Fahrer wurde festgenommen. Sachsens Ministerpräsident Kretschmer geht von einer mutmaßlichen Amokfahrt aus.
2: Er werde alles daran setzen, die Tat schnell und vollständig aufzuklären. Sachsen halte zusammen, betonte der Landeschef. Ein Auto war vom zentralen Augustusplatz in der Leipziger Innenstadt in eine Fußgängerzone gerast. Dabei kollidierte das Fahrzeug mit mehreren Menschen. Die Hintergründe der Tat sind aktuell unklar. Der mutmaßliche Täter befindet sich in Polizeigewahrsam. Bei ihm soll es sich um einen 33-jährigen Deutschen handeln. Er ließ sich widerstandslos festnehmen. Tanja Wagner, Nachrichtenredaktion.
1: Erst kündigt Moskau eine Waffenruhe an, dann auch Kiew. Der ukrainische Präsident Zelensky will bereits ab morgen die Waffen schweigen lassen. Sie würden ab diesem Zeitpunkt spiegelbildlich handeln, sagte er. Zuvor hatte das russische Verteidigungsministerium bereits eine Waffenruhe angekündigt, allerdings erst für Freitag und Samstag. Im Irankrieg haben sich die Spannungen am Persischen Golf wieder deutlich zugespitzt. Die Vereinigten Arabischen Emirate meldeten einen Großbrand in einem Industriegebiet in der Hafenstadt Fujairah nach einem iranischen Drohnenangriff. US-Präsident Trump betonte, die USA seien militärisch gut aufgestellt.
3: Der Iran versteht die Angriffe auf die Ölanlagen in den Vereinigten Arabischen Emiraten als Vergeltung für die Präsenz von US-Kriegsschiffen in der Straße von Hormuz. Die USA berichten im Gegenzug, mehrere iranische Schnellboote zerstört zu haben, mit der Begründung, der Iran habe die Schiffe unbeteiligter Nationen angegriffen, darunter ein Frachtschiff aus Südkorea. Trump drohte dem Iran mit völliger Vernichtung für den Fall, dass US-Schiffe angegriffen werden. Ansonsten laufe im Iran alles wie am Schnürchen, postete Trump. Tina Eck, USA.
1: Verkehrsminister Schnieder hält den Tankrabatt für sinnvoll und schließt eine Verlängerung nicht grundsätzlich aus. Der Tankrabatt sei eine richtige Entscheidung, sagte er dem Redaktionsnetzwerk Deutschland. Seit dem 1. Mai gilt für 2 Monate eine Steuersenkung für Benzin und Diesel von knapp 17 Cent pro Liter. Bundesregierung und Kartellamt fordern von der Mineralölwirtschaft, die Steuersenkung vollständig an die Autofahrer weiterzureichen.
4: Das Wetter.
5: In der Nacht zum Dienstag kann es immer wieder regnen, teilweise auch heftig. Die Temperaturen, die gehen auf bis zu 9 Grad runter. Am Tag wird es dann leider nicht wirklich schöner. Der Regen bleibt und wir haben dicke Wolken am Himmel mit maximal 18 Grad.
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6: A43 Recklinghausen-Wuppertal zwischen Kreuz Recklinghausen und Recklinghausen-Hochlamark. 1 Kilometer Stau und A448 Dortmund-Witten-Bochum-West zwischen Kreuz Dortmund-Witten und Witten-Stockum. 3 Kilometer stockender Verkehr. Wir wünschen allen unterwegs gute Fahrt.
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5: Hallo zusammen, Johanna Tänzler hier für euch in dieser Nacht. Schön, dass ihr dabei seid. Die folgende Meldung kommt jetzt aus der Kategorie Bitte nicht nachmachen, ja? Die Stadt Köln, die hat ihre Blitzerstatistik veröffentlicht. Und letztes Jahr ist da ernsthaft jemand mit 203 Kilometer pro Stunde in der 50er-Zone geblitzt worden. Okay, wow. Über 200 in der 50er-Zone. Ja, genauso schnell wie der unterwegs war, war dann auch der Lappen wieder weg. Tidim.

0: Hallo, guten Morgen. Wir sind ja jetzt schon im ganz frühen Dienstag. Gestern war ja Star Wars Tag, ne? Hier, 4. Mai, im Englischen May the 4th, was ja auch so klingt wie May the Force, also möge die Macht mit dir sein und so. Ich habe mich gefragt, muss man das eigentlich immer noch erklären mit Star Wars und so? Aber unser Hannes weiß, ja, man muss.
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2: Jedes Jahr versuche ich meiner Freundin die Faszination Star Wars zu erklären. Und in all den Jahren sind wir nicht weitergekommen als die Frage, warum fliegt dieser Hund dieses Flugzeug? Es ist kein Hund, sondern ein Wookie und der heißt Chewbacca. Freunde nennen ihn auch Chewie und es ist kein Flugzeug, es ist der Millennium Falke, ein hyperraumfähiges Raumschiff, eins der schnellsten Schiffe der Galaxis. Han Solo hat mit ihm den Kessel Run in weniger als 12 Parsec geschafft. Okay, wie kann man das nicht wissen? Dreimal dürft ihr raten, wer an diesem Abend keinen Sex hatte. Ja, da wurde kein Laserschwert benutzt, kein Jedi zum Ritter, die Macht war einfach nicht mit mir. Wusstet ihr, dass als der erste Star Wars Film 1977 rauskam, in Frankreich noch Hinrichtungen mit der Guillotine durchgeführt wurden? Ja, genau. Fand meine Freundin auch nicht interessant. Und immer dran denken, bei all dem Stress bloß nicht den Kopf verlieren.
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0: Das Wetter.
1: In der Nacht ist es stark bewölkt und es kann immer wieder regnen. Im Norden von NRW teilweise wirklich auch heftig. Die Tiefstwerte liegen zwischen 11 und 9 Grad. Am Tag bleibt es dann regnerisch und wir bekommen maximal 18 Grad.
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2: A448 Dortmund-Witten-Bochum-West zwischen Kreuz Dortmund-Witten und Witten-Stockum. 3 Kilometer Stau. Wir wünschen allen unterwegs gute Fahrt.
1: Hallo, hallo. Ja, Grüße gehen raus an alle, die vielleicht jetzt erst Feierabend machen. Kommt gut heim. Oder vielleicht steht ihr ja auch erst jetzt auf. Dann sage ich doch mal guten Morgen. Johanna Tänzer ist hier. Ja, ekelhaft, wie gut ich schon drauf bin.

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0: zusammen. Boah, was ist das bitte für eine gute Nacht? Ich meine, wir spielen euch hier einen Hit nach dem nächsten. Gerade gehört Taylor Swift mit Opalite und jetzt der hier.
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1: Ich bin Ursula Winkler. Bei einer mutmaßlichen Amokfahrt in der Leipziger Innenstadt sind eine 63-jährige Frau und ein 77-jähriger Mann getötet worden. Viele Menschen wurden verletzt, drei davon schwer. Sachsens Innenminister Schuster sprach von einem Amoktäter. Er soll alleine gehandelt haben. Der Festgenommene sei 33 Jahre alt und deutscher Staatsbürger. Die Polizei geht nach bisherigen Erkenntnissen nicht von einem politischen oder religiösen Tatmotiv aus. Erst kündigt Moskau eine Waffenruhe an, dann auch Kiew. Der ukrainische Präsident Zelensky will bereits ab morgen die Waffen schweigen lassen. Sie würden ab diesem Zeitpunkt spiegelbildlich handeln, sagte er. Zuvor hatte das russische Verteidigungsministerium bereits eine Waffenruhe angekündigt, allerdings erst für Freitag und Samstag.
2: Das gab es in 4 Jahren Ukraine-Krieg noch nicht. Zeitlich versetzte Waffenruhen. Erst will die Ukraine morgen und übermorgen nicht schießen, Russland will am Freitag und Samstag stillhalten. Dann wird in Russland der Tag des Sieges gefeiert. Die Ukraine gibt damit keine Garantie für die Militärparade in Moskau ab. Doch Russland hat für den Fall von Angriffen mit Vergeltung gedroht. Es ist doch unwahrscheinlich, dass Kiew so etwas plant. Zelensky geht es darum, über Waffenruhen wieder in Friedensgespräche zu kommen. Friedemann Kohler, Nachrichtenredaktion.
1: Trotz Steuersenkung sind die Spritpreise zuletzt gestiegen. Die Bundesregierung hat die Mineralölwirtschaft deshalb ermahnt, den Tankrabatt auch an die Verbraucher weiterzugeben. Die Branche ist sich aber keiner Schuld bewusst.
3: Der Tankrabatt wirkt voll und ganz, rechnet die Branche vor. Denn auch am Weltmarkt seien die Preise für Diesel und Benzin zuletzt gestiegen. Tenor, freut euch an der Zapfsäule. Ihr müsstet sonst nämlich noch mehr zahlen. Allerdings nicht nur Autofahrer sind gefrustet, auch Verbraucherschützer sind sich sicher. Die Steuersenkung wird nicht komplett von den Konzernen weitergegeben. Und für SPD-Fraktionschef Mirsch steht fest, das können wir uns nicht gefallen lassen. Claudia Wächter, Nachrichtenredaktion.
1: Knapp ein Jahr nach der Bundestagswahl wählen die Unionsabgeordneten heute ihre Führung neu. Als Fraktionschef stellt sich wieder Jens Spahn zur Wahl. Mit einer Gegenkandidatur ist nicht zu rechnen. Bei der letzten Wahl bekam Spahn gut 91% der Stimmen. Wie groß sein Rückhalt in der Fraktion heute ist, wird sich bei der Wahl am Nachmittag zeigen.
4: Das Wetter.
5: In der Nacht zum Dienstag kann es immer wieder regnen, teilweise auch heftig. Die Temperaturen, die gehen auf bis zu 9 Grad runter. Am Tag wird es dann leider nicht wirklich schöner. Der Regen bleibt und wir haben dicke Wolken am Himmel mit maximal 18 Grad.
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6: A3 Köln-Oberhausen. Zwischen Leverkusen-Opladen und Solingen 2 Kilometer Stau, 13 Minuten Zeitverlust. Und A448 Dortmund-Witten-Bochum-West. Zwischen Kreuz, Dortmund-Witten und Witten-Stockum. 3 Kilometer stockender Verkehr. Wir wünschen allen unterwegs gute Fahrt.
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5: Hallo, guten Morgen zusammen. Johanna Tänzer ist hier für euch. Hey, und wir starten zusammen in diesen frühen Dienstag mit Nico Santos, weil der gibt uns auch in der Dunkelheit ein Ray of Light. Ja, sorry, ist auch für mich früh.

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1: Hallo, guten Morgen an diesem ganz frühen Dienstag. Wir gucken jetzt mal, was heute so geht.
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1: Und Laura Potting ist da. Guten Morgen.
3: Guten Morgen.
1: Laura, wir haben in dieser Woche ja so ein kleines Schwerpunktthema bei uns. Mhm. In weniger als einem Jahr wird in NRW nämlich ein neuer Landtag gewählt. Und wir gucken diese Woche mal, hey, wie sehr fühlen sich denn die Menschen hier bei uns in NRW von der Politik eigentlich verstanden und ernst genommen?
3: Genau, wir senden am Freitagvormittag aus dem NRW-Landtag in Düsseldorf und sprechen dort mit Politikerinnen und Politikern. Und vorab wollen wir natürlich von den Menschen, die es einfach betrifft, ne, wissen, ey, was kann die Politik denn besser machen? Habt ihr das Gefühl, die kennen eure Lebensrealität und verstehen die auch? Kann Politik euer Leben verbessern oder nicht? Und online haben wir dafür eine kleine Umfrage vorbereitet. Die könnt ihr sehr, sehr gerne ausfüllen. Eure Antworten, die nehmen wir dann mit in die Sendung am Freitag und konfrontieren die Politikerinnen und Politiker mal mit euren Antworten.
1: Ja, also macht da wirklich super gerne mit. Geht ganz einfach online bei uns. Und im Internet abhängen ist bei dem Wetter da draußen auch eh nicht so schlimm, weil, boah, es wird recht ungemütlich die Tage.
3: Ja, also heute kann es jetzt immer wieder regnen und dann sind auch so Gewitter mit Starkregen möglich.
1: Was soll das?
3: Ja, ich weiß das auch nicht. Und morgen auch viele Wolken und erstmal auch verregnen morgen und es wird dann auch noch kühler. Also es ist nichts mehr mit Sonne satt jetzt. Ich hasse alles daran.
1: Ich auch. Für einige Leute kann das aber auch ein bisschen entspannend sein, weil dann kannst du auch einfach nur ganz in Ruhe auf der Couch eine Runde Netflixen und draußen ist... Weißt du, da ist dann nicht so gutes Wetter, dass man irgendwie ein schlechtes Gewissen bekommt. Das geht mir voll oft so.
3: Wusstest du, dass es dafür ein Wort gibt?
1: Nee.
3: Das heißt Sunshine Guilt. Also das schlechte Gewissen, wenn man bei gutem Wetter drinnen bleibt und die Sonne nicht ausnutzt.
1: Das kenne ich und ich fühle das sehr. Also die nächsten Tage kein Sunshine Guilt für uns, leider. Ja. Also hat das aber irgendwie auch alles seine positiven Seiten. Ne? So sehen wir das.
3: Ja.
1: Danke, Laura.
3: Gerne.

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Hallo, guten Morgen. Johanna Tänzer hier für euch. Hoffe, ihr seid schon gut in diesen ganz frühen Dienstag gestartet. Ich habe jetzt hier für euch den Mann, der auch um diese Uhrzeit schon so klingt, als hätte er irgendwie 30 Zigaretten schon geraucht. Aerosmith.

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0: schön, oder? Jawohl, James Bay mit Let It Go. Guten Morgen.
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2: Ja, ich bin ja dreimal bin ich den Jakobsweg gegangen. Und wenn wir irgendwo an einer Kapelle vorbeikamen, bin ich immer eingekehrt, mit Kerzen angemacht. Ja, ein kleines Gebet und dann bin ich weiter.
3: Und was auf dem berühmten Jakobsweg in Spanien geht, warum soll das nicht auch hier gehen, hat sich Willi Winkelhaag gedacht und einen Entschluss gefasst.
2: Was wäre mit einer Kapelle? Eine kleine Kapelle für das ganze Dorf, für die Mitmenschen, die hier vorbeipilgern oder vorbeigehen. Bauen wir eine Kapelle statt zwei Garagen.
3: Gesagt, getan. So ist auf dem Hof von Willi Winkelhaag in Hürth bei Köln eine kleine Kapelle entstanden. 2x3 Meter groß und während der Bauphase gab es natürlich auch tatkräftige Unterstützung. Zum Beispiel mit einer Tür aus der Eifel.
2: Dann habe ich mal damit gesprochen. Und da ist er genau, pass auf, ich kenne da einer, der hat eine Tür aus dem alten Kloster, die ist schon von 1891, ist die. Hast du da Interesse dran? Ist ja prima, wenn ich die habe, bauen wir die mit ein.
3: So ist die Matthias-Kapelle entstanden, 24 Stunden geöffnet, wird von vielen Menschen aus der Nachbarschaft genutzt. Rund um die großen Festtage brennen dann besonders viele Kerzen in dem kleinen Gebäude. Auch jetzt in der gerade gestarteten Pilgersaison kommen immer wieder Menschen vorbei. Ein Ort zum Einkehren, auch wenn seine Frau ihn erst für verrückt erklärt hat.
2: Heute muss ich sagen, sie ist begeistert von der Teilnahme dieser Leute, die jeden Tag, sagen wir, zu uns in die Kapelle einkehren, die, sagen wir, vielleicht ein kleines Gebet oder einen kleinen Gedanken zu unserem Herrgott oben. Man sieht, sie wird gebraucht.
3: Stefan Klinkhammer von der Katholischen Kirche für Augenblick mal.

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1: Mit Danny Hoppe. Guten Morgen. Leipzig steht nach der mutmaßlichen Amokfahrt unter Schock. Zwei Menschen sind tot, eine 63-jährige Frau und ein 77-jähriger Mann. Dazu gibt es drei schwer und viele leicht Verletzte. Der mutmaßliche Täter ist 33 Jahre alt und deutscher Staatsbürger, das wissen wir inzwischen. Ansonsten sind aber noch viele Fragen offen, auch zu den genauen Hintergründen. Marc Weiß hat mehr dazu.
2: Der Verdächtige war mit einem kleinen Wagen über den Leipziger Marktplatz gerast und hatte dabei mehrere Menschen angefahren. Nach der Fahrt habe er sich widerstandslos festnehmen lassen, sagte ein Polizeisprecher. Nach Zeugenaussagen ist es nahezu unmöglich, aus Versehen über den Platz zu fahren und auch die Ermittler gehen bisher von einer Amokfahrt aus. Ein mögliches Motiv ist allerdings noch nicht bekannt. Laut Polizei deutet nichts auf politische oder religiöse Gründe hin. Die Stadt ist seit der Tat in einer Art Schockzustand. Viele Geschäfte in Leipzig schlossen kurz danach. Immerhin konnte die Polizei die Menschen dort schnell beruhigen, denn es war relativ schnell klar, dass es sich um einen Einzeltäter handelt und nach der Amokfahrt keine Gefahr mehr bestand. Sachsens Ministerpräsident Kretschmer sagte, so eine Tat mache sprachlos, er sei zutiefst erschüttert und in Gedanken bei den Opfern und ihren Familien.
1: Und jetzt weitere Meldungen im Überblick. Bundesverkehrsminister Schnieder hat den Tankrabatt der Bundesregierung verteidigt. Gegenüber dem RND schloss er auch eine Verlängerung der Maßnahme nicht aus. Ein von Experten gefordertes Tempolimit lehnte er dagegen erneut ab. Das sei unnötig. Der Staat müsse nicht überall die Nanny sein, sagte Schnieder. Nachdem Russland ab Freitag eine zweitägige Waffenruhe im Ukraine-Krieg angekündigt hat, hat auch Kiew nachgezogen. Der ukrainische Präsident Selenskyj kündigte ebenfalls eine Waffenruhe an, und zwar schon ab morgen. Er warnte, sollte Moskau sich nicht daran halten, werde man spiegelbildlich handeln. Die Zahl der Apotheken in Deutschland schrumpft weiter, das zeigen neue Daten der Bundesvereinigung Deutscher Apothekerverbände. Demnach gab es Ende März bundesweit noch rund 16.500 Apotheken und damit etwas weniger als zum Jahreswechsel. Jede geschlossene Apotheke bedeute weitere Wege für tausende Patienten, sagt der Verband. Insgesamt 152 Castor-Behälter mit Atommüll sollen aus dem Forschungszentrum Jülich ins Zwischenlager nach Ahaus gebracht werden. Zwei Transporte gab es bisher in den vergangenen Wochen. Heute Abend erwarten Atomkraftgegner den dritten, auch wenn es wieder keine offizielle Bestätigung dafür gibt. Geplant sind wieder mehrere Aktionen, unter anderem eine Mahnwache am Forschungszentrum Jülich und eine Fahrraddemo durch Ahaus. Die letzten beiden Transporte waren ohne Probleme über die Bühne gegangen. Die Polizei dürfte den Transport trotzdem wieder mit einem Großaufgebot sichern. Und das waren die Nachrichten mit Danny Hoppe.
3: Danke dir. Das Wetter an diesem Dienstag relativ mild heute Morgen mit rund 11 Grad. Viel mehr kommt da auch nicht oben drauf. Also später landen wir bei rund 13 Grad. Es sind viele Wolken am Start. Jetzt schon immer wieder am Regnen. Aber das meiste kommt heute Morgen runter. Später dann trocken, aber bedeckt. Morgen am Mittwoch, da wird es ganz schön nass. Und dann gibt es auch nur noch 10 Grad. Am Donnerstag ein bisschen weniger Regen. Und dann wird es auch langsam wieder milder Richtung Wochenende.
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4: 6:03, jetzt für euch der schnellste Verkehrs- und Blitzerservice für die ganze Region. Der Hinweis einmal für heute wieder für den Weser-Auen-Tunnel. Der ist in Richtung Bad Oeynhausen nur einspurig zwischen 9 und 13 Uhr wegen einer Baustelle. Nur noch heute, danach habt ihr da erstmal wieder freie Fahrt. Dann wird bei uns schon geblitzt an der A2 Richtung Dortmund, in der Baustelle zwischen Herford-Ost und Herford-Bad Salzuflen, im Bünde an der Hückerstraße, in Löhne an der Bünderstraße und in Minden, Drabertstraße und Nordholzerstraße. Habt ihr mehr von unterwegs, dann einmal durchklingeln 08000 920 920. Gute Fahrt euch.
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4: Guten Morgen zusammen. Morgen. Ich fühle mich massivst eingeengt heute Morgen untenrum, also an den Beinen.
3: Okay.
4: Ja, ich hatte jetzt seit Donnerstagabend durchgehend eine kurze Hose an und heute das erste Mal wieder eine lange Jeans. Das ist total merkwürdiges Gefühl, so wie Stoff an der Haut zu tragen.
3: Ja, das glaube ich. Aber du weißt schon, dass es morgen noch mal ein bisschen kälter wird als heute, ne?
4: Ja.
3: Also nicht, dass du die Winterjacke jetzt noch rausholst und dir die Winterreifen wieder drauf ziehst.
4: Ja, das war nicht geplant. Aber wenn das Wetter schon schwächelt, dann lassen wir es auf jeden Fall so ein bisschen nach Frühling klingen heute Morgen. Turn the Lights Off von Kato und John spielen euch jetzt. Wir zwei sind Chrissy und Madeleine. Guten Morgen.
3: Morgen.
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0: Sabrina Carpenter, Espresso am Dienstag, gleich 17:45. Schönen guten Morgen zusammen.
1: Morgen.
0: Christian Madlin sind wir zwei. Und es sind ja richtig spannende und emotionale Tage für Fußballfans.
1: Das stimmt.
0: Jetzt, am Wochenende ist ja auch viel passiert. Ne? Der Aufstieg von Schalke in die erste Liga steht fest. Clubs wie Mainz, Gladbach und Hamburg haben den Klassenerhalt in der ersten Liga festgemacht. Und dann stehen heute und morgen ja auch noch die Champions League Halbfinalpartien an.
1: Ja, heute erstmal der FC Arsenal und Atletico Madrid. Das Hinspiel, das ging 1:1 aus. Das heißt, da ist alles offen. Mhm. Also wer heute Abend gewinnt, der steht definitiv im Champions League Finale und spielt gegen Bayern oder Paris Saint-Germain. Die spielen nämlich dann morgen Abend gegeneinander und das ist auch noch relativ offen. 5:4 steht's für Paris nach dem Hinspiel. Heute läuft Fußball auf Amazon Prime Video, morgen dann bei DAZN. Beide Spiele starten um 21 Uhr. Das wird richtig spannend, bin ich mir sicher. Viel Spaß.

0: ist Shawn Mendes mit When You're Gone am Dienstagmorgen. Und Leute, keine Sorge, wir sind nüchtern. Ja? Wir haben gestern Craft Beer gebraut mit Christian Aka Steini. Der hat sich nämlich hobbymäßig so eine kleine Bierwerkstatt, so ein Sudhaus gebaut, direkt bei sich vorm Haus und braut da in der Freizeit. Und der hat sich bei uns gemeldet und uns eingeladen, dass wir mal sein Hobby testen.
1: Haben wir natürlich sehr gerne gemacht. Yeah. Wir sind angekommen und Christian hatte dann auch schon direkt ein Rezept für uns parat.
2: Ja, wir machen heute den Probesud für die Deutsche Hobbybraumeisterschaft im September in Stralsund bei der Störtebecker Brauerei. Da geht es in diesem Jahr um ein Weizenbock, also ein Weizen-Starkbier. Und da wollen wir heute mal einen Probesud machen, auch mit drei verschiedenen Hefen arbeiten.
1: Was ist der erste Schritt, wenn wir einen Probesud brauen wollen?
2: Ja, ich habe das vorbereitete Wasser auf Einmalstemperatur, 57 Grad. Wir schmeißen jetzt gleich das Rührwerk an und ihr gebt das Malz hinzu. Da haben wir Weizenmalz drin, Pilsener Malz, Wiener Malz und für den süßen, runden Geschmack etwas Karamellmalz.
0: Oh, und mit dem Messbecher gehe ich da jetzt einmal rein und
2: nehme mir dann
0: so einen ganzen Pott raus.
2: Und so einen ganzen, es muss alles rein.
1: Alles?
2: Ja.
1: Martin kriegt eine Schürze um, bevor es ans Brauen geht.
0: Also professioneller geht's ehrlich gesagt nicht.
1: Dann legen wir los. Martin hat jetzt den Messbecher in der Hand und jetzt wird eingemeischt, heißt es, ne?
0: Und da ist so ein elektrischer Rührer drin, ne? Ist ja praktisch.
2: Genau. Super. Weil das Rührwerk muss das alles klumpenfrei schön durchrühren.
1: Also bis jetzt haben wir Wasser und Malz. Genau. Das heißt, bewegen wir uns hier auf dem Boden des deutschen Reinheitsgebotes, ne?
2: Ja. Bewegen wir uns sowieso bei dem Bier.
0: Was macht ihr denn jetzt für Geräusche?
2: Das ist die Heizplatte, die wieder einsteigt. Wir haben das Ganze ja temperaturgesteuert da vorne. Diese Kästchen da mit den roten Zahlen, da sieht man, dass die Temperatur regeln.
1: Martin, du hast doch Thermomix-Erfahrung. So viel anders ist das, glaube ich, gar nicht.
0: Nee, ist eigentlich fast das Gleiche.
2: Überhaupt nicht anders. Ein großer Thermomix.
0: Ich muss nur aufpassen, dass ich jetzt hier noch Zucker dazu mache. Vanillezucker.
1: Ich weiß nicht, ob Vanillezucker mit dem deutschen Reinheitsgebot noch kompatibel ist.
0: Lieber nicht.
1: Haben wir dann doch noch rausgelassen am Ende. Wir haben Bier gebraut mit Steini. Auf das Ergebnis müssen wir übrigens noch so 8 Wochen warten. Aber Steini hatte natürlich noch was auf Lager. Das Biertasting, das hört ihr heute Morgen auch noch bei uns.

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0: Sunrise Avenue, Fairy Tale Gone Bad. Schönen Dienstag euch. Guten Morgen zusammen. Jetzt gibt's erstmal die wichtigsten Infos der Stunde.
1: Sören Lippold ist bei uns. Hier sind die News um 7:30.
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3: Schönen guten Morgen. Der Schock sitzt noch immer tief. Viele Menschen in Bünde trauern dem abgebrannten Restaurant Knolle hinterher. Vergangenen Donnerstag war es durch ein Feuer völlig zerstört worden. Seitdem kommen immer wieder welche vorbei und schütteln ungläubig den Kopf. Das Lokal sei ein fester Bestandteil der Bünder Gastroszene gewesen.
4: Ja, da ist man ja immer wieder mal gewesen, ne, im Laufe der vielen Jahre. Und früher, als die Kinder noch in der Schule waren, hat man da Elternstammtisch gehabt. Immer, wenn größere Gruppen, wo geht man hin? In die Knolle.
5: Ja, das wäre schon toll, wenn das so, wenn ich das jetzt so sehe, kann man sich schlecht vorstellen, dass das wieder aufgebaut werden kann. Aber ich würde es den Pächtern natürlich wünschen, dass die weitermachen können hier an der Stelle oder möglicherweise irgendwo anders.
3: Was das Feuer in der Knolle ausgelöst hat, muss noch ermittelt werden. Die Eigentümer haben uns gesagt, sie seien noch dabei, das Ganze zu bewältigen. Sobald es mehr Klarheit gibt, wollen sie mit uns über ihre Zukunftspläne sprechen. Die Einzelhändler bei uns in der Region haben das vergangene Jahr vergleichsweise gut überstanden. Trotz Wirtschaftskrise stieg zum Beispiel der Umsatz im Kreis Herford um 2,9% auf 1,46 Milliarden Euro. Besser entwickelte sich der Umsatz in OWL nur in den Kreisen Minden-Lübbecke und Paderborn. In ganz Ostwestfalen-Lippe waren es etwas mehr als 12 Milliarden Euro. Auch in diesem Jahr werde es wahrscheinlich wieder etwas Wachstum geben, meint der Handelsverband OWL. Wichtig sei, dass die Bundesregierung mit ihren angekündigten Entlastungen die Unternehmen und Verbraucher auch erreiche. In Flotow gehen heute die Ortsteilgespräche in die nächste Runde. Diesmal sind Exter und Valdorf an der Reihe. Bei der Veranstaltungsreihe geht es unter anderem um Fragen der Lebensqualität oder welche Förderprogramme es gibt, mit denen die Orte weiterentwickelt werden können. Los geht es in der Kulturfabrik um 18.30 Uhr. Der Auftakt vor knapp 2 Wochen war schon einmal vielversprechend. Laut der Stadtverwaltung kamen damals rund 30 Bürgerinnen und Bürger.
0: Danke für die Infos, Sören. Das Wetter für euch. Ja, bedeckt bei uns. Manchmal kommt auch ein Tropfen runter. Vor allem heute Morgen ist es etwas nieselig. Später öfter mal trocken, weiterhin grau. War um die 13 Grad. Morgen am Mittwoch auch sehr bedeckt. Vor allem nass, da kommt ein bisschen was runter und es wird auch ein bisschen frischer. Maximal 10 Grad. Und am Donnerstag wird es auch schon weniger mit dem Regen. Und die Werte, die klettern dann auch ganz langsam wieder nach oben.
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1: Es ist kurz nach 7:30. Es gibt eine Meldung von der A2 Richtung Hannover zwischen Porta Westfalica und Feldheim. Da liegen Reifenteile auf der Fahrbahn. Fahrt da bitte vorsichtig. Dann wird es jetzt ein bisschen voller auf den Straßen. Merkt ihr in Petershagen auf der L770 vor der Weserbrücke braucht ihr in beide Richtungen gerade 10 Minuten länger. Dann wird es gerade in Minden wieder voller vor der gesperrten Ringstraße. In der Birne braucht ihr gerade 5 Minuten länger. Auf der Hausberger Straße in Minden vor der Kreuzung mit der Kaiserstraße kommen auch gerade 5 Minuten obendrauf. Und in Flotow, da hakt es auch ein bisschen auf der Witteler Straße, wenn ihr Richtung A2 unterwegs seid, vor dem Kreisel auch plus 5 Minuten aktuell. Und von Herford nach Bielefeld über die B61, da müsst ihr heute Morgen 15 Minuten mehr einplanen. Dann wird bei uns geblitzt an der A2 Richtung Dortmund, in der Baustelle zwischen Herford Ost und Herford Bad Salzuflen, in Bünde an der Hücker Straße, Löhne, Bünder Straße und Minden, Drabert Straße und Nordholzer Straße. Habt ihr mehr von unterwegs? Dann klingelt durch. 08000 920 920. Gute Fahrt euch.
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1: Guten Morgen zusammen. Morgen. Wir weisen gerne noch einmal darauf hin, es wird langsam Zeit, wenn ihr absahen wollt. Wir haben nämlich gleich 3000 Euro garantiert im Geldregen ohne Blitz.
0: Tja, die Kohle ist euch sicher. Ja. Holt die da raus, macht mit. In 10 Minuten schmeißt mal den Geldregen an. Die Nummer und alle wichtigen Infos gibt es bei uns im Netz. Und die hier zum besten Mix, die gibt es auch nur bei uns. Mhm. Das ist Rihanna jetzt für euch mit Stay.
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0: Absoluter Kult, dieser Hit. R.E.M. Losing My Religion war das. Für euch nur das Beste, die Hits im besten Mix und natürlich so ein schön Batzen Geld.
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2: Die erste Runde startet. Heute wird es aber noch ein paar geben, keine Sorge. Also macht mit, registriert euch für die nächste Runde, falls es jetzt noch nicht geklappt hat. Alle Infos gibt es bei uns im Netz. Guten Morgen, Hendrik Frost im Landesverein Geldregenstudio.
3: Morgen. Ja, guten Morgen. Und im besten Fall gibt es ja dann auch was für euch. Daniela möchte es jetzt versuchen. Guten Morgen.
4: Ja, guten Morgen.
3: Daniela, du bist schon genauso wie ich auf Arbeit. Dein Job ist Termine verwalten.
4: Genau, für meinen Chef. Ich organisiere seinen Kalender, also seine ganzen Besprechungen, Dienstreisen, Telefonate. Alles, was dazu gehört.
3: Und dann kannst du deinen Terminkalender schon mal eintragen. Hier, Daniela, zusätzliche Woche Urlaub oder was soll da passieren, wenn du hier ein bisschen was rausholst?
4: Je nachdem natürlich, um welche Summe es geht, würde ich auf jeden Fall vielleicht mit meiner Familie was Schönes machen, vielleicht was essen gehen. Und gemeinsame Zeit, davon hat man ja immer zu wenig.
3: Ja, das stimmt wohl. Und Daniela, das Schöne bei uns ist ja, ihr seid vollkommen allein verantwortlich für die Summen, die hier rausgehen. Hüte dich nur vor dem Blitz.
4: Super, danke schön.
1: 220 Euro.
4: Weiter.
1: 800 Euro.
4: Weiter.
1: 2500 Euro.
4: Weiter.
1: 3000 Euro.
4: Stopp.
3: Daniela, das ist aber mehr als nur ein netter Abend im Restaurant mit der Familie.
4: Ja, das denke ich auch.
3: 3000 Euro.
4: Boah, ich kann das gar nicht glauben, ey. Dankeschön, mein Gott. Dankeschön, ne? Ich wünsche euch noch einen schönen Tag.
3: Ja, vielen Dank. Und im Geldregen machen wir groß weiter. Wir drehen ihn weiter auf. Wir packen ein bisschen was oben drauf. Aus 3000 Euro werden 5000 Euro. Die regnen garantiert in dieser oder in der nächsten Runde. Versucht euch zu bewerben und holt euch mit etwas Glück 5000 Euro.
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0: Einen kuscheligen Start in diesen Dienstag mit Luna Lewis. Keep leading in love. Guten Morgen zusammen, Morgen. Es ist Dienstag, die Woche ist ja noch jung. Es kann aber nicht schaden, jetzt schon mal ans Wochenende zu denken, denn da ist ja Muttertag. Ja, und da wollen wir alle Mamas im schönsten Kreis der Welt feiern. Und neben Blumenstrauß und Schoki packen wir zusammen mit Zweiradrese einfach noch ein E-Bike obendrauf. Könnt ihr gewinnen für eure Mutti, wenn ihr uns verratet, warum eure Mama so toll ist.
1: Ja, Celine und Schwesterherz, erzählt mal.
2: Unsere Mama ist die allerbeste.
3: Die allerbeste auf der Welt. Ihr Name ist Jessica. Sie hat 3 wundervolle Kinder zur Welt gebracht.
4: Und in ihrer Freizeit fährt sie liebend gerne Fahrrad.
5: Leider ist ihr Fahrrad vor kurzem kaputt gegangen.
6: Und deswegen würden wir ihr nichts lieber schenken als ein neues Fahrrad.
5: Deswegen dachten wir, wir versuchen unser Glück bei eurem Gewinnspiel.
6: Denn da würde sich Mutti am Muttertag riesig drüber freuen.
7: Und wir sagen Danke im Voraus, falls unsere Sportskanone die Chance auf ein neues Bike bekommt.
1: Tschüss! Ja, da drücken wir euch natürlich die Daumen. Ihr seid ja. Im Lostopf, so wie alle, die uns eine Sprachnachricht schicken und sagen, warum ihre Mama die Beste ist und das E-Bike verdient hat. Schaut mal im Netz vorbei, da findet ihr alle Infos zu unserer Aktion. Und Taylor Swift gibt es jetzt für euch.

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9: 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Mega. Hab mich mega gefreut. Danke euch.
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1: Mit Danny Hoppe. Guten Morgen. Die Spritpreise sind weiter hoch, die Autofahrer sind sauer und auch viele Experten glauben nicht an den Erfolg des Tankrabatts der Bundesregierung. Bundesverkehrsminister Schnieder lässt sich davon aber nicht beirren. Er hält die Maßnahme weiter für richtig. Das Tanken bleibe dadurch bezahlbar, sagte Schnieder dem RND. Er schließt auch eine Verlängerung des Tankrabatts nicht aus. Marc Weiß hat die Infos dazu.
2: Seit dem 1. Mai gilt für 2 Monate eine Steuersenkung für Benzin und Diesel von knapp 17 Cent pro Liter. Bisher sind die Preise laut ADAC aber nur um höchstens 12 Cent gesunken. Außerdem waren sie kurz vor dem Start des Rabattes ohne erkennbaren Grund noch einmal extrem gestiegen. Viele Oppositionspolitiker sind sauer auf die Mineralölkonzerne und glauben nicht, dass die Maßnahmen der Bundesregierung dauerhaft die gewünschte Wirkung haben. Schnieder verspricht, man habe die Entwicklung im Auge, sagt allerdings nicht, was passieren soll, wenn die Konzerne den Sprit weiterhin zu teuer anbieten. Eine gute Nachricht kommt heute für Flugpassagiere, die schon gebucht haben. Weil auch die Kerosinpreise weiter steigen, könnten Reiseveranstalter den Reisepreis nachträglich erhöhen, wenn das im Vertrag so vereinbart wurde. Einige Urlauber müssten also nachzahlen. Das soll aber nicht passieren. Zumindest die großen deutschen Veranstalter wollen Kunden nicht nachträglich zur Kasse bitten. Das hat der Tagesspiegel in einer Umfrage herausgefunden. Zukünftige Buchungen könnten allerdings teurer werden, heißt es.
1: Und jetzt weitere Meldungen im Überblick. Nach der mutmaßlichen Amokfahrt sind Teile der Leipziger Innenstadt weiter abgesperrt. 2 Menschen kamen bei der Tat ums Leben, viele weitere wurden verletzt. Bei dem Tatverdächtigen handelt es sich laut Polizei um einen 33-jährigen Deutschen. Hinweise auf ein religiöses oder politisches Motiv gäbe es nicht, heißt es. Nachdem Russland ab Freitag eine 2-tägige Waffenruhe im Ukraine-Krieg angekündigt hat, hat auch Kiew nachgezogen. Der ukrainische Präsident Selenskyj kündigte ebenfalls eine Waffenruhe an, und zwar schon ab morgen. Er warnte, sollte Moskau sich nicht daran halten, werde man spiegelbildlich handeln. Der Konzernname Deutsche Post ist nach mehr als 3 Jahrzehnten so gut wie Geschichte. Die Hauptversammlung in Bonn soll heute beschließen, den Namen auf Konzernebene abzulegen. An der Börse soll der Konzern dann in Zukunft DHL AG heißen. Die deutsche Industrie könnte unabhängiger vom Ausland sein, wenn sie stärker auf Recycling und Wiederverwertung setzen würde. Das zeigt eine neue Studie des Industrieverbands BDI. Demnach könnten so bis 2045 rund 20-40% der Rohstoffimporte ersetzt werden. Das wäre laut BDI vor allem bei Stoffen wie Lithium, Nickel oder seltene Erden wichtig, also bei Rohstoffen, die zum Beispiel für E-Autos, Energietechnik oder Rechenzentren gebraucht werden. Und das waren die Nachrichten mit Danny Hoppe.
3: Danke dir. Das Wetter an diesem Dienstag, ja, relativ mild heute Morgen mit 11 Grad. Viel mehr kommt da aber auch nicht obendrauf. Später landen wir bei rund 13 Grad. Viele Wolken, die sich da jetzt am Himmel versammelt haben und von links nach rechts schieben. Regen ist auch mit dabei. Nachmittags eher trocken. Morgen am Mittwoch, da wird es dann richtig nass mit nur noch 10 Grad. Und am Donnerstag werden die Regenwolken weniger. Und es wird auch wieder ein bisschen milder, vor allem Richtung Wochenende.
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4: 3 Minuten nach 8, jetzt für euch der schnellste Verkehrs- und Blitzerservice für die ganze Region. Es ist viel los auf den Straßen bei uns. In Petershagen, da geht's los auf der L770 auf der Weserbrücke. In beide Richtungen kommen gerade 10 Minuten obendrauf. Dann ist es in Minden ziemlich voll. Erstmal durch die gesperrte Ringstraße staut es sich in der Birne zurück, fast bis zum Kleeblatt auf der B61. Da kommt 10 Minuten obendrauf. Die Umleitungsstrecken sind auch voller. Die Hausberger Straße von Porta nach Minden rein vor der Kreuzung Kaiserstraße. Hier kommen auch 5 Minuten obendrauf. Dann hakt es an der Kreuzung Karlstraße, Friedrich-Wilhelm-Straße. Da braucht ihr auch 5 Minuten länger an der Kreuzung an der Nordbrücke. In Minden auf der Mindener Straße, also die Böhlhorst runter, vor der Kreuzung mit der Lübecker Straße. Hier kommen auch 10 Minuten obendrauf. Und dann braucht ihr auch noch mal 5-10 Minuten länger auf der Haaler Straße und auf der Königstraße in Minden. Da müsst ihr auch ein bisschen Geduld einplanen. Dann ist es voller in Herford auf der Umgehungsstraße an der Klärwerkkreuzung. Hier müsst ihr auch überall 5 Minuten mehr einplanen. In Bünde, da hakt es heute Morgen an der Levisonstraße, wenn ihr Richtung A30 unterwegs seid. Und wenn ihr von Herford nach Bielefeld wollt über die B61, ihr müsst da auch 15-20 Minuten mehr einplanen. Dann wird bei uns geblitzt an der A2 Richtung Dortmund, in der Baustelle zwischen Herford Ost und Herford Bad Salzuflen, in Bünde an der Hückerstraße und in Minden Drabertstraße und Nordholzer Straße. Habt ihr mehr von unterwegs? Dann klingelt einmal durch. 08000 920 920. Gute Fahrt euch.
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4: Guten Morgen zusammen. Ich fühle mich heute untenrum ein bisschen eingeengt.
3: Aha.
4: In der Hose.
3: Also.
4: Ich habe das erste Mal seit Donnerstagabend, also ich hatte durchgehend eine kurze Hose an seit Donnerstagabend und jetzt das erste Mal wieder eine lange Jeans und das fühlt sich ganz, ganz merkwürdig an mit so viel Stoff an der Haut. Echt.
3: Ja, aber du weißt schon, dass es morgen noch mal ein bisschen kälter wird als heute. Ne? Nicht, dass du wieder die Winterjacke rausholst und die Winterpuschen auf dein Auto ziehst.
4: Ich hoffe, das wird erst wieder im Oktober der Fall sein und wenn das Wetter ein bisschen schwächelt, dann machen wir es uns im besten Mix. So ein bisschen sommerlich mit Uncle Cracker. Ganz entspannter Hit ist das. Follow me. Wir zwei sind Chrissy und Madeleine. Schönen Start in den Dienstag mit uns. Guten Morgen.

0: Udo Lindenberg und Apache 207 mit Komet am Dienstagmorgen, gleich 7:45. Christian Madlin sind wir zwei. Und das sind ja richtig spannende und emotionale Tage für Fußballfans.
1: Das sag ich dir.
0: Jetzt am Wochenende ist viel passiert. Der Aufstieg von Schalke in die erste Liga steht fest. Clubs wie Mainz, Gladbach und Hamburg haben den Klassenerhalt in der ersten Liga festgemacht. Mhm. Und dann stehen heute und morgen ja auch noch die Champions League Halbfinalpartien an.
1: Oh ja, heute erstmal der FC Arsenal und Atletico Madrid. Das Hinspiel, das ging 1-1 aus, heißt alles offen. Wer heute Abend gewinnt, der steht definitiv im Champions-League-Finale und spielt gegen Bayern oder Paris Saint-Germain. Die spielen nämlich morgen Abend gegeneinander und das ist auch noch relativ offen. 5-4 steht es für Paris nach dem Hinspiel. Heute läuft Fußball auf Amazon Prime Video, morgen dann bei The Zone und beide Spiele starten um 21 Uhr und ich glaube, die werden beide richtig spannend. Also viel Spaß beim Champions-League-Gucken.

0: Guten Morgen.
1: Morgen.
2: Charles Love Tonight um gleich 20 nach 8. Und wir merken immer wieder, was für coole Hobbys ihr habt. Ne? Mhm. Sport, Tanzen, Singen, ungewöhnliche, anstrengende, teilweise auch etwas gefährliche Sachen, die ihr in der Freizeit macht. Wir waren ja zum Beispiel auch voltigieren auf einem Pferd. Ich bin froh, dass wir da nicht runtergefallen sind.
1: Das größte Pferd der Welt.
2: Ja, größten Respekt wirklich. Und auch bei unserem neuesten Hobby bin ich froh, dass wir nicht vom Stuhl gefallen sind. Wir haben nämlich Craft Beer gebraut, zusammen mit Christian aus Löhne und probiert natürlich auch.
1: Mhm. Und als Bierbrauer heißt er aber Steini, ne? Steinis Biermanufaktur. Das Gute beim Bierbrauen ist ja, man muss lange Zeit einfach nur warten. Und die Zeit, die haben wir gut genutzt. Erstmal mit dem Biertasting. Und dann ging es auch noch auf Entdeckungstour im Garten. Da ist uns nämlich bei Steini ein Gefährt aufgefallen.
3: Das ist vielleicht der kleinste Schankwagen, den es überhaupt gibt. Das habe ich mir mal so zusammengebastelt an einem Wochenende. Ich brauchte eigentlich eine größere Schiebkarre für Brennholz. Das Ding ist ja nicht mal einen Meter. Den habe ich geholt und hinter meinem Passat konntest du den gar nicht sehen, den Anhänger. So, und dann habe ich den hier lackiert, grundiert und habe diesen Aufbau drauf gemacht und finde das halt sehr witzig.
1: Ist total schick geworden, auch schon mit Sonnenschirmchen oben dran. Und dann nutzt du den dann auch oder ist es jetzt gerade Deko so ein bisschen?
3: Der ist jetzt gerade fertig geworden. Wir haben gestern einen Weihungstermin vereinbart. Da machen wir eine Bierwanderung von Höhle aus nach hier. Und dann wird er eingeweiht. Da vorne ist mein Hopfen.
1: Das sind die kleinen Pflänzchen da vorne noch, oder?
3: Die Pflänzchen, genau, die werden jetzt abgespannt. Die werden 6 Meter hoch. Und im Herbst, im September, kann man sie dann ernten. Und dann werden sämtliche Kraftbierkumpel zusammengetrommelt, Hopfen zupfen und dabei wird dann ein frisches Grünhopfenbier gebraut.
1: Sind die pflegeintensiv?
3: Eigentlich nicht. Wie Unkraut ist, wie die Pest, das Zeug, das kommt überall raus.
1: Aber ich sag mal so, man kann Bier draus machen, von daher wunderbar, oder?
3: Klar.
1: Ja, Hopfen, das leckerste Unkraut der Welt. Ja.
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0: Ja, too sweet. Es ist Dienstag. Schönen guten Morgen. Wir sind bei euch bei der Arbeit. Jetzt gibt's aber erstmal die wichtigsten Infos aus dem Kreis.
1: Sören Lippert ist bei uns. Hier sind die News um 8:30.
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3: Schönen guten Morgen. In Löhne standen in der Nacht zwei Altkleidercontainer in Flammen. Die Feuerwehr rückte um kurz vor 16:30 zur Kreuzung Werrestraße-Rathausstraße aus. Die Löscharbeiten dauerten nicht lange, aber die Container sind nach den Bränden nicht mehr zu gebrauchen. Die Polizei geht von Brandstiftung aus und ermittelt. Beamte suchten sofort die Gegend nach möglichen Verdächtigen ab, allerdings ohne Erfolg. Die Einzelhändler bei uns in der Region sind vergangenes Jahr vergleichsweise gut über die Runden gekommen. Im Kreis Herford ging der Umsatz um 2,9% rauf. Besser waren in OWL nur die Kreise Minden-Lübbecke und Paderborn. Auch für dieses Jahr rechnet der Verband in unserer Region mit etwas Wachstum. Wichtig sei, dass die angekündigten Entlastungen der Bundesregierung bei Unternehmen und Verbrauchern hier auch ankommen. Außerdem fordert der Handel strengere Regeln für bestimmte Online-Konkurrenten. Verdi ruft heute in Bielefeld zum Protest auf. Die Gewerkschaft kritisiert die drastischen Leistungskürzungen für Menschen mit Behinderungen, Kinder und Familien. Am Nachmittag plant Verdi deswegen eine Aktion vorm Parteibüro der CDU in der Walter-Rathenau-Straße. Was konkret für Aufregung sorgt, ist ein internes Arbeitspapier aus dem Bundeskanzleramt, das dem Paritätischen Gesamtverband vorliegt. Demnach haben sich Bund, Länder und kommunale Spitzenverbände auf mehr als 70 Kürzungsvorschläge im sozialen Bereich geeinigt. Verdi wirft der Bundesregierung vor, mit dem dadurch eingesparten Geld die Kommunen entlasten zu wollen. Die Leistungskürzungen würden nicht nur Menschen mit Behinderungen treffen, sondern auch die Arbeitsbedingungen der Beschäftigten.
0: Dankeschön, Sören. Das Wetter für den schönsten Kreis. Heute schmücken viele Wolken den Himmel. Bisschen Regen ist mit dabei, so leichter Fisselregen. Und das bei rund 13 Grad. Später am Nachmittag ist es dann öfter mal trocken. Morgen, der Mittwoch, der wird nass und auch kälter, maximal 10 Grad. Und ab Donnerstag geht es dann doch wieder hoch mit den Temperaturen. Und auch die Regenwolken, die werden weniger.
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1: Es ist kurz nach 8:30 und ihr braucht Geduld, wie immer. Auf der L770 in Petershagen vor der halbseitig gesperrten Weserbrücke braucht ihr gerade in Richtung Espelkamp 10 Minuten länger, Richtung Stadthagen kommen 5 Minuten oben drauf. Dann hakt es auch wieder ein bisschen in der Birne in Minden wegen der gesperrten Ringstraße. Und in der Gegenrichtung, da kann es auch ein bisschen haken, denn im Weser-Auentunnel, da finden Probebohrungen statt und da ist nur eine Spur frei bis 13 Uhr heute Mittag kann es da ein bisschen zu Problemen kommen. Dann wird bei uns geblitzt an der A2 Richtung Dortmund, in der Baustelle zwischen Herford-Ost und Herford-Bad Salzuflen, in Bünde an der Hückerstraße und in Minden Drawartstraße und Nordholzer Straße. Habt ihr mehr von unterwegs? Dann einmal durchklingeln auf der 08000 920 920. Gute Fahrt euch!
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1: Guten Morgen zusammen. Morgen. So ein Blumenstrauß zum Muttertag, das ist der Klassiker. Mhm. Das könnt ihr gerne machen,
0: auch
1: aber
0: schön.
1: Dieses Jahr legt ihr den Blumenstrauß mal schön in so einen Fahrradkorb. Und der Fahrradkorb, der hängt an einem brandneuen E-Bike von Zweirad Riese. Wir schenken euch nämlich für eure Mama ein E-Bike zum Muttertag.
0: Erzählt uns, warum gerade eure Mama ein neues E-Bike verdient hat und warum sie die beste Mama der Welt ist. Mhm.
4: Hallo, hier ist Niklas. Meine Mutter ist die Beste, weil sie 42 Kilometer gewandert ist.
1: Ui.
4: Und 75 Kilo abgenommen hat.
1: Respekt.
4: Und sie hat das Fahrrad dafür sehr verdient.
0: Hammermäßig,
1: Wahnsinn,
0: oder?
1: Ne?
0: Erstmal Hut ab dafür.
1: Ja.
0: Lieber Niklas, du kommst in unseren Lostopf. Hüpft ihr da auch rein? Schickt einfach eine WhatsApp-Sprachnachricht mit ein paar lieben Worten an eure Mutti.
1: 05221 18 0090.

0: Post Malone mit Circles, so prall gefüllt, wie die Wolken da draußen sind, ja, sind die Wolken auch bei uns im Radio. Bei uns kommen aber Scheine runter.
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2: Ja, die Frage ist, für wen kommt das Scheinchen runter? Hendrik Forst im Geldregen-Studio. Wen hast du bei dir?
3: Und ich habe den Aaron am Telefon, einen Eisenbahner, der Moment mal aber jetzt gerade im Auto sitzt. Guten Morgen, ist
4: genau,
3: richtig,
4: richtig,
3: ne? Was ist denn
4: guten
3: da los?
4: Morgen, genau. Genau, ich bin gerade unterwegs. Heute wird der Essener Hauptbahnhof auf Vordermann gebracht. Graffiti-Entfernung, Rollsplit von den Bahnsteigen entfernen und einfach auch mal Müll aufsammeln.
3: Ja, und wenn du hier ein bisschen was rausholst aus dem Geldregen, gibt's für dich die Bahncard 100.
4: Mal schauen.
3: Was steht auf der Liste?
4: Wenn ich was gewinnen sollte, dann auf jeden Fall ein Umzug steht vor der Tür, ein Auto ist noch abzubezahlen.
3: Ich merke schon, die Ideen gehen hier nicht aus. Komm, dann machen wir doch hin hier. Hier ist dein Geldregen.
4: Ja, okay.
1: 200 Euro.
4: Weiter.
1: 500 Euro.
4: Weiter.
1: 1000 Euro.
4: Weiter.
1: 1200 Euro.
4: Weiter.
3: Ah.
4: Oh nein.
3: Ist der Blitz eingeschlagen auf dem Bahnsteig?
4: Ja. Schade.
3: Aaron, tut mir leid.
4: Nicht dafür. Alles klar.
3: Ja, das ist natürlich das Geräusch, was wir auf gar keinen Fall hören wollen. Der Blitz, der dann das gesamte Geld wieder wegnimmt. Boah, nicht schön, wirklich nicht schön. Aber hey, ihr müsst ihn nicht hören. Auf jeden Fall vor 5000 Euro nicht. 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

0: Das ist Train Drive-By im besten Mix und wir zwei sind Chrissy und Madeline. Guten Morgen.
1: Und Atze ist auch da, ja, der ist bei euch. Egal wie mies die Stimmung jetzt gerade bei der Arbeit ist, so einen kleinen Schmunzler kriegt er rausgekitzelt.
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4: Ja, nee, ist klar.
5: Claudia Effenberg, Model, TV-Star, Spielerfrau, Expertin für alles und jetzt auch noch Expertin für gesundes Abnehmen. Claudia hat der gesammelten Presse verraten, wie sie es macht. Also ihren Sportplan, ihre ausgeklügelte Ernährungsumstellung, ihr mentales Training zum Abnehmen. Was? Ach, die nimmt die Abnehmspritze. Ja, aber schön abgenommen hat sie. Ja, sogar der Ehering passt wieder. Claudia war immer eine hochattraktive Frau. Da kann der Effenberg sagen, was er will. Ja, siehe, der Stefan muss jetzt wieder aufpassen im Strafraum. Ja, die ist gefragt. Hier, verdehen. Eine schöne Frau hat man nie so ganz für sich allein. Ja, da muss der Effe jetzt mal wieder einen Zahn zulegen und den Tiger wieder auspacken. Ich freue mich schon auf die Fotos vom nächsten Oktoberfest. Dann gibt's beim Käfer wieder frische Zunge. Bah.
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10: Guten Morgen, Hendrik Frost hier. Schönen Start euch in den Dienstag. 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
1: Mit Danny Hoppe, guten Morgen. Leipzig steht nach der mutmaßlichen Amokfahrt weiter unter Schock. Zwei Menschen sind tot, eine 63-jährige Frau und ein 77-jähriger Mann. Dazu gibt es viele Verletzte. Wie viele genau, ist nach Angaben der Staatsanwaltschaft noch unklar. Viele hätten den Ort selbstständig verlassen und seien zum Arzt gegangen, sagte ein Sprecher am Morgen. Und auch sonst sind noch viele Fragen offen. Marc Weiß aus dem News-Team, was weiß man denn inzwischen über den mutmaßlichen Täter?
2: Es handelt sich laut Polizei um einen 33-jährigen Deutschen aus Leipzig. Er soll Polizei bekannt gewesen sein, melden einige Medien. Nach allem, was man bisher weiß, sieht es nach einer klassischen Amok-Tat aus. Es gibt keine Hinweise auf ein religiöses oder politisches Motiv. In einigen Berichten ist von einer möglichen psychischen Störung des mutmaßlichen Täters die Rede. Das ist aber im Moment zumindest wohl Spekulation. Laut Polizei ließ sich der Mann von den Beamten nach der Amokfahrt widerstandslos festnehmen. Er soll im Laufe des heutigen Tages vor den Haftrichter kommen. Die Stadt ist seit der Tat gestern in einer Art Schockzustand. Viele Geschäfte haben direkt danach geschlossen und auch gar nicht mehr aufgemacht für den Rest des Tages. Immerhin konnte die Polizei die Menschen gestern relativ schnell beruhigen, denn es war schnell klar, dass es sich um einen Einzeltäter handelt und nach dieser Amokfahrt keine Gefahr mehr bestand. Aber die meisten sind, wie gesagt, nach dieser Tat wohl offenbar sehr schnell nach Hause gegangen.
1: Danke, Marc. Und jetzt weitere Meldungen im Überblick. Der Streit um die Straße von Hormus gefährdet immer mehr die Waffenruhe zwischen den USA und dem Iran. US-Präsident Trump drohte Teheran erneut mit Vernichtung. Vorher hatte der Iran Ölanlagen in den Vereinigten Arabischen Emiraten angegriffen, als Reaktion auf das US-Vorgehen in der Straße von Hormus. Atomkraftgegner erwarten am Abend den dritten Castor-Transport mit Atommüll aus dem Forschungszentrum Jülich ins Zwischenlager Ahaus. An mehreren Stellen der Strecke sind wieder Aktionen geplant, unter anderem eine Mahnwache in Jülich und eine Fahrraddemo in Ahaus. Die Zahl der Apotheken in Deutschland schrumpft weiter. Das zeigen neue Daten der Bundesvereinigung Deutscher Apothekerverbände. Demnach gab es Ende März bundesweit noch rund 16.500 Apotheken und damit etwas weniger als zum Jahreswechsel. Jede geschlossene Apotheke bedeute weitere Wege für tausende Patienten, sagt der Verband. Der Iran-Krieg sorgt nicht nur für hohe Benzin- und Dieselpreise, auch Kerosin ist deutlich teurer geworden und das macht sich bei Flügen bemerkbar. Die großen deutschen Reiseveranstalter wollen ihre Kunden aber trotzdem nicht nachträglich für gebuchte Reisen zur Kasse bitten. Das haben TUI, Altours und DerTour dem Tagesspiegel gesagt. Für zukünftige Buchungen könne es aber anders aussehen, sagen sie. Dass Urlaubsreisen aber ganz gestrichen werden, ist sehr unwahrscheinlich. Für die Sommerferien und den Herbst sähe es stabil aus, heißt es. Und das waren die Nachrichten mit Danny Hoppe.
3: Danke dir. Das Wetter an diesem Dienstag. Ja, viele Wolken. Hin und wieder kommen auch ein paar Tropfen runter. Vor allem heute Morgen im Tagesverlauf dann öfter mal trocken. Und die Werte liegen dann später bei rund 13 Grad. Morgen der Mittwoch. Der wird öfter mal nass und insgesamt auch kälter. Es geht in den einstelligen Bereich auf 9 Grad. Maximal sind 10 Grad drin, wenn überhaupt. Und ab Donnerstag wird es dann doch wieder milder an Werra und Weser.
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4: 9:03, jetzt für euch der schnellste Verkehrs- und Blitzerservice für die ganze Region. Ihr braucht noch ein bisschen Geduld in Petershagen. Auf der L770 in Richtung Stadthagen vor der Weserbrücke kommen 5 Minuten obendrauf. Und dann ist im Weser-Auentunnel von Minden Richtung Bad Oeynhausen gerade nur eine Spur frei. Da werden nämlich Probebohrungen genommen. Bis 13 Uhr müsst ihr euch da ein bisschen auf Einschränkungen einstellen wieder. Dann wird bei uns geblitzt an der A2 in Richtung Dortmund in der Baustelle zwischen Herford Ost und Herford Bad Salzuflen. In Minden an der Nordholzer Straße und der Drabatstraße und im Bünde an der Hückerstraße. Habt ihr noch was? Klingelt durch. 08000 920 920. Gute Fahrt euch.
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3: Guten Morgen zusammen.
4: Morgen.
3: Gleich in der nächsten Runde Geldregen. 5000 Euro garantiert ohne Blitz. Also wenn ihr es ins Geldregen-Studio schafft, dann habt ihr die Kohle eigentlich sicher. Einfach so lange weitersagen, bis ihr die 5000 Euro in der Tasche habt. Danach könnt ihr natürlich zocken oder das Geld mit nach Hause nehmen.
4: Ich würde vorschlagen, erstmal registrieren und dann überlegt ihr euch am besten eine Taktik. 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Mitmachen kostet 50 Cent, geht ab 18. Teilnahmebedingungen und Infos gibt es bei uns auf der Homepage. Und die nächste Runde Geldregen gibt es gegen 15:45.

0: Radio Herford läuft mit Chrissy und Madeline am Dienstagmorgen. In Bünde und drumherum gibt es seit Donnerstag nur ein Thema, die abgebrannte Knolle. Im Dachgeschoss ist ja ein Feuer ausgebrochen. Die gesamte Bünder Feuerwehr war da, um das Kartoffelhaus zu retten, aber leider vergeblich.
1: Ne? Ja, richtig bitter. Ne? Die Fotos sehen auch echt heftig aus. Warum es im Dachgeschoss angefangen hat zu brennen, das ist noch nicht bekannt. Die Betreiber und Mitarbeiter sind wirklich sehr traurig und müssen ja die Situation erstmal bewältigen, haben sie uns geschrieben. Verständlich natürlich. Alle trauern um so ein Stück Heimat. Ne? Daniel zum Beispiel, er war gerne da.
2: Ach, auch so mit Freunden. Dann hat man sich so da getroffen, hat dann gerne was gegessen. Das Essen war immer richtig gut. Kartoffelpuffer überbacken. Hat immer sehr gut geschmeckt.
1: Wir haben da auch mal mit dem Radioteam lecker gegessen.
0: Weihnachtsfeier, ne?
1: Ja, genau. Jeder kennt die Knolle, hat uns auch Gerda erzählt.
3: Also die Knolle ist schon über die Grenze Bünde ziemlich bekannt. Und meine Verwandten oder Bekannten auch, Freunde, sind hier eigentlich regelmäßig hingegangen. Es gibt eine Wandergruppe hier, zwar nur eine kleine mit 8 Personen, die gehen einmal im Monat, sind die sonntagabends immer hier hingegangen. Und die kommen alle aus Kirchlengern, 2 auch hier vom Bünde. Also ist schon sehr traurig, dass das nicht mehr da ist.
0: Das ist es wirklich. Wir drücken erstmal die Daumen und hoffen, dass es irgendwie weitergeht für die Knolle. Jetzt muss erstmal die Brandursache geklärt werden. Wir halten euch dann natürlich auf dem Laufenden.
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0: Goodbye von Alle Farben ist das für euch im besten Mix. Guten Morgen, Chrissy, mein Lieben, sind wir zwei. Normalerweise haben wir immer so eine recht große Muskelkater-Gefahr, wenn wir mit euch eure Hobbys ausprobieren. Das wird ja oft sportlich, sowas wie Pole Dance, Fechten, Karate haben wir schon gemacht, hat alles weh. Bei unserem neuesten Hobby wurde es feuchtfröhlich, da herrschte statt Muskelkater-Gefahr eher Kater-Gefahr.
1: Ja, wir waren nämlich Craft Beer Brauen bei Steini in Löhne, der macht das als Hobby und hat uns eingeladen. Eingemeischt haben wir schon, also Maische in den Braukessel gefüllt und danach muss das ja ewig ruhen. Heißt, wir hatten Zeit für eine Bierverkostung.
2: Als erstes ist ein Milkshake Session Niper. Das schmeckt also nach tropischen Früchten, Milkshake-artig, ne? Und das macht richtig Bock, das Bier im Sommer.
3: Oh, das riecht aber schon richtig.
1: Das riecht fast wie ein, ich hoffe, du nimmst das nicht übel, aber wie ein Radler.
2: Ich würde eher Solero-Eis sagen.
1: Oder wie so, ja, auf jeden Fall was Süßliches, was mich
2: probiert
1: eher
2: das mal. Prost. Bei uns in Brauerkreisen sagt man Allvoll. Allvoll, alle Gläser voll.
1: Ah, so. Allvoll.
2: Prost.
3: Bis morgen. Oh ja. Oh, ist das. Oh, davon ein Kasten, die wird bei mir nicht alt im Sommer. Also schön herb, jetzt, ich würde sagen herber als so ein normales klassisches Pilz, was man kauft, definitiv. Aber dann kommt so eine richtig leckere, tropische, fruchtige Note durch, oder?
1: Ich bin überrascht. Also ich habe damit jetzt nicht gerechnet. Ich habe gedacht, vielleicht ist nur der Geruch so ein bisschen süßlicher, tropischer.
3: Ganz toll, wirklich.
2: Und dann habe ich, also wie ich finde, das beste Bier, was ich je gebraut habe. Das ist das Imperial Stout mit Honig und dann gereift auf Kokos, gerösteten Kokosflocken und Kakaonips.
3: Steini Honey Coconut Kakao, ein Imperial Stout. Nach deinem Frühstück wahrscheinlich.
1: Da bin ich so gespannt.
2: Man merkt gleich, wie dickflüssig das ist. Wenn man es schwenkt, da bekommt man ja direkt hier, ich sag mal, den Läufer. Und das ist wirklich, probiert es an.
1: Also da riecht es ja schon richtig raus.
3: Eivoll, ne? Sag ich mal. Oh, also irgendwie finde ich durch den Kokosgeschmack so ein bisschen sommerlich, so ganz leicht, ne? Aber dadurch, dass es so auch so vollmundig ist, das Weihnachten zu so einem Rinderbraten, so bin ich sofort dabei.
2: Wir haben es Heiligabend unterm Tannenbaum genossen. Also als wir diesen ganzen Weihnachtschaos hinter uns hatten, haben wir den Kamin auf Hochtemperatur gebracht und uns so ein Ding reingezogen und ab da war Weihnachten.
1: Ja, so hat es tatsächlich auch geschmeckt.
0: Ja, es hat vor allem noch mehr geschmeckt. Unfassbar leckere Biere, die Steini da braut. Wir hätten da auch echt gut versacken können. Ne? Unser eigenes Bier, das ist übrigens erst so in 8 Wochen fertig.
1: Da müssen wir leider wohl noch mal zum Probieren hin. Ne?
0: Ja, das sage ich dir.
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0: Fall mit Wave. Euch einen entspannten Arbeitstag an diesem Dienstag. Guten Morgen zusammen. Zeit für die Infos.
1: Sören Lippold ist da. Hier sind die News. Wir haben es 9:30.
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3: Schönen guten Morgen. Der Schock sitzt noch immer tief. Viele Menschen in Bünde trauern dem abgebrannten Restaurant Knolle hinterher. Vergangenen Donnerstag war es durch ein Feuer völlig zerstört worden. Seitdem kommen immer wieder welche vorbei und schütteln ungläubig den Kopf. Das Lokal sei ein fester Bestandteil der Bünder Gastroszene gewesen.
4: Ja, da ist man ja immer wieder mal gewesen, ne, im Laufe der vielen Jahre. Und früher, als die Kinder noch in der Schule waren, hat man da Elternstammtisch gehabt. Immer wenn größere Gruppen, wo geht man hin? In die Knolle.
5: Ja, das wäre schon toll, wenn das so, wenn ich das jetzt so sehe, kann man sich schlecht vorstellen, dass es wieder aufgebaut werden kann. Aber ich würde es den Pächtern natürlich wünschen, dass die weitermachen können hier an der Stelle oder möglicherweise irgendwo anders.
3: Was das Feuer in der Knolle ausgelöst hat, muss noch ermittelt werden. Die Eigentümer haben uns gesagt, sie seien noch dabei, das Ganze zu bewältigen. Sobald es mehr Klarheit gibt, wollen sie mit uns über ihre Zukunftspläne sprechen. Die Einzelhändler bei uns in der Region haben das vergangene Jahr vergleichsweise gut überstanden. Trotz Wirtschaftskrise stieg zum Beispiel der Umsatz im Kreis Herford um 2,9% auf 1,46 Milliarden Euro. Besser entwickelte sich der Umsatz in OWL nur in den Kreisen Minden-Lübbecke und Paderborn. In ganz Ostwestfalen-Lippe waren es etwas mehr als 12 Milliarden Euro. Auch in diesem Jahr werde es wahrscheinlich wieder etwas Wachstum geben, meint der Handelsverband OWL. Wichtig sei, dass die Bundesregierung mit ihren angekündigten Entlastungen die Unternehmen und Verbraucher auch erreiche. In Flotow gehen heute die Ortsteilgespräche in die nächste Runde. Diesmal sind Exter und Valdorf an der Reihe. Bei der Veranstaltungsreihe geht es unter anderem um Fragen der Lebensqualität oder welche Förderprogramme es gibt, mit denen die Orte weiterentwickelt werden können. Los geht es in der Kulturfabrik um 18.30 Uhr. Der Auftakt vor knapp 2 Wochen war schon einmal vielversprechend. Laut der Stadtverwaltung kamen damals rund 30 Bürgerinnen und Bürger.
0: Danke dir. Das Wetter für euch bedeckt bei uns. Manchmal kommt auch ein Tropfen runter, vor allem heute. Heute Morgen ist es noch ein bisschen nieselig, später dann meist trocken bei um die 13 Grad. Morgen am Mittwoch sehr grau, öfter mal nass und vor allem ganz schön frisch, also maximal 10 Grad, wenn überhaupt. Und am Donnerstag auch eher grau und regnerisch. Ab Freitag wird es besser und auch milder.
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1: Es ist 9:45 auf den Straßen, läuft es ganz gut gerade. Denkt aber dran, der Weser-Auen-Tunnel, der ist in Richtung Bad Oeynhausen nur einspurig befahrbar, weil da Probebohrungen stattfinden bis 13 Uhr. So lange kann es mal ein bisschen haken. Dann wird geblitzt bei uns an der A2 Richtung Dortmund in der Baustelle zwischen Herford-Ost und Herford-Bad Salzuflen. In Bünde an der Hückerstraße, Minden-Drabertstraße und nochmal Minden-Nordholzerstraße. Straße. Habt ihr noch was? Dann klingelt durch 08000 920 920. Gute Fahrt euch.
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1: So, wir weisen gerne nochmal darauf hin, weil es langsam Zeit wird, wenn ihr richtig absahnen wollt. Wir haben nämlich gleich 5000 Euro garantiert im Geldregen und zwar ohne Blitz.
0: Die Kohle ist auch sicher. Ja. Holt die da raus, macht mit. In 10 Minuten schmeißen wir wieder den Geldregen für euch an und die Nummer. Alle Infos auch noch dazu, die gibt's bei uns im Netz und die Hits im Best Mix, die gibt's auch noch bei uns. Das ist Michael Schulte, You Let Me Walk Alone an diesem Dienstag.

0: Emptiness Machine von Linkin Park bei uns im besten Mix. Guten Morgen, es ist 20 vor 10 am Dienstag und es gibt was Aktuelles von den Straßen. Moin Nico.
1: In der Birne in München gab es einen Unfall zwischen einem LKW und einem Sprinter. Dadurch muss da etwas vorsichtig gefahren werden und Verkehrsbehinderung gerechnet werden. Die stehen da mitten auf der Spur aktuell.
0: Alles klar, danke dir für die Info. Fahrt da vorsichtig und meldet euch jederzeit, wenn es noch was gibt. 08000 920 920.
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0: Wohl Kult-Hit, Fiction Factory Heaven, bei uns im besten Mix. Wir zwei sind Chris und Matt Liegen. Guten Morgen.
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2: Die nächste Runde steht an, wenn ihr auch noch Bock habt mitzuspielen. Alle Infos zu unserem Geldregen und natürlich auch die Nummer, die gibt es bei uns im Netz. Und wir schalten direkt rüber zu Henrik Frost, der steht im landesweiten Geldregen-Studio.
3: Bei mir am Telefon ist Dennis in der nächsten Runde Geldregen. Und Dennis, ich muss dir erstmal gratulieren. Hey, happy birthday.
4: Dankeschön, dankeschön.
3: Gab es schon Geschenke für dich?
4: Ja, einen schönen E-Scooter von meiner Frau.
3: Ach, guck mal, die will, dass du weniger Auto fährst.
4: Genau.
3: Dennis, hier ist dein Geldregen. Du kennst die Befehle. Weiter und stopp. Hol was raus.
4: Jawohl, ist klar.
1: 200 Euro.
4: Weiter.
1: 700 Euro.
4: Weiter.
1: 1200 Euro.
4: Weiter.
1: 1300 Euro.
3: Dennis?
4: Ja?
3: Da kam nichts mehr von dir.
4: Ich habe aber mehrfach Stopp gesagt. Stopp. Das ist aber schade.
3: Ja. Dennis, das tut mir wahnsinnig leid.
4: Mir auch gerade. Aber gut, so ist es nun mal im Leben, ne?
3: Ach, das ist ärgerlich. Das ist aber auch ganz, ganz wichtig hier im Geldregen. Die Befehle natürlich immer laut und deutlich geben, weil wenn da nichts kommt, dann schlägt der Blitz eben auch ein. Das ist auf jeden Fall das, was wir euch nicht wünschen. Die 5000 Euro sind also nicht rausgegangen. Sie sind doch hier für euch. 5000 Euro direkt ohne Blitz, wenn ihr aber auch dann im richtigen Moment Stopp oder Weiter sagt. Holt sie euch, 5000 Euro garantiert.
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1: Mit Danny Hoppe, guten Tag. Es gibt gute Nachrichten für die meisten Urlauber, die schon gebucht haben. Auch wenn die Kerosinpreise weiter steigen, werden zumindest die großen Reiseveranstalter die Preise nicht nachträglich erhöhen. Das haben TUI, Altours und der Tour dem Tagesspiegel gesagt. Marc Weiß aus dem News-Team, dass die Preise im Nachhinein erhöht werden, geht aber sowieso nur unter ganz bestimmten Voraussetzungen.
2: Ja, genau. Ich schätze, dass die meisten Menschen gar nicht wussten, dass das überhaupt geht. Aber es kommt auf den Vertrag an, den man mit dem Reiseveranstalter schließt. In manchen gibt es Klauseln, die sehen vor, dass der Veranstalter im Nachhinein die Preise noch erhöhen kann, wenn zum Beispiel das Flugkerosin zwischen der Buchung und dem Reiseantritt deutlich teurer geworden ist. Das würde dann bedeuten, dass man tatsächlich nachzahlen muss. Aber zumindest die großen Veranstalter wollen ja genau das nicht tun. Wir wissen allerdings nicht, wie sich kleinere Reiseveranstalter verhalten werden. Das muss man einfach abwarten. Fakt ist, dass Kerosin, genau wie Benzin und Diesel ja auch, seit Wochen extrem teuer ist. Deshalb sagen die Reiseveranstalter auch, dass zukünftige Reisen wohl teurer werden. Also wer jetzt bucht oder noch ein bisschen später, der wird wahrscheinlich mehr bezahlen müssen, eben weil die Kosten für alle Beteiligten so gestiegen sind.
1: Danke, Marc. Und jetzt weitere Meldungen im Überblick. Nach der mutmaßlichen Amokfahrt sind Teile der Leipziger Innenstadt weiter abgesperrt. Zwei Menschen kamen bei der Tat ums Leben, viele weitere wurden verletzt. Bei dem Tatverdächtigen handelt es sich laut Polizei um einen 33-jährigen Deutschen. Hinweise auf ein religiöses oder politisches Motiv gäbe es nicht, heißt es. Mütter von kleinen Kindern sind in Deutschland deutlich seltener berufstätig als die Väter. Das zeigen neue Zahlen des Statistischen Bundesamts. Demnach haben nur rund 40% der Mütter mit mindestens einem Kind unter 3 Jahren gearbeitet. Bei den Vätern waren es 89%. Es gäbe hier kaum einen Wandel, heißt es. Audi macht immer weniger Gewinn. Der Autobauer hat am Morgen in Ingolstadt die nächsten schlechten Zahlen vorgelegt. Im ersten Quartal hat Audi nach Steuern 559 Millionen Euro verdient. Das sind 11% weniger als zuvor. Gleichzeitig ist es der 4. Rückgang in Folge in einem ersten Quartal. In NRW steht offenbar der nächste Castortransport an. Heute Abend sollen zum 3. Mal Behälter mit hochradioaktivem Atommüll von Jülich ins Zwischenlager Ahaus gebracht werden. Davon gehen Anti-Atomkraft-Initiativen aus. Malte Albrecht hat mehr dazu.
3: Eine offizielle Bestätigung gibt es zwar bisher nicht, trotzdem sind wieder Proteste geplant. In Jülich ist ab 18 Uhr eine Mahnwache direkt am Forschungszentrum angekündigt. In Ahaus soll eine halbe Stunde später eine Fahrraddemo durch die Innenstadt starten. Auch hier wollen sich die Demonstranten dann zu einer Mahnwache versammeln. Die ersten beiden Transporte mit hochradioaktivem Müll waren ohne Zwischenfälle verlaufen. Bei den Protesten waren nur wenige 100 Menschen dabei, die Polizei jedes Mal mit einem Großaufgebot im Einsatz. Insgesamt sollen 152 Castor-Behälter nach Ahaus gebracht werden. Darin befinden sich insgesamt rund 288.000 Brennelemente, etwa so groß wie Tennisbälle. Der Grund für die Transporte: die NRW-Atomaufsicht hat angeordnet, das Zwischenlager in Jülich zu räumen. Es gilt als nicht ausreichend erdbebensicher.
1: Und das waren die Nachrichten mit Danny Hoppe.
4: Danke dir. Und das Wetter: heute bleibt es grau. Zwischendurch kann es auch mal einen Schauer geben und das mit bis zu 13 Grad. Morgen wird es dann noch etwas kühler, 11 Grad, und es kommt über den Tag verteilt auch immer mal wieder Regen runter. Am Donnerstag, da kommt dann die Sonne wieder raus und zum Wochenende wird es auch wieder wärmer.
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4: Jetzt der schnellste Verkehrs- und Blitzerservice, und es wird geblitzt auf der A2 in Richtung Dortmund in der Baustelle zwischen Herford Ost, Herford Bad Salzuflen, in Minden Drabertstraße, Minden Kutenhausen Nordholzer Straße und im Bünde auf der Höcker Straße. Wenn ihr noch frische Staus und Blitzer habt, meldet euch gerne hier 08000 920 920. Ich wünsche eine gute Fahrt, kommt gut durch.
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4: Mit Marvin Kreimeier, und ich sehe hier schon, ich komme hier hin und im Geldregen gibt es direkt 5.000 Euro, das ist doch mal ein guter Start. Also diese Runde 5.000 Euro ohne Blitz. 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Geht ab 18 Jahren für 50 Cent.
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0: Isaac, der Sänger hier aus unserer Region, hat ein Problem mit Hupen. Ich habe gestern so durch Insta gescrollt. Da ist er bei mir aufgetaucht und hat genau das gesagt. Und ich finde, er hat da irgendwie einen Punkt.
1: Ja, wir brauchen neue Hupen. Wir brauchen unterschiedliche Hupen. Beispielsweise, jemand steht an einer grünen Ampel und vercheckt es loszufahren. Kennt jeder von uns. Dann einfach so ein Signal zu geben, aber den nicht anschreien. So ein friendly reminder. Einfach nur so, hallo, entschuldigen Sie, könntest du bitte weiterfahren? Aber jedes Mal, wenn ich solche Personen anrufe, habe ich immer ein schlechtes Gewissen. Weil ich denke so, der arme Mensch, der denkt, ich bin unfassbar wütend. Dann bin ich so, fahr jetzt, Junge! Aber das ist ja gar nicht. Aber ich finde, es sollte auch eine Wuthupe geben. Vielleicht drei Hupen. Können wir uns auf drei Hupen einigen? Einmal die Wuthupe, einmal die friendly reminder Hupe und die Grußhupe.
0: Also die Grußhupe brauche ich persönlich nicht, aber so eine Friendly Reminder Hupe, da wäre ich voll dabei. Vor allem, das gibt's ja auch schon an Straßenbahnen, Bussen, so eine süße Klingel. Dann braucht man auch nicht so laut brüllen.
2: Dann fahr

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1: Morgen wird es ja draußen ziemlich ungemütlich mit Regen und nur 9 Grad. Aber für die Kleinen ist morgen eh die Gemeindebücherei Hiddenhausen der Place to be. Das Pulcinella Puppentheater spielt da das Märchen Der selbstsüchtige Riese von Oscar Wilde. Geeignet ist das für Kinder ab 4 Jahren. Und los geht's morgen Nachmittag um 4:30.
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0: Du bist Tank mit The Reason bei uns im besten Mix. Wir haben es gleich 10:30. Alles, was wichtig ist, bei uns vor der Haustür hier in den News.
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2: Mit Sören Lippold. Schönen guten Tag. In Löhne haben in der Nacht 2 Altkleidercontainer gebrannt. Die Feuerwehr rückte zur Kreuzung Werrestraße-Rathausstraße aus. Sie vermutet, dass die Brände gelegt wurden und ermittelt jetzt. Noch während des Einsatzes suchte die Polizei die Gegend nach Verdächtigen ab, hatte damit aber keinen Erfolg. In Flotow gehen heute die Ortsteilgespräche weiter, diesmal in Exter und Valdorf. Bei der Veranstaltungsreihe geht es unter anderem um Fragen der Lebensqualität oder auch darum, mit welchen Förderprogrammen die Orte weiterentwickelt werden können. Start ist in der Kulturfabrik um 18.30 Uhr. In Bielefeld ruft Verdi heute zum Protest auf. Die Gewerkschaft kritisiert mögliche drastische Leistungskürzungen für Menschen mit Behinderungen, Kinder und Familien. Am Nachmittag ist deswegen eine Aktion vom Parteibüro der CDU. Angeblich haben sich Bund, Länder und kommunale Spitzenverbände auf mehr als 70 Kürzungsvorschläge im sozialen Bereich geeinigt. Das Wetter maximal 13 Grad heute, viele Wolken und etwas Regen.
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0: Hallo Autofahrer, es wird geblitzt auf der A2 in Richtung Dortmund in der Baustelle zwischen Herford Ost und Herford Bad Salzuflen. In Herford auf der Diebrocker Straße, Bünde-Hücker Straße, Minden-Drabert Straße und in Minden-Kutenhausen steht ein Blitzer auf der Nordholzer Straße. Wenn ihr frische Staus, frische Blitzer seht, ruft mich gerne an, gebt hier Bescheid unter der 08000 920 920. Danke dafür, ich wünsche euch eine gute Fahrt und kommt gut durch.

Gehen wir in die nächste Spielrunde vom Geldregen. Und in dieser Runde gibt es 5.000 Euro garantiert. Meldet euch noch schnell für 50 Cent ab 18 Jahren unter der 01379 36 5.000.

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1: Mit Weiter und Stopp steuert ihr das Spiel. Und das hören wir jetzt nochmal bei Hendrik Frost im Geldregenstudio.
2: Und in dieser Runde möchte Andrea sich in den Geldregen stellen. Hallo Andrea.
3: Ja, hallo.
2: Du bist gerade bei der Hausarbeit.
3: Ganz genau. Betten beziehen, Wohnung machen, dann kochen.
2: Was ich neulich übers Bettenbeziehen gelernt habe bei den Bettlaken, ist immer unten rechts so ein Etikett eingenäht. Manchmal hat man das ja, dass man nicht genau weiß, was ist jetzt hier die lange Seite und was ist die kurze Seite. Ich habe dann rechts unten so ein Etikett entdeckt und das muss immer rechts unten ans Fußende. Kennst du die Regel?
3: Nee, kenne ich nicht.
2: Ja, guck mal, wenn du gleich noch weiter beziehst mit dem Betten, geht's vielleicht ein bisschen schneller.
3: Ja, muss ich mal drauf achten.
2: War das der Hund oder hast du in den Fuß gestoßen?
3: Ja, das ist der Hund.
2: Ah, ein bisschen aufgeregt, ne?
3: Ja, genau.
2: Ich kann mir vorstellen, dass du jetzt auch ein bisschen aufgeregt bist, wenn du den Geldregen hörst.
3: Auf jeden Fall.
2: Ja, dann hol mal was raus hier.
3: Wunderbar.
0: 200 Euro.
3: Weiter.
0: 800 Euro.
3: Weiter.
0: 1500 Euro.
3: Weiter.
0: 3000 Euro.
3: Weiter.
0: 5000 Euro.
3: Stopp.
2: Andrea?
3: Ja?
2: Es gibt ja Leute, die sagen, mit Hausarbeit würde man kein Geld verdienen.
3: Ja?
2: Das stimmt nicht.
3: Nee.
2: Du hast hier gerade 5000 Euro verdient.
3: Ja. Oh, mein Hund geht gerade durch. Ja, schön.
2: Ja, du aber auch.
3: Ja.
2: Der Hund freut sich, Andrea freut sich und wir freuen uns, dass endlich die 5000 Euro rausgegangen sind. Ihr könnt auch was haben. Zweimal 5000 Euro zusammengerechnet, ja, sind 10.000 Euro. Wir packen jetzt 10.000 Euro hier in den Geldregentopf und ihr holt sie euch entweder in dieser neuen Runde oder in der nächsten. Quasi eine 50-50-Chance. Bewerbt euch hier.
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1: Mit Danny Hoppe, guten Tag. Seit Jahren versucht Deutschland, die Gleichberechtigung auch im Job und der Familie hinzubekommen, aber das klappt offenbar nach wie vor nicht. Denn Mütter von kleinen Kindern sind deutlich seltener berufstätig als Väter. Im vergangenen Jahr ging weniger als die Hälfte der Mütter mit mindestens einem Kind unter 3 Jahren arbeiten. Bei den Vätern waren es dagegen fast 90%. Diese Zahlen kommen heute vom Statistischen Bundesamt. Marc Weiß aus dem News-Team, woran liegt das genau?
2: Ja, dazu liefern auch Experten keine eindeutige Antwort, beziehungsweise gibt es mehrere. Das Bild von Müttern und Vätern in der Gesellschaft ist bei uns noch eher alt. Männer und Frauen werden nach wie vor nicht gleich bezahlt, deshalb bleiben die Mütter eher bei den Kindern. Oder auch die aktuelle Gesetzgebung beim Elterngeld. Dazu hat sich zum Beispiel die Hans-Böckler-Stiftung geäußert. Da fordert man unter anderem, dass die Regelungen so geändert werden, dass die Aufteilung der Elternzeit zwischen Müttern und Vätern gleichberechtigt ist. Denn die aktuellen Regeln führen nämlich wohl dazu, dass die Väter meistens nur kurz in die Elternzeit gehen und die Mütter dann den Hauptteil der insgesamt 14 Monate machen. Immerhin arbeiten viele Mütter wieder etwas mehr, sobald die Kinder älter werden. Sie kommen im Teenageralter der Kinder dann auf rund 70%. Bei den Vätern liegt diese Zahl aber bei über 90%. Und ein generelles Problem ist natürlich nach wie vor die U3-Kinderbetreuung. Hier gibt es immer noch viel zu wenig Plätze, sodass auf jeden Fall ein Elternteil zu Hause bleiben muss. Und das ist dann nach den aktuellen Zahlen und aus den gerade genannten Gründen meistens eben die Mutter.
1: Danke, Marc. Und jetzt weitere Meldungen im Überblick. Nach der mutmaßlichen Amokfahrt in Leipzig mit 2 Toten und vielen Verletzten will sich die Staatsanwaltschaft heute nochmal zur Tat äußern. Das hat ein Sprecher der Behörde angekündigt. Der Verdächtige, ein 33-jähriger Deutscher, soll heute vor den Haftrichter. Hinweise auf ein politisches oder religiöses Motiv gibt es nicht. Immer mehr Menschen in Deutschland kaufen sich Dinge auf Pump. Das zeigen neue Zahlen des Bankenfachverbandes. Demnach haben sich die Verbraucher im vergangenen Jahr Kredite von fast 60 Milliarden Euro für ihren Konsum besorgt. Besonders gefragt seien Autofinanzierungen gewesen, heißt es. Bundesverkehrsminister Schnieder hat den Tankrabatt der Bundesregierung verteidigt. Gegenüber dem RND schloss er auch eine Verlängerung der Maßnahme nicht aus. Ein von Experten gefordertes Tempolimit lehnte er dagegen ab. Das sei unnötig. Der Staat müsse nicht überall die Nanny sein, sagte Schnieder. Mal eben schnell in die Apotheke um die Ecke ein Rezept einlösen oder ein Medikament fürs fiebernde Kind holen, das könnte in Zukunft nicht mehr überall so einfach sein, sagt zumindest die Bundesvereinigung Deutscher Apothekerverbände. Denn sie warnt, das Apothekennetz in Deutschland schrumpfe weiter. Ende März waren es demnach rund 16.500 und damit wieder einige weniger als noch zum Jahreswechsel. Die Versorgung mit Medikamenten sei zwar weiter sicher, auf Dauer werde es aber schwierig, sagt der Verband. Als Grund nennt er vor allem zu wenig Geld. Seit Jahren fordern die Apotheken mehr Honorar pro abgegebener Packung. Eine Erhöhung ist zwar im Gespräch, wurde bisher aber wegen der angespannten Finanzlage der Krankenkassen verschoben. Und das waren die Nachrichten mit Danny Hoppe.
3: Danke dir. Und das Wetter heute mit vielen Wolken und Regenschauer sind auch drin. Vor allem heute Abend können kleinere Schauer runterkommen. Die Temperatur heute bis zu 13 Grad. Morgen wird es dann etwas kühler, 11 Grad. Und es kommt auch über den Tag verteilt immer wieder zu Regenschauern am Donnerstag. Da kommt dann aber wieder die Sonne raus und zum Wochenende wird es dann auch wieder etwas wärmer.
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3: Jetzt der schnellste Verkehrs- und Blitzerservice. Ihr habt einige frische Blitzer gemeldet. In Bünde auf der Holserstraße hat Peter gemeldet. In Kirchlengern steht ein frischer Blitzer Bad Oeynhausener Straße. In Löhne auf der Ellerbuscher Straße in Richtung Kirchlengern. Außerdem wird geblitzt A2 Richtung Dortmund in der Baustelle zwischen Herford-Ost, Herford-Bad Salzuflen, Minden-Drabertstraße, Minden-Kutenhausen-Nordholzer Straße, in Herford auf der Diebrocker Straße und in Bünde auf der Hücker Straße. Danke fürs Bescheid geben. Alle Staus, alle Blitzer gern hier durchgeben. 08000 920 920. Gute Fahrt!
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3: Mit Marvin Kreimeier. Ich wünsche euch einen wunderschönen Dienstag.

0: Heute Morgen haben wir es wieder gehört. Chrissy und Madeline testen eure Hobbys. 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
1: Was ist der erste Schritt, wenn wir einen Probesud brauen wollen?
2: Ja, ich habe das vorbereitete Wasser auf Einmalstemperatur, 57 Grad. Wir schmeißen jetzt gleich das Rührwerk an und ihr gebt das Malz hinzu.
3: So, und mit dem Messbecher gehe ich da jetzt einmal rein. Und
2: geh mal rein.
3: Nehmen wir da so einen ganzen Pott raus.
2: Und so einen ganzen, es muss alles rein.
1: Alles?
2: Ja.
1: Oh, Martin kriegt eine Schürze um. Bevor es ans Brauen geht.
3: Also professioneller geht's ehrlich gesagt nicht.
1: Dann legen wir los. Madeline hat jetzt den Messbecher in der Hand und jetzt wird eingemeischt.
0: Alle eure Hobbys, die die zwei ausprobiert haben, findet ihr bei uns zum Nachhören im Studioblog auf radioherford.de. 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

0: Marvin hier. Jetzt die neuesten Infos um 11:30 in den News.
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2: Mit Sören Lippold. Schönen guten Tag. Über 60 km/h schnell sind die beiden Elektrofahrräder, die die Polizei jetzt in Bünde aus dem Verkehr gezogen hat. Weil die Räder bei so einer Geschwindigkeit als Fahrzeuge gelten, sind dafür extra Führerscheine nötig. Die hatten die Fahrer aber nicht. Und es wurden auch Verstöße gegen das Pflichtversicherungsgesetz festgestellt. Der BUND im Kreis Herford hat 854 Unterschriften für den Erhalt der Baumschutzsatzung zusammenbekommen. Die Naturschützer glauben, dass durch die geplante Abschaffung der Baumbestand im Kreis deutlich abnimmt. Sie hoffen, dass beim Bau- und Umweltausschuss am Donnerstag ein Umdenken stattfindet. Die Bahnhöfe und der Busverkehr bei uns sind

0: für Menschen mit Behinderungen noch immer nicht optimal. Das Bündnis Sozialverträgliche Mobilitätswende NRW ruft deswegen heute landesweit zu Protesten auf. Oft seien die Ein- und Ausstiege bei Bussen noch zu hoch. Hinzu kämen ständig kaputte Aufzüge in den Bahnhöfen. Das Wetter meist bewölkt, zwischendurch Regen, maximal 13 Grad.
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2: Hallo Autofahrer, es staut sich auf der B239 in Richtung Raden. Zwischen Lübbecke und Raden braucht ihr aktuell etwa 10 Minuten länger. Und Blitzer stehen auf der A2 in Richtung Dortmund in der Baustelle zwischen Herford-Ost, Herford-Bad Salzuflen, Minden, Drabertstraße und Nordholzer Straße, in Herford Diebrocker Straße, Bünde, Hücker Straße und Holser Straße, Kirchlengern, Bad Oeynhausener Straße und in Löhne wird geblitzt auf der Ellerbuscher Straße. Wenn ihr noch mehr Blitzer habt oder auch Staus, meldet euch gerne hier bei mir 08000 920 920. Danke und gute Fahrt.
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1: Wetter ist diese Woche für alle Sonnenfans ja eher so, naja, wir finanzieren mit etwas Glück euren Sonnenurlaub, also Strand, 30 Grad, das Geld dafür, das gibt's im Geldregen. Henry Frost, wer ist bei dir am Telefon?
2: Jessica hat die landesweite Geldregen-Hotline gewählt und hat mich jetzt am Telefon. Und Jessica, komm, wir machen erstmal eine Atemübung, ist notwendig, oder?
3: Ja, das glaube ich auch.
2: Du bist ein bisschen aufgeregt.
3: Und wie?
2: Du wünschst dir eine neue Kaffeemaschine, deine alte ist kaputt.
3: Ja, da kommt nur noch Wasser und Kaffeesatz raus, mehr oder weniger.
2: Ja, gut. Ja. Jessica, hier kommt dein Geldregen. Pass auf, dass der Blitz nicht einschlägt.
3: Okay.
0: 250 Euro.
3: Weiter.
0: 1000 Euro.
3: Weiter.
0: 1150 Euro.
3: Weiter.
0: 1200 Euro.
3: Weiter. Oh Gott. Weiter.
2: Nein, Jessica.
3: Nein! Nein!
2: Und du hast zwischendurch richtig mit dir gerungen, oder?
3: Ja.
2: Kannst auch noch eine Woche mit Filterkaffee leben?
3: Ja, muss ich denn wohl.
2: Ach, wie schade. Und ich habe genau geahnt, wo Jessie hin wollte, nämlich zu den 10.000 Euro. 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
1: Mit Danny Hoppe. Guten Tag. Die Welt wird immer digitaler. Das merken wir alle auch in unserem Alltag. Sollten die Systeme allerdings mal großflächig ausfallen, droht ein kaum beherrschbares Chaos. Davor warnen jetzt die Vereinten Nationen. Kein Staat sei auf einen digitalen Super-GAU wirklich vorbereitet. Außerdem würden die Risiken unterschätzt. Das sagen die UN-Organisation für Telekommunikation und das Büro für Katastrophenvorsorge. Marc Weiß hat die Infos.
2: Das Problem sei, dass beim Risikomanagement immer nur von einzelnen digitalen Ausfällen ausgegangen werde, die sich schnell lösen ließen. Die Gefahr sei aber, dass ein einzelnes Problem eine andere kritische Infrastruktur beschädigen könnte und plötzlich mehrere gleichzeitig betroffen seien. Die Experten sprechen von einer digitalen Pandemie und sie führen mögliche Auslöser dafür an. Ein Sonnensturm ist nicht unrealistisch, Signale von Navigationssatelliten wären dann gestört, Flugzeuge hätten keinen Live-Radar mehr, autonom fahrende Autos würden stehen bleiben, Finanztransaktionen würden fehlschlagen. Auch die Stromversorgung wäre gefährdet. Maximale Schäden können auch Vulkanausbrüche unter der Meeresoberfläche anrichten. Im Südpazifik riss vor 4 Jahren bei einem Vulkanausbruch ein großes Unterseekabel und kappte das Internet für Wochen vollständig. Das in einem dichter besiedelten Gebiet und wir hätten ein massives Problem. Die Vereinten Nationen fordern mehr analoge Ausweichmöglichkeiten. Wenn die digitale Welt zusammenbrechen sollte, dann müssten die Menschen wissen, wie sie mit analogen Systemen digitale Krisen überbrücken und am Ende auch bewältigen könnten.
1: Und jetzt weitere Meldungen im Überblick. Der mutmaßliche Amokfahrer von Leipzig soll heute vor den Haftrichter. Das Motiv des 33-jährigen Deutschen ist weiter unklar. Hinweise auf ein politisches oder religiöses Motiv gibt es nicht. Die Staatsanwaltschaft will sich im Laufe des Tages nochmal äußern. Bei der Amokfahrt kamen 2 Menschen ums Leben, dazu wurden viele verletzt. Die Mineralölkonzerne geben den Tankrabatt bisher nur teilweise weiter. Das hat nach dem ADAC jetzt auch das IFO-Institut bestätigt. Vor allem Diesel habe sich kaum verbilligt, heißt es. In den ersten 3 Tagen seien von den 17 Cent Steuersenkung im Schnitt nur 4 Cent weitergegeben worden. Das kann laut IFO-Institut daran liegen, dass Deutschland Diesel importiert. In NRW hat der Zoll mehr als 40 Tonnen Reis vernichten lassen. Er war mit Mineralöl belastet. Das hat das Hauptzollamt Düsseldorf mitgeteilt. Der Laster mit dem Reis war Ende April kontrolliert worden. Die Ladung war ursprünglich für einen Supermarkt in Wuppertal vorgesehen. Insgesamt 152 Castor-Behälter mit Atommüll sollen aus dem Forschungszentrum Jülich ins Zwischenlager nach Ahaus gebracht werden. 2 Transporte gab es bisher in den vergangenen Wochen. Heute Abend erwarten Atomkraftgegner den 3., auch wenn es wieder keine offizielle Bestätigung dafür gibt. Geplant sind wieder mehrere Aktionen, unter anderem eine Mahnwache am Forschungszentrum Jülich und eine Fahrraddemo durch Ahaus. Die letzten 2 Transporte waren ohne Probleme über die Bühne gegangen. An den Protesten hatten sich wenige 100 Menschen beteiligt. Die Polizei dürfte den Transport trotzdem wieder mit einem Großaufgebot sichern. Und das waren die Nachrichten mit Danny Hoppe.
3: Und das Wetter bleibt heute grau. Zwischendurch kann es auch mal Regenschauer geben und das mit bis zu 13 Grad. Morgen wird es dann noch etwas kühler, 11 Grad. Und es kommt über den Tag verteilt immer mal wieder Regen runter. Am Donnerstag, da kommt dann aber die Sonne wieder raus und zum Wochenende hin wird es auch wieder wärmer.
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3: Jetzt der schnellste Verkehrs- und Blitzer-Service in Petershagen braucht ihr vor der Weserbrücke L77 aktuell etwa 10 Minuten länger. Und Blitzer stehen auf der A2 in Richtung Dortmund in der Baustelle zwischen Herford-Ost, Herford-Bad Salzuflen, Minden, Drabertstraße und Nordholzer Straße. In Herford steht ein frischer Blitzer auf der Lara-Straße, außerdem auf der Diebrocker Straße. In Bünde wird geblitzt Hückerstraße und Holserstraße, in Kichlengern auf der Bad Oeynhausener Straße und in Löhne steht einer auf der Ellerbuscher Straße. Danke fürs Bescheid geben. Wenn ihr auch noch was habt, Staus und Blitzer 08 920-920. Gute Fahrt.
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3: Marvin hier, einen schönen Dienstag wünsche ich euch. Bei Jessica hat es vorhin im Geldregen nicht geklappt. 10.000 Euro waren im Geldregen versteckt. Leider hat der Blitz zugeschlagen und damit ist alles futsch. 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

0: Biff, der Mann mit dem schweren Namen. Mit Drive Safe, das geht auf jeden Fall besser. Wir haben es 11:45. Passt ihr eigentlich noch in euer Hochzeitskleid oder den Hochzeitsanzug? Also so dünn wie bei meiner Hochzeit war ich auf jeden Fall lange nicht mehr. Ich habe tatsächlich 3 Anzüge in 3 ganz, ganz unterschiedlichen Größen. Ich sage jetzt aber nicht, welcher mir aktuell passt. Naja, solange der Ehering passt. Claudia Effenberg hat jetzt nämlich ganz stolz erzählt, wie sehr sie abgenommen hat, dass sogar ihr Ehering wieder passt. Dafür gibt's Lob vom Fitnessexperten Atze.
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3: Ja, nee, ist klar.
4: Claudia Effenberg. Model, TV-Star, Spielerfrau, Expertin für alles. Und jetzt auch noch Expertin für gesundes Abnehmen. Claudia hat der gesammelten Presse verraten, wie sie es macht. Also ihren Sportplan, ihre ausgeklügelte Ernährungsumstellung, ihr mentales Training zum Abnehmen. Was? Ach, die nimmt die Abnehmspritze. Ja, aber schön abgenommen hat sie. Ja, sogar der Ehering passt wieder. Claudia war immer eine hochattraktive Frau. Da kann der Effenberg sagen, was er will. Ja, siehe, der Stefan muss jetzt wieder aufpassen im Strafraum. Ja, die ist gefragt. Hier, verdehen. Eine schöne Frau hat man nie so ganz für sich allein. Ja, da muss der Effe jetzt mal wieder einen Zahn zulegen und den Tiger wieder auspacken. Ich freue mich schon auf die Fotos vom nächsten Oktoberfest. Dann gibt's beim Käfer wieder frische Zunge. Bah.
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0: Tschüss.
1: Wir bringen euch auf den aktuellen Stand um 12:30. Hier sind die News.
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3: Mit Matthias Duda. Schönen guten Tag. Herford will Vorreiter in Sachen Nachhaltigkeit werden. Im Rahmen des Projektes Revelle untersucht die Stadt gerade, wie Prozesse in Verwaltung und Firmen klimafreundlicher und vor allem ressourcenschonender gemacht werden können. Dazu gehört zum Beispiel die Wiederverwertung von Bauschutt. Für die Umsetzung bekommt die Stadt rund 310.000 Euro Fördermittel vom Land. Am Bielefelder Landgericht beginnt gleich ein Prozess gegen einen Mann aus Bad Oeynhausen. Der 38-Jährige ist wegen sexuellen Kindesmissbrauchs angeklagt. Er soll die Tochter seiner ehemaligen Lebensgefährtin missbraucht haben. Das Mädchen war zu Beginn der Taten 6 Jahre alt. Unbekannte haben von einem Grundstück an der Stoppelbrede in Spenge ein Schlauchboot und 2 Bootsmotoren mitgehen lassen. Passiert sein muss das zwischen Samstagnachmittag und gestern, sagt die Polizei. Der Wert der Beute wird auf einen 4-stelligen Betrag geschätzt. Und das Wetter, heute durchweg bewölkt, aber meist trocken bei Werten um 13 Grad. Soweit die Meldungen, mehr auf radioherford.de.
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1: Hallo Autofahrer, in Petershagen braucht ihr etwa 5 Minuten länger vor der Weserbrücke auf der L77 und Blitzer stehen. Auf der A2 in Richtung Dortmund, in der Baustelle zwischen Herford Ost, Herford Bad Salzuflen. In Herford wird geblitzt die Brocker Straße und Lara Straße. Im Bünde Hücker Straße und Holser Straße. In Kirchlengern auf der Bad Oeynhauser Straße. In Löhne Ellerbuscher Straße, Minden Drabert Straße und Nordholzer Straße. Wenn ihr noch mehr Blitzer habt oder auch Staus, meldet euch gerne hier bei mir 08000 920 920. Gute Fahrt!
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0: Mahlzeit. Na, was gibt's bei euch? Selbstgemachtes Mittagessen oder geht ihr in die Kantine?
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0: Oder ihr geht irgendwo hin, so zur Mittagspause vielleicht ins Sterne-Restaurant. Das hätte auf jeden Fall mal Stil. Also mir ist egal, wofür ihr das Geld aus dem Geldregen nutzt. Es geht in die nächste Runde rüber zu Hendrik Frost ins Geldregen-Studio.
2: Aische ist jetzt am Telefon und Aische hat noch einen schönen Nachmittag vor sich.
3: Genau, ich werde mich mit meiner Mutter und meiner Schwester gleich treffen in der Stadt. Schön Kaffee, Kuchen und hoffe, dass ich die beiden vielleicht auch einladen kann, wenn ich hier erfolgreich bin.
2: Das wollen wir herausfinden, drückt dir die Daumen.
3: Dankeschön.
1: 200 Euro.
3: Weiter.
1: 1500 Euro.
3: Weiter.
1: 2500 Euro.
3: Weiter.
1: 5000 Euro.
3: Weiter.
1: 10.000 Euro.
3: Stopp.
2: Aische.
3: Oh mein Gott.
2: Und wie du deine Schwester und deine Mama gleich einladen wirst.
3: Oh mein Gott, danke schön. Ihr seid der Knaller, wirklich. Danke.
2: Du hast die Kontrolle komplett behalten und zockst hier 10.000 Euro raus.
3: Und die Nerven vor allem. Dankeschön.
2: Was machst du mit dem Geld?
3: Boah, ich habe so viele Ideen, aber ich glaube in erster Linie auch einen Urlaub buchen mit meinem Freund zusammen, damit man vom Lernstress mal ein bisschen runterkommt.
2: Du hast es dir verdient. Ach, wie herrlich. Aische ist glücklich. Das freut mich doch auch. Und jetzt seid ihr dran. Ihr seid die Nächsten mit 5.000 Euro. Wir packen nochmal Kohle rein in den Jackpot hier. Innerhalb der nächsten drei Runden. Wir regnen hier garantiert 5.000 Euro. Versucht herauszufinden, in welcher Runde sie stecken und bewerbt euch hier auf 5.000 Euro.
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1: Mit Thorsten Adolfs. Guten Tag. Der Ärger um den Tankrabatt reißt nicht ab. Auch das Münchner IFO-Institut kommt jetzt zu dem Schluss, dass die Steuersenkung bis jetzt nur unvollständig bei den Autofahrern ankommt. Vor allem Diesel sei kaum günstiger geworden, heißt es. Malte Albrecht hat die Einzelheiten.
2: Die Zahlen des IFO-Instituts sind ernüchternd. Von den 17 Cent Steuersenkung wurden beim Diesel in den ersten 3 Tagen nur 4 Cent weitergegeben. Beim Superbenzin waren es immerhin 12 Cent. Die Vermutung der Experten, Deutschland importiert Diesel und der Kraftstoff, der am Wochenende getankt wurde, war wohl noch zum alten hohen Steuersatz eingekauft worden. Vorher hatte schon der ADAC kritisiert, dass die Mineralölfirmen den Tankrabatt nicht voll und ganz an die Autofahrer weiterreichen. Auch die Entwicklung des Rohölpreises könne das nicht erklären. Das Kartellamt mahnt dagegen zur Geduld. Behördenchef Mund betonte im Deutschlandfunk, die Preisbildung bei Kraftstoffen sei sehr komplex. Neben dem Rohölpreis spielten viele weitere Faktoren eine Rolle. Ob die aktuellen Preise fair zustande kommen, müsse genauer untersucht werden und das brauche Zeit. Mund gab außerdem ein wenig Entwarnung, was den Vorwurf angeht, viele Tankstellen würden sich nicht an die 12-Uhr-Regel halten und den Preis auch davor oder danach erhöhen. Man sehe eigentlich relativ wenig systematische Verstöße, sagte Mund. Er habe daher nicht den Eindruck, dass im großen Stil gegen die Regel verstoßen werde.
1: Und jetzt weitere Nachrichten in der Zusammenfassung. Nach der Amokfahrt in Leipzig kommt der Tatverdächtige heute vor den Ermittlungsrichter. Der 33-jährige Deutsche hatte gestern Nachmittag mit einem Auto mehrere Menschen erfasst. Ein Mann und eine Frau starben. Die genaue Zahl der Verletzten steht immer noch nicht fest. Nach MDR-Informationen soll der Fahrer erst vor kurzem aus der Psychiatrie entlassen worden sein. Die SPD hält an ihren Plänen fest, Spitzenverdiener stärker zur Gegenfinanzierung einer Steuerreform heranzuziehen, obwohl Kanzler Merz bei dem Thema ein Machtwort gesprochen hat. Trotz der angespannten Haushaltslage müsse es eine spürbare Entlastung für die breite Mehrheit der Arbeitnehmer geben, sagt der SPD-Fraktionsvize Esther der Augsburger Allgemeinen. Der Zoll hat in Wuppertal 40 Tonnen Reis sichergestellt. Die LKW-Ladung wurde auf Schimmelsporen überprüft, gefunden wurde dann aber eine Mineralölbelastung. Sie könnte aus der Verpackung stammen. Der Basmati-Reis soll jetzt bei der Abfallwirtschaftsgesellschaft verbrannt werden. In Kempten im Allgäu hat der Prozess um einen Millionendiebstahl aus Parkautomaten begonnen. Angeklagt ist ein ehemaliger Mitarbeiter der Stadt. Er soll innerhalb von 10 Jahren zusammen mit seiner Frau rund 1,9 Millionen Euro erbeutet haben. Der Mann war dafür zuständig, die Automaten zu leeren. Die Münzen soll das Paar auf private Konten eingezahlt und sich dafür Supermarktgutscheine geholt haben. Zum Prozessauftakt hat der Mann unter Tränen ein Geständnis abgelegt. Die Staatsanwaltschaft wirft ihm gewerbsmäßigen Diebstahl vor. Laut Gesetz droht ihm eine Höchststrafe von 10 Jahren Haft. Soweit die Meldungen mit Thorsten Adolfs.
3: Danke dir. Und das Wetter heute mit vielen Wolken und Regenschauer sind stellenweise auch mit dabei. Die Temperatur heute bis zu 13 Grad. Morgen wird es dann noch etwas kühler, 11 Grad. Und es kommt über den Tag verteilt immer mal wieder Regen runter. Am Donnerstag, da können wir dann wieder Sonne tanken. Zumindest teilweise ist es auch bewölkt. Und zum Wochenende wird es dann auch wieder wärmer. Dann wieder Temperaturen um die 20 Grad.
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3: Kurz nach 1, jetzt der schnellste Verkehrs- und Blitzerservice. In Petershagen braucht ihr weiterhin vor der Weserbrücke L770 etwa 5 Minuten länger. Sonst rollt es gut auf den Straßen, aber geblitzt wird. A2 Richtung Dortmund in der Baustelle zwischen Herford Ost, Herford Bad Salzuflen, in Minden Drabertstraße, Minden Kutenhausen, Nordholzer Straße, in Herford Diebrocker Straße und Lara Straße und im Bünde steht ein Blitzer auf der Hückerstraße. Wenn ihr noch frische Blitzer oder auch Staus gesehen habt, meldet euch gerne hier bei mir, gebt Bescheid unter der 08000 920 920. Danke dafür, ich wünsche eine gute Fahrt und kommt gut durch.
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3: Das bin ich, schön, dass ihr da seid und ich wünsche euch einen angenehmen Dienstag, jetzt mit Robbie Williams, Love of My Life.

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0: Am Wochenende waren es 26 Grad und diese Woche ist es so gesehen ganz schön frisch. Führt bei Chrissy direkt zu Beklemmungen, haben wir heute Morgen in Doppeltwach gehört.
1: Ich muss sagen, ich fühle mich so ein bisschen eingeengt und auch eingeschränkt untenrum heute Morgen.
2: Okay.
1: Ja, ich habe seit Donnerstagabend durchgehend eine kurze Hose angehabt und heute das erste Mal wieder eine lange Jeans. Und das fühlt sich ganz merkwürdig an mit so viel Stoff an der Haut.
2: Ja, weil heute frisch und ein bisschen nass, aber morgen wird es sogar noch ein bisschen frischer. Ich habe ein bisschen Angst, dass du morgen mit Winterjacke kommst und gleichzeitig auch noch die Winterpuppe schon wieder auf dein Auto ziehst.
1: Naja, die Sommerreifen bleiben jetzt bis Oktober drauf, im Zweifel Schneeketten.
0: Ja, morgen nur 11 Grad, aber dann wird es ja auch schon wieder wärmer. Samstag und Sonntag zumindest wieder bis zu 21 Grad. Chrissy und Madeline hört ihr morgen früh wieder in Doppeltwach.

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0: Wir haben es 13:30, jetzt das Wichtigste. Hier sind die News.
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2: Mit Matthias Duda, schönen guten Tag. Der BUND im Kreis Herford hat 854 Unterschriften für den Erhalt der Baumschutzsatzung zusammenbekommen. Die Naturschützer glauben, dass durch die geplante Abschaffung der Baumbestand im Kreis deutlich abnimmt. Sie hoffen, dass beim Bau- und Umweltausschuss am Donnerstag ein Umdenken stattfindet. CDU und FDP würden die Satzung gerne kippen. Es wird wieder mehr gebaut. Im vergangenen Jahr sind

0: Nicht nur etwas mehr neue Wohnhäuser bei uns genehmigt worden, sondern auch mehr Fabriken, Verwaltungsgebäude oder auch Lager. Das zeigt eine Statistik von IT-NRW. Auch bei landwirtschaftlichen Gebäuden gab es ein deutliches Plus gegenüber dem Vorjahr. Das Herz- und Diabeteszentrum Bad Oeynhausen stellt heute zum Tag des herzkranken Kindes die jungen Patienten in den Mittelpunkt. Es ist die einzige Klinik in NRW, die Herztransplantationen für Kinder und Jugendliche durchführt. Bis zum Frühjahr dieses Jahres haben schon 7 junge Patienten in Bad Oeynhausen ein neues Herz bekommen. Und das Wetter, dicht bewölkt bei Temperaturen um 13 Grad.
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2: Hallo Autofahrer, in Petershagen braucht ihr auf der L770 vor der Weserbrücke weiterhin 5 Minuten länger. Und Blitzer stehen auf der A2 in Richtung Dortmund in der Baustelle zwischen Herford Ost, Herford Bad Salzuflen, Minden, Drabertstraße und Nordholzer Straße in Kutenhausen, in Herford Diebrocker Straße und Lara Straße und im Bünde wird geblitzt auf der Hücker Straße. Wenn ihr auch noch Stausenblitzer gesehen habt, gebt gerne hier Bescheid 08000 920 920. Danke dafür, ich wünsche eine gute Fahrt und kommt gut durch.
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1: 10.000 Euro gab es in der letzten Runde. Wir schauen, was jetzt drin ist. Es geht in die nächste Runde. Geldregen.
2: So, Kevin ist am Telefon und Kevin ist einer, der, ja, der fummelt so gerne an Kabeln rum. Habe ich das richtig zusammengefasst?
3: Ja, genau, das stimmt.
2: Einfach ausgedrückt, du bist Elektriker bei den Stadtwerken. Was war heute schon zu tun?
3: Ach, einiges. Wir mussten einige Baustellen abfahren und einige Sachen reparieren.
2: Mhm. Ja, das ist halt ein handwerklicher Job. Wenn der dann nicht anfällt, würdest du gerne in den Urlaub? Der erste größere Urlaub mit deiner Partnerin. Ich kann euch ja Kreta empfehlen.
3: Oh, ja.
2: Wäre das eine Möglichkeit für euch?
3: Definitiv.
2: Pass auf, den Tipp nimmst du kostenlos mit und alles, was jetzt kommt, wäre dann on top. Hier ist dein Geldregen für dich.
0: 200 Euro.
3: Weiter.
0: 500 Euro.
3: Weiter.
0: 1.000 Euro.
3: Weiter.
2: Ich fasse es nicht. Kevin, das war der Blitz.
3: Habe ich gehört.
2: Ich meine, du kennst dich ja mit Strom und so was alles aus, aber dass jetzt noch der Blitz hier einschlägt, da schlägt es die Sicherung
3: nicht
2: aus.
3: Nicht mitgerechnet.
2: Ne? Ach, schade. Es tut mir wahnsinnig leid.
3: Ja, trotzdem, vielen Dank.
2: Ach, ärgerlich. Und ich dachte noch, Kevin kann mit Spannung umgehen. 5.000 Euro warten auf euch. Kevin hat rausgefunden, in dieser Runde waren sie nicht. Das heißt, sie können nur noch in zwei Runden sein. In dieser oder in der danach. Versucht herauszufinden, in welcher sie stecken und holt euch mit etwas Glück 5.000 Euro. Ich freue mich auf euch.
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1: Mit Thorsten Adolfs. Guten Tag. Die Zahl der Pflegebedürftigen in Deutschland steigt stark an. Und das liegt nicht nur daran, dass die Gesellschaft immer älter wird. Auch bei Jüngeren wächst die Zahl der Menschen, die Pflegegeld bekommen. Das zeigt ein neuer Forschungsbericht für den Spitzenverband der Krankenkassen. Malte Albrecht aus dem News-Team. Woran liegt dieser deutliche Anstieg?
2: Ja, das ist tatsächlich die überraschende Erkenntnis. Inzwischen ist fast jeder vierte Pflegebedürftige jünger als 65 Jahre. Besonders deutlich sieht man die Entwicklung bei Kindern und Jugendlichen. Ihr Anteil ist auf 6,5% gestiegen. Hier spielen oft psychische Erkrankungen oder soziale Problemlagen eine wichtige Rolle. Der Bericht nennt aber noch einen anderen wichtigen Grund. 2017 wurde das Pflegesystem umgestellt. Aus 3 Pflegestufen wurden 5 Pflegegrade. Und der Chef des GKV-Spitzenverbands Blatt kritisiert, die Politik habe damals den Zugang zur Pflege viel großzügiger gemacht als vorgeschlagen. Das alles belastet die Pflegekassen jetzt natürlich zusätzlich. Die Studienautoren empfehlen deshalb, das Bewertungssystem wieder umzustellen, damit vor allem die Menschen Unterstützung bekommen, die sie wirklich brauchen. Es soll ja ohnehin eine neue Pflegereform geben. Konkrete Vorschläge will Bundesgesundheitsministerin Wagen noch in diesem Monat vorstellen.
1: Danke für die Infos, Malte Albrecht. Und jetzt weitere Themen kurz und kompakt. Das Biotechnologieunternehmen BioNTech will mehrere Standorte schließen, darunter die in Idar-Oberstein und Marburg. Insgesamt sollen davon rund 1.860 Arbeitsplätze betroffen sein. Das Mainzer Pharmaunternehmen will so pro Jahr rund 500 Millionen Euro einsparen. In Dresden sind eine Straßenbahn und ein Linienbus zusammengestoßen. Es soll etwa 30 Verletzte geben. Die Straßenbahn ist bei dem Unglück entgleist. Zur Unfallursache wurden noch keine Angaben gemacht. In der Stadt gibt es massive Verkehrsbehinderungen. Das soll auch noch ein paar Stunden so bleiben. Mit immer mehr Haustieren in Deutschland wird illegal gehandelt. Laut Tierschutzbund gab es im vergangenen Jahr knapp 260 Fälle, in denen mindestens 2250 Tiere davon betroffen waren. Die Tierschützer sagen, das sei aber wohl nur die Spitze des Eisbergs. Man gehe von einer hohen Dunkelziffer aus. Als Gegenmaßnahmen fordert der Verband strengere gesetzliche Vorgaben beim Onlinehandel mit Tieren. Außerdem sollten Händler ihre Identität nachweisen müssen. Die Zahl der Firmenpleiten in Westeuropa ist auf einem Höchststand. Nach Angaben der Auskunftei Kreditreform gab es im vergangenen Jahr so viele Insolvenzen wie seit über 20 Jahren nicht mehr. Die Zahlen liegen damit sogar über dem Niveau nach der Finanzkrise von 2008. Besonders stark betroffen sind die Schweiz, Griechenland und Finnland. Deutschland liegt auf dem 4. Platz. Es gibt aber auch kleine Lichtblicke. In Osteuropa sind die Pleitezahlen zurückgegangen. Die Experten rechnen damit, dass die Lage bei vielen Unternehmen angespannt bleibt. Das gelte vor allem für den Bau- und den Dienstleistungsbereich, heißt es. Das waren die Nachrichten mit Thorsten Adolfs.
3: Und hier kommt das Wetter bei uns im schönsten Kreis der Welt. Heute Nachmittag, ja, grau, wie den ganzen Tag eigentlich auch schon. Aber Regen ist wohl nicht mit dabei. 13 bis 15 Grad dazu. Heute Nacht nieselt es dann wieder so ein bisschen. Das kennen wir schon. Und morgen, der Mittwoch, ja. Wie sage ich das jetzt? Durchwachsen. Wenn ich es freundlich ausdrücken will, ansonsten leider ziemlich nass und ein bisschen frischer.
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3: 2:03, der schnellste Verkehrs- und Blitzerservice mit Blitzern an der A2 Richtung Dortmund in der Baustelle zwischen Herford Ost und Herford Bad Salzuflen. Damit geblitzt in Bünde an der Hückerstraße, in Herford an der Diebocker Straße und der Lahrer Straße. In Hille steht ein Blitzer an der Mindener Straße. In Minden steht ein Blitzeranhänger an der Drabert Straße in der 30er Zone und in Kutenhausen noch einer an der Nordholzer Straße. Blitzer oder Staus, meldet ihr immer kostenlos bei uns 08000 920 920. Gute Fahrt!
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3: Christopher ist hier. Ich wünsche euch einen schönen Dienstagnachmittag. Bei Kevin hat es ja gar ziemlich gerumst hier im Geldregen. Das war der Blitz, den
4: ja, wollen nicht wir. Nicht mitgerechnet. Nee. Trotzdem, vielen Dank.
3: 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Probiert rauszufinden, welcher. Über die landesweite Geldregen-Hotline ist die 01379 36 5000. 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

0: Was war da denn heute Morgen bei Chrissy und Madeline bitte los?
1: Oh.
0: Ja, oh la la. Die beiden haben was ganz Unanständiges gemacht. Und zwar Bier gebraut, zusammen mit Hobbybrauer Christian. Ich weiß nicht, ob Madeline da so eine Hilfe war.
2: Madeline, du hast doch Thermomix-Erfahrung. So viel anders ist das, glaube ich, gar nicht.
3: Nee, ist eigentlich fast das Gleiche.
1: Ein großer Thermomix.
3: Ich muss mal aufpassen, dass ich jetzt noch Zucker dazu mache. Vanillezucker. Ja.
0: Sie hat es zum Glück gelassen. Christian will mit seinem Bier nämlich zur deutschen Hobbybraumeisterschaft in Stralsund. Beim Probesud, da haben Chrissy und Madeline mitgeholfen und ein neues, verrücktes Hobby für sich entdeckt. Die probieren sich da ja gerade so durch. Beweisvideo davon gibt's auf Instagram. Allerdings können wir jetzt das Chrissy und Madeline-Bräu noch nicht probieren. Das muss noch 8 Wochen weiter garen. Aber solange gab es natürlich trotzdem was von Christian zum Probieren. Zum Beispiel das Milchshake Session Nipper von ihm.
2: Oh, das riecht aber schon richtig.
3: Das riecht fast wie ein, ich hoffe, du nimmst das nicht übel, aber wie ein Radler.
1: Ich würde eher Solero-Eis sagen.
3: Oder wie so, ja, auf jeden Fall was Süßliches, was mich eher anspricht.
2: Probier das mal. Oh, davon ein Kasten, wird bei mir nicht alt im Sommer. Also schön herb, jetzt, ich würde sagen herber als so ein normales klassisches Pilz, was man kauft, definitiv. Aber dann kommt so eine richtig leckere, tropische, fruchtige Note durch, oder?
3: Ich bin überrascht.
2: Ganz toll, wirklich.
0: So, neues Hobby, check. Wo sollen Chris und Madeline bitte noch mitmachen? Welches besondere Hobby habt ihr? Meldet euch einfach rein per WhatsApp ins Studio. Unsere Nummer ist die 05221 18 0090. Gibt's natürlich auch nochmal auf radioherford.de.

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1: Morgen wird es ja draußen ziemlich ungemütlich mit Regen und nur 9 Grad. Aber für die

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0: Ja, ich weiß, heute ist eher so ein Durchhaltetag, was den Frühling angeht. Es ist zwar nicht ganz so schlimm, aber es ist irgendwie auch nicht so ein Highlight. Aber ich bringe euch trotzdem mit so ein bisschen Power durch den Dienstagnachmittag gleich Mega-Hit von Benson Boone. Das Ding macht gute Laune, auch bei so einem Wetter. Sorry, I'm here for someone else. Gibt's direkt nach allen wichtigen Infos jetzt um ganz genau 14:30 mit Matthias Duda.
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2: Einen schönen guten Tag. Die Stadt Herford will Vorreiter in Sachen Nachhaltigkeit werden. Seit Januar läuft hier das Programm Rewelle. Im Rahmen des Projektes untersucht die Stadt gerade, wie Prozesse in Verwaltung und Firmen klimafreundlicher und vor allem ressourcenschonender gemacht werden können. Dazu gehört zum Beispiel die Wiederverwertung von Bauschutt. Dafür arbeitet die Stadt eng mit dem Wuppertal-Institut für Klima, dem Arbeitskreis Recycling e.V. und Reuse Deutschland e.V. zusammen. Für die Umsetzung von Rewelle bekommt die Stadt für die nächsten 3 Jahre rund 310.000 Euro Fördermittel vom Land. Auf dem städtischen Friedhof in Flotow kommt im Moment kein Wasser aus den Hähnen. Grund ist ein Rohrbruch an der Hauptleitung für die Außenzapfstellen, schreibt die Stadt. Eine Fachfirma ist bereits mit den Reparaturarbeiten beschäftigt. Damit die Blumen weiterhin gegossen werden können, wurden große Wassertanks aufgestellt, die regelmäßig aufgefüllt werden, mit Ausnahme von Wochenend- und Feiertagen.

0: Unbekannte haben von einem Grundstück an der Stoppelbrede in Spenge ein Schlauchboot und zwei Bootsmotoren mitgehen lassen. Passiert sein muss das zwischen Samstagnachmittag und gestern, sagen die Ermittler. Das beigefarbene Boot der Marke Zodiac war mit einer Plane zugedeckt und auf einem Anhänger. Der Wert der Beute wird auf einen vierstelligen Betrag geschätzt. Zeugen, die Hinweise geben können, sollen sich bei der Polizei melden. Und das Wetter, heute durchweg bewölkt, aber meist trocken bei Werten um 13 Grad.
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2: Hallo Autofahrer, ein paar Blitzer heute Nachmittag unterwegs an der A2 Richtung Dortmund in der Baustelle zwischen Herford Ost und Herford Bad Salzuflen immer noch. Dann wird geblitzt in Bünde an der Brunnenallee und an der Hückerstraße in Herford, an der Diebrocker Straße und der Lara Straße. In Hille steht ein Blitzer an der Mindener Straße und in Minden wird geblitzt an der Drabertstraße und in Gutenhausen an der Nordholzer Straße. Für mehr gern durchklingeln direkt hier im Studio, natürlich immer kostenlos. Für euch 08000 920 920. Christopher, ich wünsche euch eine gute Fahrt.
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0: Eminem. Mit Houdini um gleich 3:15.
1: Kerstin bereitet sich ein bisschen darauf vor, gleich nochmal shoppen zu gehen. Hey, hallo.
2: Hallo.
1: Wobei shoppen ist jetzt schon ziemlich groß gesagt, oder?
2: Ja, ist nur ein kleiner Einkauf. Das, was so fehlt im Kühlschrank, das muss heute noch ran.
1: Ja, komm, dann beeilen wir uns. Hier kommt ein Geldregen.
3: 200 Euro.
2: Weiter.
3: 700 Euro.
2: Weiter.
3: 1000 Euro.
2: Stopp.
1: Das sind 1000 Euro für dich.
2: Dankeschön.
1: So, und das machen wir einfach mal 5. 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
6: Der Dienstagnachmittag, hier ist das landesweite Geldregenstudio. 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

0: Tschüss.
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2: Mit Thorsten Adolfs. Guten Tag. Auf einem kleinen Kreuzfahrtschiff im Atlantik herrscht weiter Ausnahmezustand. 3 Menschen sind nach einer Hunter-Virus-Infektion gestorben, darunter auch ein Deutscher. Jetzt gibt es neue Erkenntnisse. Die Weltgesundheitsorganisation geht davon aus, dass das Virus von Mensch zu Mensch übertragen wurde. Malte Albrecht aus den Nachrichten. So etwas ist extrem selten.
3: Ja, genau. Normalerweise wird das Hunter-Virus über Ausscheidungen von Nagetieren übertragen, also zum Beispiel durch Urin, Kot oder Speichel. In diesem Fall vermutet die WHO, dass es sich um den sogenannten Antentyp handeln könnte, und bei dem sind Infektionen auch bei engem Kontakt zwischen Menschen möglich. Ursprünglich hat sich wohl ein Ehepaar schon vor Reisebeginn in Argentinien noch an Land infiziert, vermutlich bei einer Expedition durch Kontakt mit Wildtieren. Beide sind inzwischen gestorben. Das Hunter-Virus kann hohes Fieber und schwere Atemwegserkrankungen verursachen. Häufig werden auch die Nieren geschädigt.
2: Wie ist im Moment die Lage auf dem niederländischen Schiff und wie geht es jetzt weiter?
3: Laut WHO gibt es auf dem Schiff bisher insgesamt 7 Erkrankungsfälle. 2 Patienten sollen demnächst in die Niederlande gebracht werden. Die MV Hondius ankert unterdessen weiter vor den Kapverden im Atlantik. Die rund 140 Passagiere dürfen nicht an Land. Geplant ist nun, Kurs auf die Kanarischen Inseln zu nehmen. Dort soll das Schiff gründlich untersucht und desinfiziert werden. Außerdem wird dann geprüft, wie groß das Risiko für die übrigen Passagiere ist. Für die breite Öffentlichkeit besteht laut WHO keine größere Gefahr.
2: Danke, Malte. Und jetzt weitere Meldungen in der Zusammenfassung. Bund und Länder stecken 4 Milliarden Euro in Kitas für den Neubau, die Sanierung und eine bessere Ausstattung. Das Geld stammt aus einem speziellen Investitionstopf und gilt rückwirkend ab Januar 2026. Vor allem Städte und Gemeinden, die finanziell schwach aufgestellt sind, sollen davon profitieren. Der Meta-Konzern setzt künftig auf KI, um Kinder unter 13 Jahren von Instagram, Facebook und Threads fernzuhalten. Die Software scannt dabei nicht nur Profilinfos, sondern auch Fotos und Videos. Erkennt sie zum Beispiel Geburtstagsbilder eines Kindes, wird das Konto gelöscht. Hintergrund ist der Druck der EU, die Meta vorwirft, zu wenig für den Schutz junger Nutzer zu tun. Die Grünen ziehen nach einem Jahr Schwarz-Rot ein vernichtendes Fazit. Die Koalition taumle wie ein Schiff ohne Steuermann. Außerdem würden Reformen angekündigt, aber kaum umgesetzt, kritisiert die Grünen-Fraktionsspitze. Fraktionschefin Dröge sagte, wenn Kanzler Merz vor eine Kamera tritt, müsse man der Koalition die Daumen drücken, dass er nicht irgendetwas sagt, was unüberlegt sei, eine Krise auslöse, irgendjemanden beleidige oder die Koalition in Schwierigkeiten bringe. In Deutschland wurden im vergangenen Jahr mehr als 3 Milliarden Euro für Fairtrade-Produkte ausgegeben. Das ist ein Rekord und ein Plus von fast 9% gegenüber dem Vorjahr. Pro Kopf haben Verbraucher im Schnitt 38 Euro für Waren wie Kaffee, Kakao oder Bananen mit dem Fairtrade-Siegel ausgegeben. Besonders bei Bananen und Kakao stieg die Nachfrage deutlich. Von den gut 3 Milliarden Euro gingen 42 Millionen an Prämien direkt an die Produzenten. Das Geld wird dort dringend benötigt, um Investitionen in den Umweltschutz und in bessere Arbeitsbedingungen zu finanzieren. Das waren die Nachrichten mit Thorsten Adolfs.
4: Heute Nachmittag ist es ziemlich grau bei uns, dazu 13 bis 15 Grad, aber es ist immerhin trocken. Ein bisschen Wind ist auch mit dabei, aber trocken immerhin, das ist die gute Nachricht. Morgen, der Mittwoch, sieht nämlich leider deutlich ungemütlicher aus. Dann ist immer wieder Regen dabei, maximal 10 Grad dann nur noch. Aber danach wird es auch schon wieder ein bisschen besser.
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4: 3:03, der schnellste Verkehrs- und Blitzerservice. Ihr braucht ein bisschen länger zwischen Petershagen und Lade über die Weserbrücke rüber wegen der Baustellenampel. Dauert in beide Richtungen 5 bis 10 Minuten länger. Und hier stehen die Blitzer. In Minden an der Nordholzer Straße und an der Drabertstraße. In Hille wird geblitzt an der Mindener Straße. In Herford stehen Blitzer an der Lara-Straße und der Diebrocker Straße. In Bünde wird geblitzt, Höckerstraße und Bodenallee. Und der Blitzanhänger steht noch an der A2 Richtung Dortmund in der Baustelle zwischen Herford Ost und Herford Bad Salzuflen. Wenn da noch was fehlt, Blitzer oder Staus, dann gern durchklingeln. Immer kostenlos 08000 920 920. Gute Fahrt.
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4: Christopher ist hier. Einen schönen Dienstag wünsche ich euch. Kerstin nimmt 1000 Euro mit. In diesem Nachmittag hat sie gerade hier im Geldregen sich klar gemacht. 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

0: ist Alex Rowan und der macht richtig gute Laune. Fever Dream, frischer Frühlingssound am Dienstag. Christopher ist hier von 2 bis 3 und ich habe ein etwas verrücktes Hobby gefunden. Das können Chris und Marlene jetzt nicht unbedingt direkt ausprobieren. Da müssen wir jetzt schon mal anfangen. Ich habe Christoph gefunden. Christoph kommt hier aus der Ecke und er sammelt Ampeln. Ist tatsächlich kein Witz.
1: Mit 8 Jahren, da habe ich meine erste Ampel bekommen, also ein ganz einfaches Signal, was ich schalten konnte. Und dann wurde das mit den Jahren immer größer und jetzt letztendlich habe ich eine voll funktionsfähige Ampelkreuzung hier auf dem Hof installiert.
0: Ja, mehr als 40 Ampeln hat Christoph einfach so bei sich zu Hause rumstehen.
1: Hat halt nicht so jeder, ne? Es gibt Ampelsammler in Deutschland, mit denen ich auch Kontakt habe. Aber so wie ich das hier habe, wie eine Kreuzung halt, hat keiner so aufgebaut wie ich. Ich bin der Extremfall unter den Sammlern in Deutschland.
0: Ja, hat nämlich auch noch 30 Ampeln bei sich im Partykeller. Warum auch nicht? Also wirklich alles. So Fußgängerampeln, Abbiegepfeile und sogar eine Hermann- und Tosnelda-Ampel, weil er sagt, die Ampeln, die aus Ostwestfalen-Lippe kommen, von Stürenberg, die sind halt echt einfach die besten.
1: Wir sind ja hier auf einem Privatgrundstück. Du brauchst auch keine Baugenehmigung oder sowas. Also die Behörden, das juckt die eigentlich nicht. Ich habe auch noch nie Post gekriegt vom Landkreis oder so. Also da können die mir auch eigentlich nichts.
0: Tja, welche verrückten Hobbys gibt's denn noch so? Chrissy und Madeline suchen die und wollen sie gerne zusammen mit euch ausprobieren. Also meldet euch gerne rein per WhatsApp ins Studio. Unsere Nummer ist die 05221 18 0090. 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

0: ist Chair am Dienstagnachmittag und hier ist der schnellste Verkehrs- und Blitzerservice mit frischen Blitzern aus Minden.
1: Eine Botterstraße Richtung Birne und eine Hallerstraße. Liebe Grüße.
0: Danke fürs Bescheid sagen. Wenn es noch mehr gibt, immer gerne auch durchklingeln, kostenlos hier im Studio. Nummer für euch ist die 08000 920 920. Gute Fahrt.

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0: lila Wolken. Habe ich doch tatsächlich gestern Abend noch gesehen. So gedacht, da mal schnell raus, bevor der Regen kommt. Und dann war es echt richtig, richtig schön. Also Frühling kann doch was, auch wenn es ein bisschen durchwachsen ist wie heute. Ja gut, morgen müssen wir da durch, aber dann wird es auch wieder ganz schön. Wir sorgen auf jeden Fall für die Frühlings-Playlist hier. Gleich Safrido und Two Colors am Start und Olivia Rodrigo auch ganz neu bei uns. Jetzt erstmal alle wichtigen Infos um 3:30. Hier ist Matthias Duda.
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2: Einen schönen guten Tag. Der BUND hat 854 Unterschriften für den Erhalt der Baumschutzsatzung in Herford zusammenbekommen. Die Naturschützer befürchten, dass durch die geplante Abschaffung der Baumbestand deutlich abnimmt. Und das könnte man sich nicht mehr leisten, meint BUND-Sprecher Peter Franzek. Er hofft, dass bei der Sitzung des Bau- und Umweltausschusses am Donnerstag ein Umdenken stattfindet. CDU und FDP würden die Baumschutzsatzung in Herford gerne kippen, um Bürokratie abzubauen. Sein Ausflug in den Kreis Lippe kommt einem Biker aus Herford teuer zu stehen. Der 37-Jährige ist am Sonntag im Kalletal mit 171 km/h von der Polizei geblitzt worden. Erlaubt ist dort Tempo 70. Die Beamten hatten noch mehr zu beanstanden. Das Motorrad des Herforders war schon längere Zeit nicht mehr beim TÜV-Prüfer gewesen. Den traurigen Rekord holte aber ein anderer Motorradfahrer, der mit 182 km/h erwischt wurde. Er konnte allerdings entkommen. Nicht ganz so schnell, aber schneller als erlaubt sind die beiden Highspeed.

0: E-Bikes, die in Bünde sichergestellt wurden. Die manipulierten E-Bikes sind in der Lage, mehr als 60 km/h zu erreichen. Weil die Räder bei so einer Geschwindigkeit als Fahrzeuge gelten, sind dafür extra Führerscheine nötig. Die hatten die Fahrer aber nicht und es wurden auch Verstöße gegen das Pflichtversicherungsgesetz festgestellt. Auf beide kommt nun ein Strafverfahren zu. Und das Wetter. Dicht bewölkt, Regen ist erstmal nicht in Sicht, das Ganze bei Temperaturen um 13 Grad.
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2: Wir gucken zusammen auf die Straßen. Hier ist der schnellste Verkehrs- und Blitzerservice. Es dauert gerade deutlich länger von Petershagen rüber nach Lade. L770, die Weserbrücke ist ja nur mit einer Ampel, geht's da rüber. Dauert da gerade 20 Minuten länger Richtung Lade. Außerdem stehen Blitzer in Bünde an der Hückerstraße, in Herford an der Diebocker Straße und der Lacher Straße. In Hille wird geblitzt, an der Mindener Straße und in Minden stehen Blitzeranhänger an der Nordholzer Straße und an der Drabatstraße. Blitzer oder Staus meldet ihr immer kostenlos bei uns. Die Nummer für euch 08000 920 920. Gute Fahrt!
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0: Das sind die ganz, ganz großen Gefühle von Elton John. Circle of Life am Dienstagnachmittag und gleich 3:45.
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0: Eine allerletzte Runde für heute gibt's noch bei Hendrik Voss im landesweiten Geldregenstudio.
2: Die letzte Runde im Geldregen für heute möchte Melanie bestreiten. Hallo.
3: Hallo.
2: Wenn du dein Geld hier mit rausholst aus dem Geldregen, dann soll es in die Kinderzimmer deiner beiden Kids fließen. Ihr habt da was Größeres vor.
3: Das ist richtig. Wir ziehen jetzt im Juni um in eine größere Wohnung und die Kinder würden dann beide jeweils ein komplett neues Kinderzimmer ziehen.
2: Okay. Ich bin gespannt, was es am Ende wird, ob es den Zuschuss dazu gibt. Das entscheidet sich jetzt. Hier kommt dein Geldregen. Du kennst die Begriffe Weiter und Stopp. Pass vor dem Blitz auf, nicht, dass wir den heute nochmal hören. Das war schon häufig genug, liebe Melanie. Ich drück dir die Daumen.
3: Dankeschön.
1: 200 Euro.
3: Weiter.
1: 800 Euro.
3: Weiter.
1: 2000 Euro.
3: Weiter.
1: 5000 Euro.
3: Stopp. Stopp, stopp, stopp.
2: Da hast du dich kurz erschrocken.
3: Ja.
2: Melanie.
3: Oh mein Gott.
2: Das sind 5000 Euro für euch. Da ist die Kohle raus. Sehr gut. Das macht uns happy. Und für euch ist auch noch ein bisschen was da. 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
1: Mit Thorsten Adolfs. Guten Tag. Der Sommer kann kommen, zumindest was die Wasserqualität angeht. Die ist nämlich in den meisten Badegewässern in NRW sehr gut. Das hat das Landesamt für Natur, Umwelt und Klima bestätigt. Von 116 überprüften Badestellen haben 103 die Bestnote ausgezeichnet bekommen. Das entspricht in etwa den guten Ergebnissen der letzten Jahre. Malte Albrecht hat mehr zum Thema.
2: In ganz NRW gibt es 86 ausgewiesene EU-Badegewässer, die regelmäßig kontrolliert werden. Verbesserungen gab es zum Beispiel am Aasee in Münster und am Badesee Kappusch in Hückelhofen. Beide wurden von gut auf ausgezeichnet hochgestuft. Neu bewertet wurden etwa Badestellen an der Ruhrtalsperre Schwamenaul und am Rathersee in Köln, beide ebenfalls mit Bestnote. Einige Gewässer wurden mit gut bewertet, zwei nur mit ausreichend, darunter der Horstmarer See in Lünen. Grundlage der Bewertungen sind Messreihen über mehrere Jahre. Während der Badesaison nehmen die Gesundheitsämter mindestens alle 4 Wochen Wasserproben. Dabei wird unter anderem geprüft, ob sich Darmbakterien im Wasser befinden. Das Landesamt empfiehlt, nur an den ausgezeichneten und gut bewerteten EU-Badestellen ins Wasser zu gehen. Andere Gewässer würden nicht regelmäßig überprüft. Wer sicher gehen will, der schaut am besten in die interaktive Badegewässerkarte im Netz unter lanuk.nrw.de. Der Rhein und die Schifffahrtskanäle gehören nicht zu den Badegewässern. Vom Baden an solchen Wasserstraßen wird weiterhin dringend abgeraten. Dort bestehe Lebensgefahr durch starke Strömungen.
1: Und jetzt weitere Meldungen im Überblick. Der seit dem 1. Mai geltende Tankrabatt in Höhe von 17 Cent kommt bis jetzt nur teilweise bei den Autofahrern an. Laut ADAC wurden mit Blick auf die Durchschnittspreise von Benzin und Diesel bis jetzt nur rund 11 Cent der Steuersenkung weitergegeben. Zu ähnlichen Ergebnissen kommt das IFO-Institut. Im Mordprozess gegen den Raser von Remscheid fordert die Staatsanwaltschaft lebenslange Haft für den jungen Mann und einen lebenslangen Führerscheinentzug. Der betrunkene 25-Jährige habe im April vergangenen Jahres den Tod von Menschen in Kauf genommen, als er Vollgas gab, um mit seinem hochmotorisierten Wagen anzugeben, heißt es. Der Wagen war damals ausgebrochen, auf den Bürgersteig geraten, eine 19-Jährige starb, ihre Freundin überlebte schwer verletzt. Das Pharmaunternehmen BioNTech will 3 Standorte in Deutschland schließen und bis zu 1860 Stellen streichen. Das entspricht etwa einem Viertel der Belegschaft. Die Gewerkschaft IGBCE spricht von einem skrupellosen Kahlschlag. Mit den eingesparten rund 500 Millionen Euro pro Jahr will das Unternehmen die Entwicklung von Krebsmedikamenten vorantreiben. Das Apothekennetz in Deutschland schrumpft weiter. Nach Angaben der Bundesvereinigung der Apothekerverbände gab es Ende März nur noch rund 16.500 Apotheken. Das ist der niedrigste Stand seit 1977. Die Branche warnt, dass dadurch für viele Patienten die Wege zur Medikamentenversorgung länger würden. Besonders für ältere Menschen oder Menschen mit Behinderungen sei das ein Problem. Die Apotheker fordern deshalb eine höhere Vergütung pro Packung, um die gestiegenen Kosten für Personalmiete und Energie auszugleichen. Die gesetzlichen Krankenkassen sehen die wirtschaftliche Lage der Apotheken gelassener. Sie verweisen auf steigende Umsätze. Ob und wann die Politik die Vergütung anpasst, ist offen. Soweit die Meldungen mit Thorsten Adolfs.
3: Im Moment ist es trocken bei uns, aber irgendwie noch ziemlich grau. Fühlt sich auch nicht ganz so schön an heute Nachmittag. 13 bis 15 Grad. Regen ist erst ab heute Nacht wieder mit dabei. Dann nieselt es auch immer mal wieder so ein bisschen. Ja, und morgen, ja, ist dann leider irgendwie den ganzen Tag immer mal wieder nass. Maximal 10 Grad dazu.
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3: Es ist 3:03. Hier ist der schnellste Verkehrs- und Blitzerservice. Es dauert länger zwischen Petershagen und Lade. Über die Weserbrücke rüber müsst ihr jeweils so 10 bis 15 Minuten mehr einplanen, die ihr da vor der Baustellenampel steht. Und die Blitzer, die stehen hier in Minden. Richtig was los. An der Drabertstraße wird geblitzt, an der Halerstraße auch. Dann noch ein Blitzer an der Porterstraße Richtung Birne. Und in Gutenhausen steht immer noch der Blitzeranhänger an der Nordholzer Straße. Außerdem Blitzer noch in Herford an der Lara-Straße und der Dieburger Straße, in Bünde an der Hückerstraße und in Bad Oeynhausen-Eidinghausen wird geblitzt an der Kirchbreite. Gerne Bescheid sagen, wenn es mehr gibt. Immer kostenlos hier direkt im Studio, wie der Timo hat gerade durchgeklingelt. 08000 920 920. Gute Fahrt!
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3: Mit Christopher, ich wünsche euch einen schönen Dienstag und begleite euch durch diesen ja etwas useligen Nachmittag. Da braucht ihr vielleicht auch ein bisschen Inspiration für heute Abend, weil ja, so draußen ist jetzt nicht so der Bringer heute irgendwie. Da zieht es uns wieder auf die Couch und dann gibt es was Neues zum Streamen. Unser Streaming-Tipp: Wuthering Heights ist ganz neu bei HBO Max. Was das Teil so kann und warum ihr euch das unbedingt angucken solltet, findet ihr alles bei uns im Streaming-Tipp auf unserer Homepage. radioherford.de.

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0: da kriegen wir doch direkt bei diesem Wetter trotzdem gute Laune von Samba. Neues Ding heißt Homewrecker. Christopher ist hier mit dem schnellsten Verkehrs- und Blitzerservice. Ilona hat noch einen Blitzer in Minden gesehen.
1: Blauer Caddy an der Karlstraße. Blitzt in beide Richtungen.
0: Danke dir fürs Durchklingeln auf der 08000 920 920. Gute Fahrt euch allen.
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3: Habt ihr euch mal selbst gegoogelt? Ja, natürlich, wer nicht? Ich hab's auch gemacht und es gibt tatsächlich noch einen Hannes Höfer. Also, und der steht auch in der Öffentlichkeit. Und dieser Hannes Höfer ist Urologe. Jetzt frage ich mich, für wen ist das unangenehmer? Für mich als Comedian oder Dr. Höfer als Urologe? Vielleicht kriegt Dr. Höfer bald auch Google-Rezensionen wie Danke für den schönen Abend, meine Frau und ich hatten sehr viel Spaß, 5 Sterne. Oder ich bekomme Google-Rezensionen wie Ich hatte erst Sorge, als er mir den Finger in den Po gesteckt hat, aber Herr Höfer war sehr behutsam. Kommen jetzt vielleicht mehr Menschen zu meinen Auftritten, nicht wegen der Comedy, sondern weil sie einfach auf der Suche nach einem Facharzttermin sind? Kann ich Karten über Dr. Lipp verkaufen? Und freut sich Dr. Höfer genauso über Standing Ovation wie ich? Freunde, googelt euch nicht. Und wenn, dann googelt mich gleich mit, dann habt ihr was zu lachen.
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0: Sonntag ist Muttertag und wir schenken eurer Mama ein E-Bike. Und zwar für die beste Mama bei uns im schönsten Kreis der Welt. Also, warum ist deine Mama die beste? Emily.
1: Ich war jetzt ein Jahr in Amerika und da hat sie mir auch immer Care-Pakete geschickt. Und wir haben jeden Tag telefoniert und sie hat mich immer geupdatet, was gerade so abgeht. Ich kann mit ihr über alles reden, sie hört mir immer zu und hilft mir, sorgt sich immer um mich, um meine Geschwister auch. Deswegen ist sie einfach die Beste. Ich hab dich lieb, Mama.
0: Das sagt die Emily. Und was sagt ihr? Warum ist eure Mama die Beste? Sichert eurer Mama das E-Bike zum Muttertag von Zweiradrese aus Porta-Westfalica. Ich freue mich über eure WhatsApp-Sprachnachricht ins Studio. Unsere Nummer ist die 05221 18 090.

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0: Mit Blue geht's durch den Dienstagnachmittag. All Rise. Gleich Leonie mit am Start. Roxette auch dabei. Und jetzt erstmal Matthias Duda. Hier sind alle wichtigen Infos um 16:30.
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2: Einen schönen guten Tag. Die Stadt Herford will Vorreiter in Sachen Nachhaltigkeit werden. Seit Januar läuft hier das Programm Rewelle. Im Rahmen des Projektes untersucht die Stadt gerade, wie Prozesse in Verwaltung und Firmen klimafreundlicher und vor allem ressourcenschonender gemacht werden können. Dazu gehört zum Beispiel die Wiederverwertung von Bauschutt. Dafür arbeitet die Stadt eng mit dem Wuppertal-Institut für Klima, dem Arbeitskreis Recycling e.V. und Reuse Deutschland e.V. zusammen. Für die Umsetzung von Rewelle bekommt die Stadt für die nächsten 3 Jahre rund 310.000 Euro Fördermittel vom Land. Auf dem städtischen Friedhof in Flotow kommt im Moment kein Wasser aus den Hähnen. Grund ist ein Rohrbruch an der Hauptleitung für die Außenzapfstellen, schreibt die Stadt. Eine Fachfirma ist bereits mit den Reparaturarbeiten beschäftigt. Damit die Blumen weiterhin gegossen werden können, wurden große Wassertanks aufgestellt, die regelmäßig aufgefüllt werden, mit Ausnahme von Wochenend- und Feiertagen. Unbekannte haben von einem Grundstück an der Stoppelbree den Spenge ein Schlauchboot und 2 Bootsmotoren mitgehen lassen. Passiert sein muss das zwischen Samstagnachmittag und gestern, sagen die Ermittler. Das beigefarbene Boot der Marke Zodiac war mit einer Plane zugedeckt und auf einem Anhänger. Der Wert der Beute wird auf einen 4-stelligen Betrag geschätzt. Zeugen, die Hinweise geben können, sollen sich bei der Polizei melden. Und das Wetter, heute durchweg bewölkt, aber meist trocken bei Werten um 13 Grad.
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0: Jetzt gucken wir zusammen auf die Straßen. Der schnellste Verkehrs- und Blitzerservice ist ein bisschen mehr los, gerade in Dönemännichhüffen. Da knubbelt sich vor allem rund um die Kreuzung Wersterstraße, Lübecker Straße, kommen überall so 5 bis 10 Minuten obendrauf. In Minden rollt auch ein bisschen mehr Feierabendverkehr. Auch da überall ein bisschen mehr einplanen, vor allem gerade rund um die Porterstraße. Vor der Kreisverwaltung sind wir ein bisschen mehr los. In beide Richtungen, da 5 bis 10 Minuten auch mehr einplanen. Und ihr steht natürlich auch an zwischen Petershagen und Lade vor der Weserbrücke. Auch da jeweils 10 bis 15 Minuten mehr in beide Richtungen einplanen. Und dann noch jede Menge Blitzer. Heute Nachmittag in Bünde an der Hückerstraße. In Herford, Diebrocker Straße und Lara Straße. In Minden wird geblitzt. Einmal an der Drabertstraße, dann an der Haller Straße. Porterstraße Richtung Birne ist mit dabei. In Dankersen die Karlstraße, gerade ganz frisch reingekommen. Danke euch fürs Bescheid sagen. Und in Kuttenhausen steht noch der Blitzeranhänger an der Nordholzer Straße. Für mehr Blitzer oder Staus gerne Bescheid sagen, immer kostenlos. 08000

0: 920-920. Christoph Weiße, ich wünsche euch eine gute Fahrt.
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2: So ein bisschen Regen tut jetzt auch ganz gut, ne?
0: Ja.
2: Die Böden sind ja wirklich staubtrocken. 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Ich habe höchstens für eine riesige Staubwolke gesorgt und sah danach aus wie, naja, ihr könnt es euch denken.
0: Wie ein Schweinchen wahrscheinlich,
2: ja, danke.
0: Ne? Dann bleib lieber drin, mach es dir auf dem Sofa gemütlich. Ihr bitte auch. 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

0: Also ich glaube, Aische kriegt das Grinsen heute nicht mehr aus dem Gesicht raus. Da bin ich mir sicher.
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0: Christopher ist hier von 2 bis 3 und Aische hat sich heute hier 10.000 Euro im Geldregen abgeholt.
2: Oh, oh mein Gott, danke schön. Ihr seid der Knaller, wirklich, danke.
0: Ja, da musst du aber auch ein paar Mal weiter sagen. Aber dann hat's geklappt. 10.000 Euro für Aische. 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
1: Mit Thorsten Adolfs. Guten Tag. In NRW steht offenbar der nächste Castortransport an. Heute Abend sollen zum dritten Mal Behälter mit radioaktivem Atommüll von Jülich ins Zwischenlager Ahaus gebracht werden. Davon gehen Anti-Atomkraft-Initiativen aus. Malte Albrecht hat mehr dazu.
2: Eine offizielle Bestätigung gibt es zwar bisher nicht, trotzdem sind wieder Proteste geplant. In Jülich ist ab 18 Uhr eine Mahnwache direkt am Forschungszentrum angekündigt. In Ahaus soll eine halbe Stunde später eine Fahrraddemo durch die Innenstadt starten. Ziel ist eine Kreuzung, wo der Transport laut den Atomkraftgegnern vorbeifahren soll. Auch hier wollen sich die Demonstranten dann zu einer Mahnwache versammeln. Die ersten beiden Transporte mit hochradioaktivem Müll waren ohne Zwischenfälle verlaufen. Bei den Protesten waren nur wenige hundert Menschen dabei. Die Polizei jedes Mal mit einem Großaufgebot im Einsatz. Insgesamt sollen 152 Castor-Behälter nach Ahaus gebracht werden. Darin befinden sich insgesamt rund 288.000 Brennelemente, etwa so groß wie Tennisbälle. Der Grund für die Transporte: die NRW-Atomaufsicht hat angeordnet, das Zwischenlager in Jülich zu räumen. Es gilt als nicht ausreichend erdbebensicher.
1: Und jetzt weitere Meldungen in der Zusammenfassung. Die USA drohen dem Iran bei weiteren Angriffen in der Straße von Hormuz mit einer massiven Antwort. Im Moment halte die Waffenruhe, sagte Verteidigungsminister Hegseth. Wenn der Iran aber US-Streitkräfte oder weitere Handelsschiffe angreife, werde er mit der, Zitat, überwältigenden und vernichtenden Feuerkraft der USA konfrontiert. Sein Land beobachte die Lage genauso, Hegseth. Jens Spahn bleibt Bundestagsfraktionschef von CDU und CSU. Er erhielt bei seiner Wiederwahl 86,5% der Stimmen. Bei seiner ersten Wahl vor genau einem Jahr hatte er mehr als 90% Zustimmung erhalten. Spahn sagte, sein Ziel sei, dass die Unionsfraktion ein Stabilitätsanker bleibe. Man habe noch viel vor. AfD-Chefin Weidel gibt der Bundesregierung nicht mehr lang. Sie rechnet spätestens nächstes Jahr mit Neuwahlen. Weidel sieht Deutschland nicht nur in einer finanzpolitischen Staatskrise, sondern auch in einer Wirtschaftskrise. Sie wirft Union und SPD vor, eine linksextremistische grüne Politik auf Kosten der arbeitenden Bevölkerung zu machen. In Kempten im Allgäu hat der Prozess um einen Millionendiebstahl aus Parkautomaten begonnen. Angeklagt ist ein ehemaliger Mitarbeiter der Stadt. Er soll innerhalb von 10 Jahren zusammen mit seiner Frau rund 1,9 Millionen Euro erbeutet haben. Der Mann war dafür zuständig, die Automaten zu leeren. Die Münzen soll das Paar auf private Konten eingezahlt und sich dafür Supermarktgutscheine geholt haben. Zum Prozessauftakt hat der Mann unter Tränen ein Geständnis abgelegt. Die Staatsanwaltschaft wirft ihm gewerbsmäßigen Diebstahl vor. Laut Gesetz droht ihm eine Höchststrafe von 10 Jahren Haft. Das waren die Nachrichten mit Thorsten Adolfs.
3: Es geht grau in den Dienstagabend, aber noch nicht nass. Regen ist erst ab heute Abend, so später Abend wieder mit dabei. Dann nieselt es die ganze Nacht so ein bisschen und auch morgen, der Mittwoch, sieht leider eher nass aus. Im Moment liegen wir noch so bei 14 bis 15 Grad. Morgen ist dann bei 11 bis 12 Grad. Leider auch schon Schluss. Gegen Nachmittag wird es dann sogar noch ein bisschen frischer und bleibt relativ ungemütlich.
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3: Es ist 3:05, der schnellste Verkehrs- und Blitzerservice in Minden. Da stockt es auf der Potterstraße in beide Richtungen, weil die Ringstraße ja gesperrt ist, ist da jetzt im Feierabendverkehr deutlich mehr los. Außerdem steht er noch an zwischen Petershagen und Lade, jeweils eine Viertelstunde vor der Weserbrücke. Und die Blitzer stehen im Bünde an der Hückerstraße, in Herford an der Diebrocker Straße und der Lara-Straße und ganz viel Blitzer in Minden an der Drabertstraße, an der Haler-Straße. Potterstraße Richtung Birne wird auch noch geblitzt. Gut, da ist ja gerade eh nur Stop and Go so ein bisschen. In Tacker sind auch noch Blitzer an der Karlstraße und in Gutenhausen an der Nordholzer Straße. So, für noch mehr gerne durchklingeln. Immer kostenlos. 08000 920 920. Gute Fahrt.
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3: Mit Christopher. Ich begleite euch mit richtig guter Musik heute Nachmittag durch diesen, ja, Frühlingspausentag irgendwie. Es ist aber eigentlich ganz schön, ne? Wir können noch mal ein bisschen durchlüften. Kommt ein bisschen frische Luft rein. Das tut auch mal ganz gut. Ja, und irgendwie kommen komischerweise auch Viecher mit rein. Gestern Abend, ich ziehe sie irgendwie an, ich weiß nicht. Ich habe Fenster aufgemacht, kam auf immer wieder so ein Schneider rein und die finde ich ja wirklich so, richtig eklig. Also diese spinnenähnlichen Fliegteile da mit diesen langen Beinen. Und dann flog der so immer um mich herum und ich dachte nur, geh doch raus, bitte, in die Freiheit. Und jetzt gucke ich hier gerade direkt an mein Studiofenster, hatte ich vorhin auch aufgemacht, ist schon wieder so ein Schneider da drin. Ich bin ganz aus dem Schneider.

0: Warum ist eure Mama die Beste? Wir wollen es wissen und schenken euch mit ein bisschen Glück ein niegelnagelneues E-Bike für eure Mama von Zweirad Resa aus Porta Westfalica. Kaya hat sich reingemeldet per WhatsApp-Sprachnachricht ins Studio.
1: Meine Mama ist einfach die coolste. Jeder sieht die immer, wenn die draußen ist und sagt, yo, das ist deine Mutter. Man erkennt uns immer, weil wir beide sehr verrückt sind. Die ist ein bisschen bekloppt, aber genau das ist das Coole einfach an ihr. Sie ist nicht langweilig, die ist einfach meine Mama.
0: Okay, das klingt schon mal cool. Hast du ein bestimmtes Erlebnis, so einen Moment mit ihr?
2: An meinem Abschluss vor 2,5 Jahren, da hatte ich einen Auftritt mit meiner besten Freundin und habe vor der ganzen Schule ein Lied zusammen gesungen. Mhm. Und danach kamen alle Eltern von unserer Klasse auf die Bühne und da war eine ganz verrückte Person in der Menschenmenge dabei. Und ja, wer war's? Meine Mutti.
0: Jawohl.
2: Und alle wussten es nur vom Sehen her, weil die genauso verrückt auf der Bühne getanzt hat wie ich damals. Und das war ein so cooles Erlebnis. Und da wird einfach deutlich, was für eine coole Person ich eigentlich als Mutter habe.
0: Also, Kajas Mama ist eine richtig coole, sagt die Kaya. Warum ist denn eure Mama die allerbeste? Überzeugt uns mit eurer WhatsApp-Sprachnachricht im Studio. Unsere Nummer ist die 05221 180090. Und mit ein bisschen Glück gibt's dann zum Muttertag von uns und Zweirad Resa aus Porta Westfalica ein niegelnagelneues E-Bike.

ist Lady Gaga. I heard from the heavens. Hold my hand. Das ist die Frühlingsplaylist am Dienstagnachmittag. Gleich noch Megading mit dabei. Kesha, das ist so richtig meine Jugend, wenn ich das schon sage. Hilfe, meine Güte. Also, TikTok Kesha gibt's gleich noch vorhalb. Und das hier ist Laura Branigan, Self-Control. Christopher ist hier. Schönen Dienstag. 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

0: Mit George Ezra geht's in den Dienstagabend bei uns im schönsten Kreis der Welt. Und jetzt auch mit allen wichtigen Infos. Wir haben es 6:30. Hier ist Marie Kassarola.
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2: Schönen guten Abend. Die Bahnhöfe und der Busverkehr bei uns sind für Menschen mit Behinderung noch nicht immer optimal. Das Bündnis Sozialverträgliche Mobilitätswende NRW ruft deshalb heute landesweit zu Protesten auf. Oft seien die Ein- und Ausstiege bei Bussen noch zu hoch. Hinzu kämen ständig kaputte Aufzüge in den Bahnhöfen. Mit den Protesten heute möchte das Bündnis auf die Missstände und Nachteile für eingeschränkte Menschen nochmal besonders aufmerksam machen. Der 5. Mai ist der Europäische Protesttag zur Gleichstellung von Menschen mit Behinderung. Es wird wieder mehr gebaut. Im vergangenen Jahr sind nicht nur etwas mehr neue Wohnhäuser bei uns genehmigt worden, sondern auch mehr Fabriken, Verwaltungsgebäude oder auch Lager. Das zeigt eine Statistik von IT-NRW. Auch bei landwirtschaftlichen Gebäuden gab es ein deutliches Plus gegenüber dem Vorjahr. Insgesamt wurden 41 Neubauten genehmigt. Die meisten Bauanträge wurden von nicht öffentlichen Bauherren gestellt, also beispielsweise von Unternehmen. Die Bauarbeiten für den neuen Spielplatz in den Werregärten kommen gut voran. Die Stadt Herford sagt, dass im Sommer alles soweit fertig ist. Der zentrale Sandbereich ist angelegt und auch die Spielgeräte stehen bereits. Was noch fehlt, sind die Wege und die Einfassung mit Natursteinen, die gleichzeitig als Sitzmöglichkeit dienen. Im Herbst will die Stadt noch Bäume pflanzen. Und das Wetter? Meist trocken und bewölkt bei 14 Grad. Morgen Nachmittag ist aber Regen möglich. Das war's für den Moment. 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
0: Und Blitzer stehen heute Abend in Bünde an der Hückerstraße, in Herford an der Diebrocker Straße und der Lara Straße und in Minden an der Drabertstraße, an der Karlstraße und an der Nordholzer Straße. Ich wünsche euch allen eine ganz entspannte Fahrt. Christopher ist hier. Hi.
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0: Christopher ist hier von 2 bis frei. Und ich habe ein etwas verrücktes Hobby gefunden. Das können Chrissy und Marlene jetzt nicht unbedingt direkt ausprobieren. Da müssen wir jetzt schon mal anfangen. Ich habe Christoph gefunden. Christoph kommt hier aus der Ecke und er sammelt Ampeln. Ist tatsächlich kein Witz.
1: Mit 8 Jahren, da habe ich meine erste Ampel bekommen, also ein ganz einfaches Signal, was ich schalten konnte. Und dann wurde das mit den Jahren immer größer und jetzt letztendlich habe ich eine voll funktionsfähige Ampelkreuzung hier auf dem Hof installiert.
0: Ja, mehr als 40 Ampeln hat Christoph einfach so bei sich zu Hause rumstehen.
1: Hat halt nicht so jeder, ne? Es gibt Ampelsammler in Deutschland, mit denen ich auch Kontakt habe. Aber so wie ich das hier habe, wie eine Kreuzung halt, hat keiner so aufgebaut wie ich. Ich bin der Extremfall unter den Sammlern in Deutschland.
0: Ja, hat nämlich auch noch 30 Ampeln bei sich im Partykeller. Warum auch nicht? Also wirklich alles. So Fußgängerampeln, Abbiegepfeile und sogar eine Hermann- und Tusnelda-Ampel, weil er sagt, die Ampeln, die aus Ostwestfalen-Lippe kommen, von Stürenberg, die sind halt echt einfach die besten.
1: Wir sind ja hier auf dem Privatgrundstück. Du brauchst auch keine Baugenehmigung oder sowas. Also die Behörden, das juckt die eigentlich nicht. Ich habe auch noch nie Post gekriegt vom Landkreis oder so. Also da können die mir auch eigentlich nichts.
0: Tja, welche verrückten Hobbys gibt's denn noch so? Chrissy und Madeline suchen die und wollen sie gerne zusammen mit euch ausprobieren. Also meldet euch gerne rein per WhatsApp ins Studio. Unsere Nummer ist die 05221 18 009.

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So, Stimmung passt wieder heute Abend, oder? Also bei dem Song muss es einfach gut gehen. Egal wie das Wetter gerade draußen ist oder wenn ihr noch in der Spätschicht feststeckt. Wir versorgen euch auf jeden Fall mit guter Laune. Gleich geht's weiter hier mit der Spätschicht. Jonas macht weiter und wir hören uns morgen wieder von 2 bis 3. Christopher ist raus. Macht euch noch einen schönen Dienstagabend. Ciao.

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1: Mit Thorsten Adolfs. Guten Abend. Die Welt wird immer digitaler. Das merken wir alle im Alltag. Sollten diese Systeme allerdings mal großflächig ausfallen, droht ein kaum beherrschbares Chaos. Davor warnen jetzt die Vereinten Nationen. Kein Staat sei auf einen digitalen Super-GAU wirklich vorbereitet. Außerdem würden die Risiken unterschätzt. Marc Weiß hat die Infos.
2: Das Problem sei, dass beim Risikomanagement immer nur von einzelnen digitalen Ausfällen ausgegangen werde, die sich schnell lösen ließen. Die Gefahr sei aber, dass ein einzelnes Problem eine andere kritische Infrastruktur beschädigen könnte und plötzlich mehrere gleichzeitig betroffen seien. Die Experten sprechen von einer digitalen Pandemie und sie führen mögliche Auslöser dafür an. Ein Sonnensturm ist nicht unrealistisch, Signale von Navigationssatelliten wären dann gestört, Flugzeuge hätten keinen Live-Radar mehr, autonom fahrende Autos würden stehen bleiben, Finanztransaktionen würden fehlschlagen. Auch die Stromversorgung wäre gefährdet. Maximale Schäden können auch Vulkanausbrüche unter der Meeresoberfläche anrichten. Im Südpazifik riss vor 4 Jahren bei einem Vulkanausbruch ein großes Unterseekabel und kappte das Internet für Wochen vollständig. Das in einem dichter besiedelten Gebiet und wir hätten ein massives Problem. Die Vereinten Nationen fordern mehr analoge Ausweichmöglichkeiten. Wenn die digitale Welt zusammenbrechen sollte, dann müssten die Menschen wissen, wie sie mit analogen Systemen digitale Krisen überbrücken und am Ende auch bewältigen könnten.
1: Und jetzt weitere Nachrichten in der Zusammenfassung. Bund und Länder stecken 4 Milliarden Euro in Kitas für den Neubau, die Sanierung und eine bessere Ausstattung. Das Geld stammt aus einem speziellen Investitionstopf und gilt rückwirkend ab Januar 2026. Vor allem Städte und Gemeinden, die finanziell schwach aufgestellt sind, sollen davon profitieren. Der Meta-Konzern setzt künftig auf KI, um Kinder unter 13 Jahren von Instagram, Facebook und Threads fernzuhalten. Die Software scannt dabei nicht nur Profilinfos, sondern auch Fotos und Videos. Erkennen Sie zum Beispiel Geburtstagsbilder eines Kindes, wird das Konto gelöscht. Hintergrund ist der Druck der EU. Sie wirft Meta vor, zu wenig für den Schutz junger Nutzer zu tun. In der Stadt Nienburg in Niedersachsen sind bei einem Schusswechsel ein Mensch getötet und ein weiterer schwer verletzt worden. Zwischen mehreren Beteiligten soll es vor der Tat Streit gegeben haben. 2 Menschen wurden vorläufig festgenommen. Laut Polizei besteht für die Bevölkerung keine Gefahr. Nach den Hantavirus-Fällen auf einem Kreuzfahrtschiff vor den Kapverden gehen Experten davon aus, dass sich das Virus nicht wie eine Grippe oder wie Corona verbreitet. Bis jetzt sind 7 Krankheitsfälle bekannt, 3 Menschen sind gestorben. Die Weltgesundheitsorganisation vermutet, dass eine Übertragung von Mensch zu Mensch bei engem Kontakt stattgefunden hat. Das Risiko für die breite Öffentlichkeit wird aber als niedrig eingestuft. Die Passagiere an Bord des Schiffes Hondius müssen erst einmal in ihren Kabinen bleiben. Im Moment werden die medizinische Versorgung und die Heimreise vorbereitet. Die Stimmung an Bord sei ruhig und die Passagiere insgesamt gefasst, heißt es. An Bord sind fast 150 Menschen. Das waren die Nachrichten mit Thorsten Adolfs.
3: Das Wetter wird nass morgen am Mittwoch, dazu verhältnismäßig frische 10 bis 12 Grad. Donnerstag dann ganz ähnlich auf dem Thermometer. Sonne sehen wir auch dann eher selten, die meiste Zeit ist es bewölkt, hier und da auch nass. Schöner wird es dann wohl Richtung Wochenende, dann wieder ein bisschen trockener und die Sonne ist auch wieder mehr am Start.
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3: Jetzt für euch der schnellste Verkehrs- und Blitzerservice. Geblitzt wird in Minden 3-mal Drabertstraße, Nordholzer Straße und Karlstraße, in Herford Dieburger Straße und Lara Straße und in Bünde Hücker Straße. Kommt gut durch diesen Dienstagabend.
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3: Und mit dabei sind auch Sido und Andreas Morani, habe ich jetzt hier für euch im besten Mix mit Astronaut. Schönen Dienstagabend.

Kato mit Turn the Lights Off hier bei Radio Herford für euch um 7:15. Ich hoffe, ihr habt letzte Woche alle ordentlich in den Mai reingetanzt. Bei mir ist es eher so ein in den Mai grooven geworden. Ja, ich bin versehentlich zufällig auf so einer R&B Soul Party gelandet. War eigentlich gar nicht geplant. Ich fand's final aber sehr, sehr cool. Also da lief so Musik wie das Ding hier, Mario, Let Me Love You. Und das Teil habe ich uns jetzt mitgebracht, weil ich dachte, dieser Dienstagabend fühlt sich doch auch vielleicht ein bisschen groovy an. Abgesteppt haben wir gerade eben zu Kato. Jetzt eine Kiste entspannter. Hier für euch in der Spätschicht eurer Show am Abend.

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0: Leuchten der zentrale Sandbereich ist angelegt und auch die Spielgeräte stehen bereits. Was noch fehlt, sind die Wege und die Einfassung mit Natursteinen, die gleichzeitig als Sitzmöglichkeit dienen. Im Herbst will die Stadt noch Bäume pflanzen.
1: Das Wetter. Morgen, der Mittwoch, wird ziemlich nass. Die Sonne sehen wir eigentlich gar nicht. Temperaturen 10 bis 12 Grad maximal in der Spitze. Auf dem Thermometer sieht es Donnerstag dann ganz ähnlich aus. Auch dann viele Wolken, Regen ist auch noch mit dabei. Nicht ganz so viel wie morgen. Der Lichtblick, der kommt dann Richtung Wochenende. Dann ist es trockener und auch wieder sonniger.
2: Jetzt für euch der schnellste Verkehrs- und Blitzerservice. Geblitzt wird in Minden dreimal Drabertstraße, Nordholzer Straße und Karlstraße, in Herford Diebrocker Straße und Lara Straße und in Bünde Hücker Straße. Kommt gut durch diesen Dienstagabend.
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1: Der Frühling bzw. der Frühsommer macht gerade draußen eine Pause, aber hier im Radio in der Spätschicht, da habe ich natürlich weiter für euch dabei. Das ist der Sommerhit des letzten Jahres, Huntrix mit Golden. Ich wünsche euch einen wunderbaren Dienstagabend, freue mich sehr, dass ihr dabei seid. Hello zusammen.

0: Ed Sheeran mit Sapphire. Hier für euch gespielt am Dienstagabend im besten Mix.
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0: Die Angst zu scheitern. Die Angst, dass etwas schief geht. Das ist menschlich. Manche haben das mehr, manche haben das weniger. Das Problem ist, dass man manchmal dazu neigt, Dinge gar nicht erst zu tun. Wenn man von vornherein denkt, oh, das wird ja eh nicht klappen. Nee, läuft ja eh nicht. Deswegen lasse ich es direkt, damit ich gar nicht erst enttäuscht werde. Ne? Stichwort Beziehung. Habt ihr vielleicht ja auch schon mal gehabt, dieses Gefühl, ja, weiß ich nicht, mache ich das jetzt oder ist das direkt von vornherein zum Scheitern verurteilt? Genau darüber hat Teddy Swims eine neue Nummer geschrieben. Mr. Know-It-All. Quasi übersetzt sowas wie Mr. weiß eh schon alles. Nee, wir wissen eben nicht alles. Wir wissen nicht, wie eine Beziehung endet. Ja, das kann schief gehen. Immer kann alles schief gehen. Aber es lohnt sich auf jeden Fall, das rauszufinden, weil es könnte ja auch klappen.

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1: Ich bin Thomas Bleskin. Der Amokfahrer von Leipzig ist nur wenige Tage vor seiner Tat in einer psychiatrischen Einrichtung stationär behandelt worden. Das bestätigte das Sozialministerium in Dresden. Demnach hielt sich der 33-Jährige auf eigenen Wunsch in der Klinik auf.
2: Warum genau der Mann in Behandlung war, ist nicht bekannt. Laut Sozialministerium gab es aber keinen Grund, ihn am Verlassen der Klinik zu hindern. Es habe keinen Hinweis auf Eigen- oder Fremdgefährdung gegeben. Nach Angaben der Ermittler war der Mann aber schon Polizei bekannt, unter anderem wegen Beleidigungen, aber nicht wegen körperlicher Gewalt. Der 33-Jährige war gestern mit einem Auto durch die Leipziger Innenstadt gerast. Zwei Menschen starben, es gab viele Verletzte. Das Motiv für die Tat ist noch unklar. Thomas Brock, Nachrichtenredaktion.
1: Bundesverkehrsminister Patrick Schnieder schließt eine Verlängerung des Tankrabatts nicht grundsätzlich aus. Man werde schauen, was erforderlich ist, damit das Tanken für alle bezahlbar bleibt, sagte der CDU-Politiker dem Redaktionsnetzwerk Deutschland.
3: Viele können schlichtweg nicht auf das Auto verzichten. Das gilt für Berufspendler, Fahrdienste, aber auch Teile der Wirtschaft wie Speditionen. Sie alle bräuchten in der aktuellen Lage Unterstützung. Insofern sei der Tankrabatt ein wichtiges Signal und die richtige Entscheidung, so Schnieder. Man werde die Lage im Blick behalten und nach den zwei Monaten schauen, was noch erforderlich sei. Solange, bis Ende Juni, gilt eine Steuersenkung für Benzin und Diesel von knapp 17 Cent pro Liter. Noch kommt die allerdings nicht in vollem Umfang bei den Autofahrern an. Diana Kramer, Nachrichtenredaktion.
1: Jens Spahn bleibt Vorsitzender der Bundestagsfraktion von CDU und CSU. Die Abgeordneten bestätigten ihn ein Jahr nach seinem Amtsantritt mit großer Mehrheit bis zum Ende der Legislaturperiode im Amt. Ein Fraktionssprecher gab das Ergebnis mit 86% an. Im vergangenen Jahr hatte Spahn noch 91% erzielt. Die wohl schwierigste Nagelprobe hatte Spahn im Herbst zu meistern, als die Junge Union den Aufstand gegen das Rentengesetz von SPD-Arbeitsministerin Bärbel Baas probte. Mit einem offiziellen Übernahmeangebot erhöht die UniCredit den Druck auf die Commerzbank. Wie angekündigt, machte die italienische Großbank ihr Kaufangebot für sämtliche Anteile des DAX-Konzerns offiziell. Bis zum Ablauf des 16. Juni will sich die UniCredit, die bereits knapp 30% der Commerzbank-Aktien kontrolliert, weitere Anteile sichern. Und das waren die Nachrichten mit Thomas Bleskin.
4: Der Blick aufs Wetter. Morgen am Mittwoch wird's ordentlich nass. Höchstwerte so 10 bis 12 Grad. Der Donnerstag bleibt ähnlich warm oder kalt, wie man es nimmt. Und auch wechselhaft. Viele Wolken sind dabei und auch immer wieder Regen. Zum Wochenende geht's dann aber aufwärts, dann weniger Regen und wieder mehr Sonne.
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4: Wir haben es kurz nach 8, jetzt für euch der schnellste Verkehrs- und Blitzerservice mit einer Gefahrenmeldung von der A2. Besonders aufpassen, Dortmund Richtung Hannover. Zwischen Bielefeld-Ost und Ostwestfalen-Lippe ist ein Radfahrer unterwegs. Ja, ich bin mir selber manchmal unsicher, was jetzt ein Radweg ist und was nicht. Da bin ich mir ziemlich sicher, die A2 ist kein Radweg. Da mal lieber schnell runter, dass da nichts passiert. Also wenn ihr da unterwegs seid, ganz besonders gut aufpassen. Und geblitzt wird in Herford, Dieburger Straße und Lara Straße, in Bünde Höcker Straße und in Minden Karlstraße, Nordholzer Straße und Rabertstraße. Gute Fahrt euch!
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4: Und jetzt für euch mit dem Teil, mit dem sich Bruno Mars solo nach 10 Jahren zurückgemeldet hat. Ja, 10 Jahre hat es gedauert, bis er alleine wieder Musik rausgebracht hat. Und ist direkt ziemlich gut geworden, ne? Hat er sich ordentlich Zeit gelassen, aber hat sich gelohnt zu warten. I Just Might hier für euch im besten Mix. Schönen Dienstagabend.

0: Schönen Dienstagabend zusammen, wir haben es 7:45.
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0: Schön, dass ihr mit dabei seid. Ey, nach Rückschlägen aufstehen und weiterzumachen, wissen wir alle, ist nicht immer einfach. Aber trotzdem super wichtig, ne? Aufstehen, Krone richten, weitergehen, sagt man ja auch. Und das wussten auch schon Queen in den 90ern. The show must go on. Übersetzt, die Show muss weitergehen. Und genau so heißt die aktuelle Nummer von den Toten Hosen, haben sie gemacht für ihr Abschiedsalbum. Ja, Abschiedsalbum. Das klingt auch irgendwie schon so frustrierend, ne? Letztes Mal, neues Album. Nee, es ist nicht frustrierend. Es geht immer weiter. Irgendwo und irgendwie geht's immer weiter. Und genau das wollen die Toten Hosen mit dieser Nummer rüberbringen, habe ich euch jetzt mitgebracht. Hier ganz frisch im besten Mix.

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1: Marie Kasserulla, guten Abend. Die Bahnhöfe und der Busverkehr bei uns sind für Menschen mit Behinderung noch nicht immer optimal. Das Bündnis Sozialverträgliche Mobilitätswende

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1: Gärten kommen gut voran. Die Stadt Herford sagt, dass im Sommer alles soweit fertig ist. Der zentrale Sandbereich ist angelegt und auch die Spielgeräte stehen bereits. Was noch fehlt, sind die Wege und die Einfassung mit Natursteinen, die gleichzeitig als Sitzmöglichkeit dienen. Im Herbst will die Stadt noch Bäume pflanzen.
2: Das Wetter wird nass morgen am Mittwoch, dazu verhältnismäßig frische 10 bis 12 Grad. Donnerstag dann ganz ähnlich auf dem Thermometer. Sonne sehen wir auch dann eher selten, die meiste Zeit ist es bewölkt, hier und da auch nass. Schöner wird es dann wohl Richtung Wochenende, dann wieder ein bisschen trockener und die Sonne ist auch wieder mehr am Start.
3: Jetzt für euch der schnellste Verkehrs- und Blitzerservice. Geblitzt wird in Minden dreimal Drabertstraße, Nordholzer Straße und Karlstraße, in Herford Diebrocker Straße und Lara Straße und in Bünde Hücker Straße. Kommt gut durch diesen Dienstagabend.
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2: Halbe Stündchen machen wir jetzt noch zusammen und ich habe richtig gute Musik für euch dabei. Geht hier direkt gut los mit Justin Bieber und The Kid LAROI. Das ist Stay für euren Dienstagabend, den ihr euch hoffentlich ganz entspannt und stressfrei macht. Schön, dass ihr mich mitnehmt. Hello zusammen. 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

Lady, Hear Me Tonight, so heißt die Nummer, die wir gerade gehört haben. Ganz neuer Sound von Oliver Heldens. Hier für euch gespielt, im besten Mix bei Radio Herford. Im besten Mix dürfen natürlich aber auch die Klassiker nicht fehlen. Und so einen habe ich jetzt hier für euch dabei. Rüber in die 90er, Coolio, Gangsters Paradise für einen ganz entspannten Dienstagabend. Und damit verabschiede ich mich bis morgen. Dann hören wir uns wieder hier in der Spätschicht. Freue mich sehr, mein Name ist Jonas Rieck. Schönen Abend.

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1: Ich bin Thomas Bleskin. Einen Tag nach der Amokfahrt in der Leipziger Innenstadt haben mehrere hundert Menschen in einer ökumenischen Andacht der Opfer gedacht. In der Nikolaikirche sagte Oberbürgermeister Burkhard Jung mit Blick auf die Sicherheitsdebatte, Städte könnten nicht zu Festungen umgebaut werden. Gestern war ein 33-Jähriger mit einem Auto durch die Fußgängerzone gefahren. Dabei wurden zwei Menschen getötet und etliche verletzt. Ein Ermittlungsrichter ordnete inzwischen die Unterbringung des Mannes in einem psychiatrischen Krankenhaus an. Jens Spahn bleibt Vorsitzender der Bundestagsfraktion von CDU und CSU. Die Abgeordneten bestätigten ihn ein Jahr nach seinem Amtsantritt mit großer Mehrheit bis zum Ende der Legislaturperiode im Amt. Ein Fraktionssprecher gab das Ergebnis mit 86% an. Im vergangenen Jahr hatte Spahn noch 91% erzielt.
2: Ein respektables Ergebnis für Jens Spahn, der ja einen schwierigen Start im damals neuen Amt hatte. Erst die geplatzte Wahl der SPD-Kandidatin fürs Bundesverfassungsgericht, die vor allem ihm angelastet wurde, weil er den Widerstand in den eigenen Reihen nicht rechtzeitig erkannt hatte. Dann der Aufstand der Jungen Union gegen das Rentengesetz, als Spahn mit viel Aufwand die Mehrheit in den eigenen Reihen organisieren musste. Seitdem gilt sein Rückhalt in der Fraktion aber als stabil und das drückt sich jetzt auch in der souveränen Wiederwahl aus. Thomas Thonfeld, Berlin.
1: Das IFO-Institut sieht beim Tankrabatt in den ersten Tagen nur eine teilweise Weitergabe an den Zapfsäulen. Grundlage ist ein Vergleich der Spritpreise in Deutschland und Frankreich.
3: Besonders groß ist der Unterschied beim Diesel. Der wurde laut IFO-Institut in den ersten drei Tagen des Tankrabatts im Schnitt nur 4 Cent billiger. Bei Superbenzin waren es immerhin 12 Cent. Es ist zwar auch für die Experten schwer, genau zu sagen, wie die schwankenden Preise zustande kommen und wie groß der Einfluss von Maßnahmen wie dem Tankrabatt ist. Zuvor hatten aber auch schon der ADAC und Verbraucherschützer kritisiert, dass die Steuersenkung nur teilweise bei den Autofahrern ankommt. Thomas Brock, Berlin.
1: Die Deutsche Post AG will ihren Konzernnamen ablegen und künftig unter DHL firmieren. Einen entsprechenden Antrag stellte der Vorstand auf der Hauptversammlung in Bonn. Die Zustimmung gilt als sicher, der Namenswechsel soll zum 1. September wirksam werden. Künftig steht Deutsche Post AG nur noch für das Deutschlandgeschäft mit Briefen und Paketen. Der Konzern reagiert damit auf die wachsende Bedeutung des internationalen Logistikgeschäfts.
4: Das Wetter.
5: Aktuell 11 bis 13 Grad bei uns in NRW und es regnet ziemlich durchgehend. Bleibt auch in der Nacht so bei Tiefstwerten zwischen 10 und 7 Grad. Der Mittwoch startet dann ganz ähnlich, also mit viel Regen und viel Grau. Erst später wird es ein bisschen freundlicher. Ein paar Auflockerungen sind drin und vereinzelt kommt sogar mal die Sonne raus. Dazu maximal 17 Grad.
0: NRW Verkehr.
5: A1 Münster Richtung Dortmund. Zwischen Kamener Kreuz und Kamen Zentrum 2 Kilometer 11 Minuten. A2 Hannover Richtung Dortmund zwischen Hamm-Ünschrop und Hamm 2 Kilometer Viertelstunde obendrauf. Dann die A3 Frankfurt Richtung Köln zwischen Bad Honnef-Linz und Siebengebirge 1 Kilometer Stau 7 Minuten nach einem Unfall. Und die A40 noch Dortmund Richtung Essen zwischen Bochum-Harpen und Bochum-Ruhr-Stadion 1 Kilometer, dauert 13 Minuten länger. Euch unterwegs eine gute und sichere Fahrt.
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5: Oh ja, juhu. Musik von Vincent Weiss. Jetzt bei uns. Ich bin Leo Arik.

0: Also, es hört wirklich einfach nicht auf.
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0: Die Leute rasen ins Kino in den Michael Jackson-Film. Eben dieses neue Biopic. Film läuft jetzt ja schon gute 2 Wochen bei uns in den Kinos. Weltweit schon mehr als 500 Millionen Dollar eingespielt. Es ist wirklich krass. Wir machen jetzt nochmal so eine kleine Bilanz und schauen mal mit Jörg Albrecht, unserem Film- und Serienexperten, gemeinsam, was dieses Biopic denn eigentlich so kann.
2: Du bist der Größte aller Zeiten.
3: Doch auch das Leben des Größten hat seine Schattenseiten. Nach Missbrauchsvorwürfen wird Jacksons Neverland Ranch 1993 durchsucht. Michael musste sich vor den Polizisten komplett ausziehen, was er als demütigende Erfahrung beschrieben hat. Mit diesen Szenen, die den Eindruck erwecken, Michael sei ein Opfer von Justiz und geldgierigen Menschen, sollte der Film Michael ursprünglich beginnen. Darf er aber nicht. Die Familie des mutmaßlichen Opfers hat das untersagt. Also musste vieles neu gedreht werden. Und jetzt ist das eine Missbrauchsthema raus aus dem Film. Nicht aber das andere, bei dem Michael tatsächlich Opfer war.
2: Ich muss nachdenken.
4: Ich sag dir, was du denken sollst.
3: Zentrale Handlungsstränge zeigen den seelischen und auch körperlichen Missbrauch, den Michaels dominanter Vater Joe Jackson an ihm und seinen Geschwistern begangen hat.
4: Ich sag euch mal was. In diesem Leben ist man entweder ein Gewinner oder ein Verlierer. Seid ihr bereit, dafür zu kämpfen?
5: Ja, Sir!
3: Die Zeitspanne im Film reicht von Michaels Anfängen als Kinderstar über die ersten Solo-Erfolge bis zum Höhepunkt seines Ruhms Ende der 80er Jahre.
2: Ich liebe meine Familie, aber ich will mein eigenes Ding machen.
6: Dann tu's, Michael. Du bist kein kleiner Junge mehr.
3: Ermutigt Michael sein Leibwächter und Vertrauter Bill Bray. Der Bruch mit Vater Joe, der Michael bis dahin managt, ist nur noch eine Frage der Zeit. Mit Jacksons erfolgreichstem Album Thriller hat er schon nichts mehr zu tun.
2: Ich habe all diese Songs in meinem Kopf. Müssen Sie raus.
3: Gespielt wird Michael von seinem Neffen Jafar Jackson. Es ist seine allererste Filmrolle. Schauspielern kann er zwar nicht, die Moves seines Onkels, die hat er aber drauf. Und der Film reißt einen nicht mit. Oberflächlich werden die Stationen einer Weltkarriere abgeklappert, geht als Fanservice durch, aber nicht als gute Musikerbiografie.

0: halten. Dabei gehen die Temperaturen dann in der Nacht runter auf 10 bis 7 Grad. Morgen geht es dann erstmal genauso weiter, nass und wolkig. Erst Richtung Nachmittag, da wird es ein bisschen besser. Da kann sich hier und da auch mal die Sonne zeigen. Maximal gibt es dann morgen 17 Grad.
1: NRW Verkehr.
0: A1 Münster Richtung Dortmund. Zwischen Kamner Kreuz und Kamm Zentrum 3 Kilometer 12 Minuten. Und A2 Hannover Richtung Dortmund. Zwischen Hamm-Üntrop und Hamm 2 Kilometer 13 Minuten. Euch unterwegs eine gute und sichere Fahrt. Hier ist Leo Aregi an diesem späten Dienstagabend jetzt mit, ich finde, wirklich cool klingender Musik von Alex Warren. Also dieses Piano hier, das holt mich irgendwie total ab, oder? Was meint ihr? Hat so einen richtig besonderen Sound. Fever Dream.

Richtig schön. Neue Nummer bei uns im besten Mix von Alex Warren. Der Fiebertraum. Und da sind wir thematisch eigentlich schon in der richtigen Richtung unterwegs, denn jetzt kommt Coldplay. Und die singen nicht vom Fiebertraum, die singen von einer höheren Macht.

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0: Das hat man auch schon mal gemacht, oder? Sich selbst googeln. Wenn nicht, macht es ruhig mal. Das kann spannend sein und in manchen Fällen sogar witzig.
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2: Habt ihr euch mal selbst gegoogelt? Ja, natürlich, wer nicht? Ich hab's auch gemacht und es gibt tatsächlich noch einen Hannes Höfer. Also, der steht auch in der Öffentlichkeit. Und dieser Hannes Höfer ist Urologe. Jetzt frage ich mich, für wen ist das unangenehmer? Für mich als Comedian oder Dr. Höfer als Urologe? Vielleicht kriegt Dr. Höfer bald auch Google-Rezensionen wie Danke für den schönen Abend, meine Frau und ich hatten sehr viel Spaß, 5 Sterne. Oder ich bekomme Google-Rezensionen wie Ich hatte erst Sorge, als er mir den Finger in den Po gesteckt hat, aber Herr Höfer war sehr behutsam. Kommen jetzt vielleicht mehr Menschen zu meinen Auftritten, nicht wegen der Comedy, sondern weil sie einfach auf der Suche nach einem Facharzttermin sind? Kann ich Karten über Dr. Lipp verkaufen? Und freut sich Dr. Höfer genauso über Standing Ovations wie ich? Freunde, googelt euch nicht. Und wenn, dann googelt mich gleich mit, dann habt ihr was zu lachen.
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1: Ich bin Ursula Winkler. Nach der tödlichen Amokfahrt durch die Leipziger Innenstadt wird der Täter in eine Psychiatrie eingewiesen. Ein Ermittlungsrichter habe die Unterbringung des 33-jährigen Deutschen angeordnet. Das teilte die Staatsanwaltschaft mit.
2: Der Beschuldigte habe die Tat wohl im Zustand der zumindest erheblich verminderten Schuldfähigkeit begangen, heißt es zur Begründung. Und es sei wahrscheinlich, dass er weitere ähnliche Taten begehen würde. Seine Unterbringung in der Psychiatrie diene daher der öffentlichen Sicherheit. Laut Ermittlern wurde der 33-Jährige wenige Tage vor seiner Amokfahrt auf eigenen Wunsch in einer psychiatrischen Einrichtung behandelt, aber dort Ende April entlassen. Bei einer ökumenischen Andacht gedachten am frühen Abend hunderte Menschen der Opfer. Oberbürgermeister Jung erklärte, Leipzig trauert, aber Leipzig steht zusammen. Onni Torau, Nachrichtenredaktion.
1: Jens Spahn bleibt Vorsitzender der Bundestagsfraktion von CDU und CSU. Die Abgeordneten der Unionsfraktion bestätigten ihn ein Jahr nach seinem Amtsantritt mit großer Mehrheit bis zum Ende der Legislaturperiode im Amt. Ein Fraktionssprecher gab das Ergebnis mit 86,5% an. Im vergangenen Jahr hatte Spahn noch gut 91% erzielt. Sowohl Moskau als auch Kiew haben eine Feuerpause angekündigt, allerdings zu unterschiedlichen Zeiten. Der ukrainische Präsident Zelensky hat sie ab dieser Nacht angekündigt. Russland wiederum will sie zur Gedenkfeier zum Weltkriegsende am Samstag durchsetzen.
3: Die Chancen, dass die Waffenruhe tatsächlich zustande kommt, stehen schlecht. Bis zuletzt konnten sich die Kriegsparteien nicht auf einen Termin für den Beginn einigen. Schwerer Beschuss in den Abendstunden, der vor allem in der Ukraine wieder mehrere Todesopfer forderte, lässt auch keinen echten Friedenswillen erkennen. In der Vergangenheit gab es mehrmals Versuche, Feuerpausen zu etablieren. Durchgängig eingehalten wurden solche Bemühungen jedoch auch damals nicht. Sowohl Kiew als auch Moskau haben sich immer wieder schwere Verletzungen solcher Waffenruhen vorgeworfen. Aus Moskau, André Berlin.
1: Die Deutsche Post legt ihren Konzernnamen ab und heißt künftig DHL. Einen entsprechenden Vorstandsantrag nahmen die Aktionäre bei der Hauptversammlung in Bonn an. Der Namenswechsel wird vermutlich zum 1. September vollzogen. Künftig steht Deutsche Post AG nur noch für das Deutschlandgeschäft mit Briefen und Paketen. Der Konzern reagiert damit auf die wachsende Bedeutung des internationalen Logistikgeschäfts.
4: Das Wetter.
5: Ja, temperaturtechnisch bewegen wir uns so zwischen 11 und 13 Grad aktuell in NRW. Dazu viel Regen, der hält auch die ganze Nacht an. Tiefsttemperaturen zwischen 10 und 7 Grad gibt's da. Der Regen geht sogar morgen in den Mittwoch über. Erst am Nachmittag lockern die Wolken so ein bisschen auf und die Sonne kann sich auch mal zeigen. Dazu gibt's maximal 17 Grad.
4: NRW Verkehr.
5: Mit der A1 Münster Richtung Dortmund zwischen Kamener Kreuz und Kamen Zentrum 2 Kilometer 9 Minuten. Und die A2 Hannover Richtung Dortmund zwischen Hamm-Üntrop und Hamm 2 Kilometer 7 Minuten. Euch unterwegs eine gute und sichere Fahrt.
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5: Jennifer Lopez hat vor ein paar Tagen so ein Foto auf Instagram gepostet und da ging es dann wirklich recht schnell ab in den Kommentaren, weil wie? Die ist 56 und hat einfach noch ein Sixpack. Kann doch nicht sein. Eigenen Angaben zufolge steht sie dafür auch jeden Morgen um 5 Uhr auf. Und man muss ja auch sagen, also sie könnte ihre eigene Musik ganz grandios benutzen, um dazu zu workouten. Finde ich auch geil. Ne? Läufst dann so einem Pilates-Kurs vorbei oder an so einem Hard-Tracking-Yoga. Keine Ahnung, wie das alles wirklich heißt. Und dann bounce dir dein eigener Song entgegen. Kleiner cooler Moment. Jennifer Lopez, jetzt im besten Mix. Waiting for Tonight. Ich bin Leo Argi, hi.

0: DJ Alle Farben hier mit Baby Goodbye.
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0: Letzte Woche in den Kinos gestartet, der zweite Teil von Der Teufel trägt Prada. Meryl Streep da ja als unsympathische Chefin von so einer Modezeitschrift. 20 Jahre ist es schon her, krass, ne? Also wir mussten schon lange auf eine Fortsetzung warten. Aber Leute, 20 Jahre, das ist noch nichts. Es gibt nach wie vor Filme, die haben bis heute keinen zweiten Teil geschenkt bekommen. Und man fragt sich so ein bisschen, ja, warum denn eigentlich nicht? Kollege Markus Steinacker hätte sogar direkt Ideen für diese Filme.
2: Hätte Jack überleben können? Hätte er nicht doch noch neben Rose auf die Holzplanke gepasst? Nein, aber in Titanic 2 gibt's trotzdem ein Happy End.
3: Jack!
2: Jack! Eine plötzlich auftauchende Poolnudel klemmt sich unter Jacks Gesäß. Er überlebt, der Vermüllung der Weltmeere sei Dank. Titanic 2, alles trocken, sowohl Jack als auch unsere Tränendrüsen. Mehr Glück hat auch Tom Hanks in Castaway 2. Verschollen, zunächst wieder ein Flugzeugabsturz, wieder der einzige Überlebende, aber statt auf einer einsamen Insel strandet er auf Mallorca.
4: Endlich normale Leute.
2: Tragischerweise stirbt er trotzdem nur 3 Stunden später an einer Alkoholvergiftung. Sein Volleyballfreund Wilson hingegen schafft den Durchbruch am Ballermann und schreibt einen Partyhit mit Icke Hüftgold.
5: Oh Baby, Baby, Balla, Balla.
2: Ja, Tom Hanks ist natürlich nur im Film gestorben. Er muss immerhin noch den zweiten Teil drehen von Forrest Gump.
6: Meine Mama hat immer gesagt, das Leben ist wie eine Schachtel Pralinen.
2: Ja, aber heute eine Schachtel Dubai-Pralinen. Die mampft er auch nicht mehr auf einer beliebigen Bank im Park, sondern im Tonstudio. Forrest Gump 2. Jetzt hat er einen Podcast mit Lanz und Precht und labert sich online die Seele aus dem Leib.

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0: Das Wetter.
1: In NRW sind wir so im Moment bei 11 bis 13 Grad, dazu ordentlich Regen. Und der zieht sich auch durch die ganze Nacht. Ja? Also die Temperaturen gehen runter auf 10 bis 7 Grad dabei. Morgen am Mittwoch hört das Ganze erstmal nicht auf. Es bleibt weiter nass, viele Wolken. Erst am Nachmittag lockert es ein bisschen auf. Da kann auch kurz die Sonne rausschauen bei maximal 17 Grad.
0: NRW Verkehr.
1: A1 Münster Richtung Dortmund zwischen Kamener Kreuz und Kamen Zentrum 2 Kilometer 5 Minuten und A46 Heinsberg Richtung Düsseldorf.

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0: Am Freitag senden wir für euch ja aus dem NRW-Landtag.
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2: 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Da schreibt Martin tatsächlich teilweise ja. Aber er findet, die Schulpolitik ist ihm trotzdem zu unbeständig. 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Carsten schreibt ganz einfach, tut endlich etwas. 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
0: 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Danke dir, Niklas, für das kleine Update.
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1: Ich bin Ursula Winkler. Kerzen, Blumen und stille Anteilnahme prägen das Bild in der Leipziger Innenstadt nach der tödlichen Amokfahrt. Gleichzeitig laufen die Ermittlungen. Ein Haftrichter hat nun die Unterbringung des 33-jährigen deutschen Täters in einer Psychiatrie angeordnet.
2: Was genau den Mann dazu brachte, mit seinem Auto durch die Fußgängerzone zu rasen, ist weiter unklar. Von einem politischen oder religiösen Motiv gehen die Ermittler aktuell aber nicht aus. Bei der Amokfahrt waren 2 Menschen getötet und viele teilweise schwer verletzt worden. Die Stadt Leipzig will nun auch prüfen, ob die Sicherheitsvorkehrungen in der Innenstadt ausreichen. Der Täter konnte offenbar ohne Hindernisse wie etwa Poller in die Fußgängerzone hineinfahren. Thomas Brock, Nachrichtenredaktion.
1: Vor dem ersten Jahrestag der schwarz-roten Regierung hat Kanzler Merz allen Spekulationen über eine Minderheitsregierung oder eine Neuwahl des Bundestags eine klare Absage erteilt. Eine Minderheitsregierung sei für ihn keine Option. Und Neuwahlen würden eine wochenlange eingeschränkte Handlungsfähigkeit Deutschlands bedeuten. Er bekannte sich klar zur Fortsetzung der Koalition mit der SPD bis zum Ende der Legislaturperiode. Zweistellige Milliardenbeträge gehen den EU-Ländern jedes Jahr wegen Mehrwertsteuerbetrug durch die Lappen. Im Kampf dagegen sollen EU-Behörden jetzt auf mehr Daten Zugriff bekommen.
3: Der grenzüberschreitende Betrug bei der Mehrwertsteuer ist ein ernstes Problem. Besonders den sogenannten Karussellbetrug finden Finanzminister gar nicht lustig. Dabei werden Waren immer wieder zwischen Firmen verkauft. Eine Firma kassiert Mehrwertsteuer und verschwindet. Andere Unternehmen in einer ganzen Kette bekommen trotzdem immer wieder Mehrwertsteuer erstattet. Zwischen 12 und mehr als 30 Milliarden Euro soll der Schaden sein. Und dagegen soll ein besserer Datenaustausch zwischen den Ländern jetzt helfen. Dieter Hebeling, Brüssel.
1: Bei den Hantavirus-Fällen bei einer Atlantikkreuzfahrt geht die Weltgesundheitsorganisation von Infektionen von Mensch zu Mensch aus. Das sei bei dem hier vermuteten Virustyp möglich. Das Kreuzfahrtschiff ankert derzeit vor Kap Verde. 3 Erkrankte sollen nun nach Angaben des niederländischen Außenministeriums von Bord geholt und in die Niederlande ausgeflogen werden. Bisher sind nach Angaben des Schiffsbetreibers Oceanwide Expeditions 3 Passagiere gestorben. Ein älteres niederländisches Ehepaar und eine deutsche Frau.
4: Das Wetter.
5: Aktuell 11 bis 13 Grad bei uns in NRW und es regnet ziemlich durchgehend. Bleibt auch in der Nacht so bei Tiefstwerten zwischen 10 und 7 Grad. Der Mittwoch startet dann ganz ähnlich, also mit viel Regen und viel Grau. Erst später wird es ein bisschen freundlicher, ein paar Auflockerungen sind drin und vereinzelt kommt sogar mal die Sonne raus, dazu maximal 17 Grad.
0: NRW Verkehr.
5: A2 Dortmund Richtung Oberhausen, zwischen Oberhausen-Königshardt und Kreuz Oberhausen, 1 Kilometer 12 Minuten. Und A3 Arnheim Richtung Oberhausen zwischen Dienstlaken Süd und Oberhausen-Holten 1 Kilometer 9 Minuten. Allen unterwegs eine gute und sichere Fahrt.
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5: So, was haben wir denn jetzt Schönes in der Playlist an diesem Dienstagabend? Ich schau mal ganz interessiert nach. Ich muss mir mal ein bisschen beugen. So, oh, schön. Toll, Leonie. Das ist doch, warum dann auch nicht? Und das passt ja auch zu meinem Namen. Hier ist Leo Arigi an diesem späten Dienstagabend, jetzt also mit Leonie.

0: Ja, vielleicht hat das mitbekommen, nicht nur tanken wird teurer, auch das Kerosin für Flugzeuge zieht ordentlich an.
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0: Und klar, da stellt sich die Frage, was heißt das jetzt denn zum Beispiel für den Sommerurlaub? Wird's teurer? Fällt vielleicht sogar was aus? Thorsten Ortmann aus dem News-Team. Sag mal an, wie groß ist denn jetzt aktuell die Gefahr, dass Urlaubsflüge gestrichen werden?
2: Also aktuell gibt es keinen Kerosinmangel, sagen die Airlines, aber die Reserven könnten im Juni, Juli aufgebraucht sein, so der europäische Flugverband ACI Europe. Dann könnten durchaus Flüge ausfallen. Passiert das aufgrund von Kerosinmangel, dann besteht nach EU-Recht aber ein Anspruch auf Rückerstattung oder Umbuchung. Aktuell haben zum Beispiel TUI und Altus aber gesagt, dass alle Sommerreisen wie geplant stattfinden sollen. Übrigens, die großen Reiseveranstalter wollen für bereits gebucht Reisen auch nachträglich keine Kerosinaufschläge verlangen. Allerdings könnten kleinere Veranstalter das auch anders sehen. Hermann Josef Tenhagen von Finanztipp.
3: Haben Sie eine Pauschalreise, also zum Beispiel Fliegen mit Hotel gebucht, dann dürfen die 8% aufschlagen und ab dann haben Sie Sonderkündigungsrecht und bekommen Ihr Geld zurück. Wenn das kurzfristig stattfindet, in den letzten 14 Tage vorher, haben Sie auch Recht auf eine Entschädigung.
2: Und die beträgt bis zu 600 Euro bei ausgefallenen Flügen.
0: Und wenn ich jetzt noch buchen will, worauf sollte ich da am besten achten?
2: Also Experten raten, Pauschalreisen zu buchen, weil dann der Reiseveranstalter in der Verantwortung steht, sollten Flüge ausfallen. Und wer jetzt Langstreckenflüge oder Fernreisen bucht, der geht natürlich ein höheres Risiko ein, sagt Luftfahrtexperte Heinrich Groß-Bongard. Denn in Europa könne man einen möglichen Kerosinmangel durch entsprechende Reserven besser managen als anderswo.
4: Das Problem ist, dass eine Lufthansa dann beispielsweise nach Bangkok oder nach Hanoi fliegt, da aber dann nicht mehr den Sprit für den Rückflug bekäme.
2: Auch wichtige Drehkreuze für Asien oder Australienreisen wie Dubai sind gerade wegen des Nahostkriegs aktuell ein Risikofaktor. Wer da unbedingt hin will, der muss auf gute Storno- oder Umbuchungsmöglichkeiten achten. Für alle, die lieber in Europa bleiben, gilt so früh wie möglich buchen, denn das Angebot gerade an Flügen könnte im Sommer knapper sein als sonst und die Preise dürften aufgrund der Kerosinproblematik weiter steigen.
0: Stand jetzt reicht das Kerosin aber noch für den Flugverkehr. Experten sagen aber eben, gerade zur Hauptreisezeit im Sommer könnte es eng werden. Könnte es eng werden. So, nochmal. Das waren die Infos von Thorsten Ortmann dazu. Danke dir.
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2: NRW momentan bei so 11 bis 13 Grad. Dazu Dauerregen, ja, und der bleibt uns auch über Nacht erhalten. Dabei gehen die Temperaturen dann in der Nacht runter auf 10 bis 7 Grad. Morgen geht es dann erstmal genauso weiter, nass und wolkig. Erst Richtung Nachmittag, da wird es ein bisschen besser. Da kann sich hier und da auch mal die Sonne zeigen. Maximal gibt es dann morgen 17 Grad.
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2: Schauen wir mal schnell auf die Straßen. Erstmal mit einer Gefahrenmeldung für die A1 Dortmund Richtung Köln. Zwischen Raststätte Lennhof West und Hagen Nord. Da besteht Gefahr durch eine Unfallstelle auf dem rechten Fahrstreifen. Bitte vorsichtig fahren. Dann die A2 Dortmund Richtung Oberhausen. Zwischen Oberhausen Königshardt und Kreuz Oberhausen 1 Kilometer 10 Minuten. A3 Arnheim Richtung Oberhausen. Zwischen Dinslaken Süd und Oberhausen Holten 9 Minuten. Und die A43 Recklinghausen Richtung Münster. Zwischen Dülmen Nord und Nottuln 6 Minuten nochmal. Mal obendrauf. Euch unterwegs eine gute und sichere Fahrt. So ein Freund von mir hat gerade fetten Liebeskummer. Ja, wir kennen es doch alle irgendwie. So mit eines der beschissensten Gefühle, die es gibt, finde ich. Und es tut dann ja auch wirklich immer schrecklich weh. Und die Sachen, die einem gut tun würden, erachtet man selbst nicht als gut. Man macht immer die Sachen, wo man jetzt sagen würde mit so einem neutraleren Blick, das mal lieber sein. Fahr jetzt nicht vielleicht zu ihr vor die Tür und probiert das nochmal irgendwie argumentativ neu zu denken, die Sache. Ich weiß ja, ob es funktionieren wird, aber ich kenne das, ich glaube, wir kennen das alle und von daher darf man in solchen Ausnahmesituationen auch mal ein bisschen überreagieren, überhitzen. Jetzt mal hier an ihn, eine Nummer in seine Richtung, finde ich auch passend, von Passenger, Let Her Go. Ja. Und natürlich auch an alle anderen Menschen da draußen, die ihr hier zuhört und die vielleicht heute Liebeskummer haben sollten. Geht natürlich nicht nur mit her, könnt auch sagen, let him go. Aber kommt ja am Ende des Tages aufs Gleiche hinaus. Das spiele ich uns jetzt. Mein Name ist Leo Arrighi.

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1: Und die Antwort darauf wäre dann, nachdem ihr ihn oder sie losgelassen habt, neue Liebe finden. Und das machen wir jetzt mit guter Laune und einer guten Rihanna.

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0: Die Fanta 4. 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
0: 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Ja, und dann rufen wir euch mit ein bisschen Glück morgen zurück. Nicole, die hat's heute erwischt, und also im positivsten Sinne erwischt, und sie konnte es gar nicht fassen, als sie dann zurückgerufen wurde von uns.
2: Ach nee.
0: Ach doch.
2: Ach krass.
0: Ach wow, oder?
2: Okay.
0: Nicole, wo störe ich dich?
2: Auf der Arbeit, im Altenheim.
0: Hast aber 2 Minuten Zeit?
2: Ja klar, habe ich.
0: Und was hast du gestern gemacht?
2: War ich arbeiten, danach war ich bei meinem Minijob.
0: Ja, und von da aus hast du also angerufen hier bei uns beim Geldregen,
2: genau,
0: beim Feierabenddeal.
2: Genau, da war ich nämlich im Auto faul, genau.
0: So, und dann bist du einmal Auto gefahren, hast Radio gehört und da hat dir jemand 500 Euro versprochen.
2: Ja.
0: So 500 Euro sind viel Geld, ne?
2: Ja.
0: Nicole, hast du schon mal Geldregen gespielt?
2: Nein, natürlich noch nie. Nur fleißig zugehört.
0: Da gibt's ja dieses Weiter und dieses Stopp immer, ne? Wo man dann gucken muss, dass man nicht in den Blitz gerät und nicht auf einmal alles verliert, was ja auch schon mal immer mit Nervenkitzeln verbunden ist.
2: Ich weiß, ja.
0: Weiter und Stopp kannst du an dieser Stelle komplett vergessen, denn die brauchst du gar nicht, die beiden Wörter.
1: Ja. 500 Euro.
0: Einfach
2: wow.
0: So.
2: Oh Gott. Dankeschön.
0: Du bist, höre ich da Tränchen?
2: Ja, klar.
0: Warum?
2: Mein Gott, ich habe Schweißausbrüche, Hilfe.
0: Nicole, für 500 Euro gibt's auch Deo, gar kein Problem.
2: Danke, das brauche ich jetzt, ja, ein gutes.
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1: Ich bin Ursula Winkler. Nach der Amokfahrt in der Leipziger Innenstadt ist der mutmaßliche Täter in einem psychiatrischen Krankenhaus untergebracht worden. Die Ermittler gehen davon aus, dass von ihm weitere schwere Taten ausgehen könnten. Wie inzwischen bekannt wurde, war der Mann auch bis kurz vor der Tat freiwillig stationär in einer psychiatrischen Einrichtung untergebracht.
2: Warum genau der Mann in Behandlung war, ist nicht bekannt. Laut Sozialministerium gab es aber keinen Grund, ihn am Verlassen der Klinik zu hindern. Es habe keinen Hinweis auf Eigen- oder Fremdgefährdung gegeben. Nach Angaben der Ermittler war der Mann aber schon Polizei bekannt, unter anderem wegen Beleidigungen, aber nicht wegen körperlicher Gewalt. Der 33-Jährige war mit einem Auto durch die Leipziger Innenstadt gerast. Zwei Menschen starben, es gab viele Verletzte. Das Motiv für die Tat ist noch unklar. Thomas Brock, Nachrichtenredaktion.
1: Zur Sicherung der Schifffahrt in der Straße von Hormuz haben die USA gemeinsam mit verbündeten Golfstaaten eine UN-Resolution entworfen. Darin fordern sie den Iran dazu auf, von weiteren gewaltsamen Eskalationen in der Meerenge abzusehen, wie US-Außenminister Rubio mitteilte. Teheran solle aufhören, Schiffe anzugreifen, die Meerenge zu verminen und Mautgebühren für eine Durchfahrt zu erheben, heißt es in der Resolution. Jens Spahn bleibt Vorsitzender der Unionsfraktion. Die CDU- und CSU-Abgeordneten bestätigten ihn bis zum Ende der Legislaturperiode im Amt. Ein Fraktionssprecher gab das Ergebnis mit knapp 87% an. Im vergangenen Jahr hatte er noch gut 91% erzielt.
3: Ein respektables Ergebnis für Jens Spahn, der ja einen schwierigen Start im damals neuen Amt hatte. Erst die geplatzte Wahl der SPD-Kandidatin fürs Bundesverfassungsgericht, die vor allem ihm angelastet wurde, weil er den Widerstand in den eigenen Reihen nicht rechtzeitig erkannt hatte. Dann der Aufstand der Jungen Union gegen das Rentengesetz, als Spahn mit viel Aufwand die Mehrheit in den eigenen Reihen organisieren musste. Seitdem gilt sein Rückhalt in der Fraktion aber als stabil und das drückt sich jetzt auch in der souveränen Wiederwahl aus. Thomas Thonfeld, Berlin.
1: Die Serie von Atommülltransporten quer durch Nordrhein-Westfalen wird mit einem weiteren Castor-Behälter fortgesetzt. Im rheinischen Jülich startete am Abend ein beladener Schwerlasttransporter, wie eine Polizeisprecherin mitteilte. Ziel ist das Zwischenlager in Ahaus. Es gab wieder kleinere Proteste von Atomkraftgegnern. Die Polizei begleitet die Transporte mit einem Grußaufgebot.
4: Das Wetter.
5: Aquaplaning ist ein Thema heute Nacht. Wenn ihr unterwegs seid, bitte vorsichtig sein. Da kommt ordentlich was an Regen runter. Und das zieht sich in den Mittwoch rein. 11 Grad heute Nacht. Morgen im Tagesverlauf dann gar nicht mal so viel wärmer. Bis zu 13 Grad kriegen wir. Es bleibt regnerisch. Am Donnerstag wird es dann aber besser.
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5: Kommt gut durch diese ungemütliche Nacht. Was Neues habe ich gleich für euch. Tiffany Aries und Vertigo. Und ein sehr, sehr kuscheliger 90er von den Backstreet Boys. Claudia Löß hier. Hallo zusammen.

0: Gute Nacht, hallo zusammen. Ich habe jetzt eine neue deutsche, sehr talentierte Künstlerin für euch. Tiffany Aries heißt sie. Aus Berlin kommt sie. Und sie hat geschrieben, sie ist totaler Lady Gaga-Fan. Die war 2009 mal auf einem Konzert von ihr. Und sie schreibt, mir ist einfach die Kinnlade runtergefallen. In dem Moment war mir klar, das willst du unbedingt machen, diese Lady Gaga. Es kann klappen, sie hat richtig viel Power in der Stimme. Jetzt hier für euch im besten Mix.
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1: Claudia Löß hier, hallo zusammen. Gleich für euch die neue von Michael Schulte, 5 AM. Hier erstmal Hurts und Wonderful Life. Kommt gut durch diese Nacht, hallo zusammen.

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0: Alex Warren und Ordinary. Gleich für euch die neue Single von Lady Gaga und Doechii, Runaway. Die ist richtig gut. Kommt gut durch die Nacht mit uns. Hallo.
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4: Claudia Effenberg. Model, TV-Star, Spielerfrau, Expertin für alles. Und jetzt auch noch Expertin für gesundes Abnehmen. Claudia hat der gesammelten Presse verraten, wie sie es macht. Also ihren Sportplan, ihre ausgeklügelte Ernährungsumstellung, ihr mentales Training zum Abnehmen. Bah, was? Ach, die nimmt die Abnehmspritze. Ja, aber schön abgenommen hat sie. Ja, sogar der Ehering passt wieder. Claudia war immer eine hochattraktive Frau. Bah, da kann der Effenberg sagen, was er will. Ja, siehe, der Stefan muss jetzt wieder aufpassen im Strafraum. Ja, die ist gefragt. Hier, was denn? Eine schöne Frau hat man nie so ganz für sich allein. Ja, da muss der Effe jetzt mal wieder einen Zahn zulegen und den Tiger wieder auspacken. Ich freue mich schon auf die Fotos vom nächsten Oktoberfest. Dann gibt's beim Käfer wieder frische Zunge. Bah.
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1: Ich bin Ursula Winkler. Nach der tödlichen Amokfahrt durch die Leipziger Innenstadt wird der Täter in eine Psychiatrie eingewiesen. Ein Ermittlungsrichter habe die Unterbringung des 33-jährigen Deutschen angeordnet. Das teilte die Staatsanwaltschaft mit.
2: Der Beschuldigte habe die Tat wohl im Zustand der zumindest erheblich verminderten Schuldfähigkeit begangen, heißt es zur Begründung. Und es sei wahrscheinlich, dass er weitere ähnliche Taten begehen würde. Seine Unterbringung in der Psychiatrie diene daher der öffentlichen Sicherheit. Laut Ermittlern wurde der 33-Jährige wenige Tage vor seiner Amokfahrt auf eigenen Wunsch in einer psychiatrischen Einrichtung behandelt, aber dort Ende April entlassen. Bei einer ökumenischen Andacht gedachten am frühen Abend hunderte Menschen der Opfer. Oberbürgermeister Jung erklärte, Leipzig trauert, aber Leipzig steht zusammen. Onni Torau, Nachrichtenredaktion.
1: Vor dem ersten Jahrestag der schwarz-roten Regierung hat Kanzler Merz allen Spekulationen über eine Minderheitsregierung oder eine Neuwahl des Bundestags eine klare Absage erteilt. Eine Minderheitsregierung sei für ihn keine Option. Und Neuwahlen würden eine wochenlange eingeschränkte Handlungsfähigkeit Deutschlands bedeuten. Er bekannte sich klar zur Fortsetzung der Koalition mit der SPD bis zum Ende der Legislaturperiode. Sowohl Moskau als auch Kiew haben eine Feuerpause angekündigt, allerdings zu unterschiedlichen Zeiten. Der ukrainische Präsident Selenskyj hat sie ab dieser Nacht angekündigt. Russland wiederum will sie zur Gedenkfeier zum Weltkriegsende am Samstag durchsetzen.
3: Die Chancen, dass die Waffenruhe tatsächlich zustande kommt, stehen schlecht. Bis zuletzt konnten sich die Kriegsparteien nicht auf einen Termin für den Beginn einigen. Schwerer Beschuss in den Abendstunden, der vor allem in der Ukraine wieder mehrere Todesopfer forderte, lässt auch keinen echten Friedenswillen erkennen. In der Vergangenheit gab es mehrmals Versuche, Feuerpausen zu etablieren. Durchgängig eingehalten wurden solche Bemühungen jedoch auch damals nicht. Sowohl Kiew als auch Moskau haben sich immer wieder schwere Verletzungen solcher Waffenruhen vorgeworfen. Aus Moskau, André Berlin.
1: Die Deutsche Post legt ihren Konzernnamen ab und heißt künftig DHL. Einen entsprechenden Vorstandsantrag nahmen die Aktionäre bei der Hauptversammlung in Bonn an. Der Namenswechsel wird vermutlich zum 1. September vollzogen. Künftig steht Deutsche Post AG nur noch für das Deutschlandgeschäft mit Briefen und Paketen. Der Konzern reagiert damit auf die wachsende Bedeutung des internationalen Logistikgeschäfts.
4: Das Wetter.
5: Viel Regen heute Nacht, zum Teil heftige Schauer, wenn ihr unterwegs seid. Vorsichtig auf den Straßen sein, um die 11 Grad haben wir. Morgen im Tagesverlauf dann eigentlich kaum wärmer und weiterhin sehr wechselhaft.
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5: Wenn ihr noch ein kleines bisschen Power braucht für heute Nacht, können wir mit dienen. Die Toten Hosen gleich hier bei uns. Die Show muss weitergehen. Boah, der kracht ja echt. Vorher noch Take That und hier ist Dre, Claudia Löß hier. Hallo zusammen.

0: Die Toten Hosen. Die Show muss weitergehen. Das ist auch ein sehr, sehr gutes Motto für Jessica.
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0: gut durch diese Nacht. Gleich für euch neue Single von Harry Styles, American Girls. Also ich mache das ehrlich gesagt schon mal ganz gerne. Natürlich, wenn ich im Restaurant sitze und was ganz Tolles vorgesetzt kriege, ja, klar, mache ich halt ein Foto und dann schicke ich es in die Familiengruppe so, ne, damit die schon mal so ein bisschen neidisch sind. Und ich bin da natürlich nicht allein. Kennen wir ja alle, ne? Die Menschen, die im Restaurant sitzen und Fotos machen und die dann sonst wohin posten. Das gefällt aber nicht jedem. Ein Sterne-Restaurant in Berlin hat jetzt Fotoregeln aufgestellt und auch direkt Stress mit einem Kunden bekommen. Niklas Lünebach aus der Redaktion.
1: Ja, und zwar das Sterne-Restaurant Nobelhart und Schmutzig. Die haben auf Instagram ein Foto gepostet. Zu sehen ist eine E-Mail von einem Kunden, der hat seine Reservierung storniert. Seine Begründung: er hat mitbekommen, dass er keine Fotos machen darf, andere aber schon. Also wenn du jetzt zum Beispiel Foodblogger bist oder professioneller Kritiker, dann ist das okay. Genau das fand er aber unfair.
0: Okay. Was schreibt das Restaurant dazu? Ich meine, ja, wir haben ja diese Regeln auch aus einem gewissen Grund. Ne?
1: Also die sagen, die Leute sollen einfach mal ihr Handy weglegen und das Erlebnis und das Essen genießen. Und vor allem ist die Regel auch dafür da, dass andere Gäste ungestört essen können. Weil stell dir mal vor, jemand macht jetzt ein Foto von seinem Kartoffelsalat und im Hintergrund schiebst du dir gerade irgendeine Frikadelle sehr unvorteilhaft in den Mund und landest auf irgendeinem Instagram-Profil. Willst du ja auch nicht haben. Dafür ist die Regel eben auch da. Und auch wenn Profis Fotos machen dürfen, das Restaurant schreibt selber, die Fotos müssen die erstmal vorher dem Restaurant vorlegen und abnehmen lassen.
0: Okay. Interessantes Thema, finde ich. Fotos in Restaurants machen und dann posten. Das werden wir die Woche auf jeden Fall mal aufgreifen. Und interessiert ja auch, was ihr darüber denkt. Dankeschön, Niklas Lünebach.
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1: Ich bin Ursula Winkler. Kerzen, Blumen und stille Anteilnahme prägen das Bild in der Leipziger Innenstadt nach der tödlichen Amokfahrt. Gleichzeitig laufen die Ermittlungen. Ein Haftrichter hat nun die Unterbringung des 33-jährigen deutschen Täters in einer Psychiatrie angeordnet.
2: Was genau den Mann dazu brachte, mit seinem Auto durch die Fußgängerzone zu rasen, ist weiter unklar. Von einem politischen oder religiösen Motiv gehen die Ermittler aktuell aber nicht aus. Bei der Amokfahrt waren 2 Menschen getötet und viele teilweise schwer verletzt worden. Die Stadt Leipzig will nun auch prüfen, ob die Sicherheitsvorkehrungen in der Innenstadt ausreichen. Der Täter konnte offenbar ohne Hindernisse wie etwa Poller in die Fußgängerzone hineinfahren. Thomas Brock, Nachrichtenredaktion.
1: Jens Spahn bleibt Vorsitzender der Bundestagsfraktion von CDU und CSU. Die Abgeordneten der Unionsfraktion bestätigten ihn ein Jahr nach seinem Amtsantritt mit großer Mehrheit bis zum Ende der Legislaturperiode im Amt. Ein Fraktionssprecher gab das Ergebnis mit 86,5% an. Im vergangenen Jahr hatte Spahn noch gut 91% erzielt. Zweistellige Milliardenbeträge gehen den EU-Ländern jedes Jahr wegen Mehrwertsteuerbetrug durch die Lappen. Im Kampf dagegen sollen EU-Behörden jetzt auf mehr Daten Zugriff bekommen.
3: Der grenzüberschreitende Betrug bei der Mehrwertsteuer ist ein ernstes Problem. Besonders den sogenannten Karussellbetrug finden Finanzminister gar nicht lustig. Dabei werden Waren immer wieder zwischen Firmen verkauft. Eine Firma kassiert Mehrwertsteuer und verschwindet. Andere Unternehmen in einer ganzen Kette bekommen trotzdem immer wieder Mehrwertsteuer erstattet. Zwischen 12 und mehr als 30 Milliarden Euro soll der Schaden sein. Und dagegen soll ein besserer Datenaustausch zwischen den Ländern jetzt helfen. Dieter Ebeling, Brüssel.
1: Bei den Hantavirus-Fällen bei einer Atlantikkreuzfahrt geht die Weltgesundheitsorganisation von Infektionen von Mensch zu Mensch aus. Das sei bei dem hier vermuteten Virustyp möglich. Das Kreuzfahrtschiff ankert derzeit vor Kap Verde. 3 Erkrankte sollen nun nach Angaben des niederländischen Außenministeriums von Bord geholt und in die Niederlande ausgeflogen werden. Bisher sind nach Angaben des Schiffsbetreibers Oceanwide Expeditions 3 Passagiere gestorben, ein älteres niederländisches Ehepaar und eine deutsche Frau.
4: Das Wetter.
5: Das macht keinen großen Spaß da draußen. Viel Regen kommt runter heute Nacht. Das hält sich morgen früh auch. Der Mittwoch bleibt dann auch sehr wechselhaft und ein bisschen kühler. Ab Donnerstag wird's besser.
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5: Boah, durchhalten bei diesem